0: Er erfolgt auch vor dem Hintergrund wachsender Spannungen zwischen Washington und Berlin. Besonders erbost hatte Trump die Aussage von Bundeskanzler Friedrich Merz, die Iraner würden die USA in den Verhandlungen zur Beendigung des Krieges demütigen.
1: Am Tag der Arbeit sind laut Deutschem Gewerkschaftsbund insgesamt etwa 370.000 Menschen auf die Straße gegangen. Die Kundgebungen und Demonstrationen richteten sich gegen Einschnitte bei der Gesundheitsreform, Rente und bei Sozialleistungen. In Berlin versammelten sich zur revolutionären 1. Mai-Demo mehr als 8.000 Menschen friedlich. Auch in der Türkei haben sich zum Tag der Arbeit tausende Menschen zu Kundgebungen versammelt. In Istanbul kam es dabei zu Massenfestnahmen. Behörden berichten von Zusammenstößen zwischen der Polizei und Demonstranten. Aus Istanbul Uwe Lüb.
2: Bis 18 Uhr Ortszeit seien 575 Menschen festgenommen worden. Vergangenes Jahr waren es rund 200 weniger. Schon am Morgen hatten Demonstrierende versucht, zum zentralen Taksimplatz zu marschieren. Dort sind Demonstrationen verboten. Der Platz hat eine hohe symbolische Bedeutung. 1977 kam es hier am 1. Mai nach Schüssen in die Menge zu einer Massenpanik. Dutzende Menschen starben. Seit 2013 steht der Taksimplatz auch für Proteste gegen die Regierung. Grund dafür sind die nach dem benachbarten Park benannten Gezi-Proteste.
1: Bei der nächsten Oscar-Verleihung im März ist die Konkurrenz für den besten Auslandsfilm noch größer. Wie die Veranstalter in Los Angeles mitteilten, darf zusätzlich zu den Kandidaten der jeweiligen Länder ein weiterer fremdsprachiger Film ins Rennen gehen. Einzige Bedingung, er muss zuvor einen Festivalpreis gewonnen haben. Außerdem dürfen Darsteller jetzt sowohl für die beste Haupt- als auch Nebenrolle antreten, wenn sie genügend Stimmen haben. Das Wetter in der Nacht, meist sternenklar. Die Tiefstwerte liegen bei 11 bis 0 Grad. Heute startet der Tag überall sonnig und trocken. Gegen Nachmittag ziehen über den Westen Wolken und teils kräftige Schauer. Die Temperaturen erreichen maximal 23 bis 29 Grad. Dazu weht schwacher bis mäßiger südlicher Wind. Sonntag wechselnd bewölkt mit Schauern und Gewittern. Im Osten länger sonnig. Die Zeit 2.03 Uhr.
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4: Vorsicht bitte auf der A63 Kaiserslautern Richtung Mainz. Zwischen Wörstadt und Saulheim ist die rechte Spur bis 2.30 Uhr gesperrt. Köln, der Freimersdorfer Weg, ist in Höhe auf dem Paulsacker bis 10 Uhr gesperrt. Kreis Altenkirchen, Westerwald, die Kreisstraße, ist zwischen Höferhof und Hochhäuschen wegen eines Feuerwehreinsatzes bis 12 Uhr in beiden Richtungen gesperrt. In den Kreisen Altenkirchen, Westerwald und Oberbergischer Kreis, die Landesstraße zwischen Friesenhagen und Schlechtingen, ist wegen eines Feuerwehreinsatzes bis 12 Uhr in beiden Richtungen gesperrt.
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5: Mit Benedikt Larven eine gute Nacht zusammen. Gerade habt ihr auch die Push-Benachrichtigung aufs Handy bekommen. USA kündigt an, 5.000 der US-Soldaten, die in Deutschland stationiert sind, sollen abgezogen werden. Sekunde, hatten wir das nicht schon mal? Also wie viele US-Soldaten sind eigentlich gerade in Deutschland? Und warum ist der Standort Deutschland so wichtig für die US Army? Wir blicken mal über und das machen wir nach den nächsten drei Hits.
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0: Benson Boone, Sorry I'm Here for Someone Else.
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0: Der US-Präsident Donald Trump ist, naja, sagen wir es mal so, eher so schlecht zu sprechen auf Bundeskanzler Merz. Eventuell möglicherweise sogar ein wenig genervt von ihm. Er mische sich unangemessen in US-Angelegenheiten ein. Darum hat Trump erst vor ein paar Tagen auch auf seiner Social-Plattform Truth Social was gegen unseren Bundeskanzler gestichelt. Jetzt geht er eine Ebene weiter. Das US-Verteidigungsministerium hat angekündigt, 5000 Soldaten aus Deutschland abzuziehen. Wir haben es eben in den Nachrichten gehört, ihr habt es vielleicht auch als Push-Benachrichtigung aufs Handy bekommen und das innerhalb des nächsten halben bis einem Jahr. Steffi Linkscheid aus dem ARD Aktuell-Team. Hatten wir das nicht genauso schon mal?
2: Es ist ein bisschen wie Ping-Pong. Ne? Schon in der ersten Amtszeit 2020 wollte Trump 12.000 Soldaten aus Deutschland abziehen. Das wäre fast ein Drittel der hier stationierten amerikanischen Einsatzkräfte gewesen. Später hat Biden dann diese Pläne gestoppt und zum Start der zweiten Amtszeit hat Trump Deutschland erstmal gesagt, ja, alles bleibt so wie es ist. Das war auch noch so bis dieses Jahr März. Jetzt haben wir Mai. Du hörst schon, die Pläne sind jetzt anders. Da meinte er, Amerika muss die Lage nochmal neu bewerten. Stichwort Irakkrieg und pling, alles auf Anfang. Die Amerikaner sollen raus aus Deutschland, also zumindest erstmal 5000 davon. Und das alles vor dem Hintergrund der aktuellen politischen Spannungen zwischen Washington und Berlin.
0: Vorläufig, sagen wir mal so. Ne? Was haben wir denn eigentlich so an amerikanischen Soldaten hier? Also wie wichtig ist jetzt, sind so US-Stützpunkte in Deutschland eigentlich für die amerikanischen Einsatzkräfte?
2: Also Deutschland ist schon ein sehr zentraler Standort. Vor allem im Südwesten sind die Amis. Deutschlandweit sind es aktuell
0: rund... Warte, Steffi, bleib mal kurz dran. Ein Falschfahrer ist unterwegs. Vorsicht auf der B36 Neckarau-Mannheim Richtung Karlsruhe zwischen Ortseingang und Mannheim-Karsterfeld. Ein Falschfahrer, bitte äußerst rechts fahren, nicht überholen. Auf der B36 Neckarau, Mannheim Richtung Karlsruhe zwischen Ortseingang und Mannheim-Kasterfeld. Ein Falschfahrer. Vorsicht in beiden Richtungen. Kommen wir zurück auf die Frage, wie wichtig sind die US-Streitkräfte in Deutschland und wie wichtig ist der Standort?
2: Genau, also wenn du dir die Deutschlandkarte vorstellst, aktuell sind in Deutschland 39.000 US-Soldaten stationiert und die meisten davon im Südwesten. Darunter das Europa-Oberkommando in Stuttgart und der Luftwaffenstützpunkt Ramstein bei Kaiserslautern in Rheinland-Pfalz. Es gibt auch Standorte in Berlin, am Niederrhein oder in Norddeutschland, aber das meiste eben halt in der unteren Hälfte des Landes. Von Deutschland aus koordinieren die Amerikaner, wie sie ihre Truppen bewegen, wie sie Drohnen einsetzen oder wo sie wen medizinisch versorgen oder unterstützen. Also sehr, sehr zentral auch das. Die Standorte gelten hier als strategische Drehscheibe für Einsätze im Nahen Osten oder in anderen Regionen. Der Sender CBS, der berichtet, dass zentrale Einrichtungen wie die Airbase in Ramstein und eben auch die US-Kommandos für Europa und Afrika deswegen auch auf jeden Fall hier bestehen bleiben sollen. Aber du weißt, mit dem Irakkrieg gibt es gerade für Trump Druck von allen Seiten. Er hat sich von Europa da eine andere Form von Hilfe erwartet. Also soll die Zahl der Truppen in Europa wieder auf das Niveau, das es hatte, bevor Russland in die Ukraine einmarschiert ist.
0: Vielen Dank dir für das Update. Spätestens in 12 Monaten wissen wir dann, ob es diesmal wirklich so kommt oder und wirklich wie angekündigt 5 der 39.000 US-Soldaten aus Deutschland abgezogen werden. Aber dann halt auch erst dann.
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Fields of Gold hier in der Popnacht. Ihr seid um 2.22 Uhr dabei und genau 22 Sekunden. Wir blicken ins Verkehrszentrum. Vorsicht bitte im Kreis St. Louis auf der Landstraße 140. Zwischen Bußstraße und Elm liegt ein Tier auf der Fahrbahn und es sind Personen nebendran. Bitte hier besonders vorsichtig fahren und überall sonst selbstverständlich auch.

ich bin's nochmal. Es gibt noch ein Update aus dem Verkehrszentrum. Eine Entwarnung von der B36 Neckarau Mannheim Richtung Karlsruhe. Kein Falschfahrer mehr zwischen Ortseingang und Mannheim-Kasterfeld. Und es liegen Tiere auf der Autobahn A48 Dreieck Vulkaneifel Richtung Koblenz. Zwischen Ulmen und Laubach.

0: 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Es ist kurz nach 3:30.
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2: Tagsüber wechseln sich Sonne und Wolken ab, meist ist es freundlich. Später bilden sich in Rheinland-Pfalz einzelne Regenschauer. Die Temperaturen steigen auf frühsommerliche 23 Grad auf der Heidenheimer Alb und bis 28 Grad an der südlichen Weinstraße. Am Sonntag neben Sonne mehr Wolken, örtlich Schauer.
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3: Entwarnung auf der B36 Neckarau, Mannheim-Karlsruhe. Kein Falschfahrer mehr zwischen Ortseingang und Mannheim-Kasterfeld. Vorsicht bitte im Kreis Saarlouis auf der Landesstraße 140. Zwischen Bußstraße und Elm liegt ein Tier auf der Fahrbahn und es sind Personen auf der Fahrbahn. Köln, der Freimersdorfer Weg, ist in Höhe auf dem Paulsacker bis 10 Uhr gesperrt. Kreis Altenkirchen, Westerwald, die Kreisstraße, ist zwischen Höferhof und Hohäuschen wegen eines Feuerwehreinsatzes bis 12 Uhr in beiden Richtungen gesperrt. In den Kreisen Altenkirchen, Westerwald und Oberbergischer Kreis, die Landesstraße zwischen Friesenhagen und Schlechtingen, ist wegen eines Feuerwehreinsatzes bis 12 Uhr in beiden Richtungen gesperrt.
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0: Hier ist die Popnacht. Hallo zusammen. Mein Name ist Benedikt Laven und das ist

0: mentale Gesundheit ist nicht unbedingt was Lustiges. Oder vielleicht doch, immer mehr Comedians sprechen über mentale Gesundheit. Also zum Beispiel Kurt Krömer, Thorsten Sträter, Markus Krebs, Hazel Brugger, Caroline Kebekus hören wir nachher auch noch hier in der Show. Oder eben auch Maxi Stettenbauer.
1: Ich habe schon lange mit Depressionen zu tun. Jetzt schon fast seit 10 Jahren, auch Therapie, alles gemacht. Und seit letztem Sommer habe ich jetzt eine brandneue Diagnose bekommen. Ich habe jetzt auch noch ADHS. Ja. Ganz viele Erwachsene haben ADHS, wissen es aber gar nicht. Und noch mehr Erwachsene glauben, sie haben ADHS, sind aber einfach nur nervige Drecksäcke. Mir geht die Hutschnur hoch, wenn ich irgendwo höre, ja, ADHS hat ja jeder. Nein, das hat nicht jeder. Die Diagnose ist wahnsinnig kompliziert. Ich musste zu meiner Diagnose, die hat Wochen gedauert, ich musste alle meine Zeugnisse mitbringen. Alle. Ja? Und in jedem Zeugnis von mir stand drin, Maxi kann sich nicht konzentrieren. Maxi kann nicht bei der Sache bleiben. Maxi hat im Kunstunterricht seine Hoden als Stempel benutzt. Es ist immer so. Ein Kumpel hat mich draufgebracht. Ein Kumpel von mir, der wurde mit ADHS diagnostiziert vor mir. Und der hat mich zu sich eingeladen und hat gesagt, Maxi, ey, ich habe eine ADHS-Diagnose, ich habe auch Medikamente, ich bin eingestellt. Es ist der Hammer, es ist wirklich unfassbar. Du hast auch ADHS. Und ich so, weiß ich nicht. Weiß ich nicht, ob ich Medikamente nehme. Weißt du? Also nicht falsch verstehen, ADHS-Medikamente ist eine medizinische Errungenschaft. Ja, Medikinet, Elvanse, so heißen die zum Beispiel. Die sind, haben eine nachgewiesen tolle Wirkung bei vielen. Ne? Aber ich habe einfach so ein Tablettending. Ich habe Angst, dass wenn ich die nehme, dass ich dann auf einmal keine Probleme mehr habe. Ja, weil du brauchst ja hier vorne auf der Bühne Probleme. Als Komiker brauchst du Probleme, über die du reden kannst. Niemand will einen Komiker sehen, der glücklich ist. Keiner hier im Saal von Ihnen will 30 Euro für eine Comedy-Karte ausgeben und danach gefragt werden, ja, wie war es mit dem Stettenbauer? Und da wollen Sie nicht sagen, ja, er war zufrieden.
0: Maxi Stettenbauer hier in der Popnacht. Jetzt Post Malone und Chemical.

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1: Um 3 Uhr mit Matthias Stürmer. Die USA ziehen rund 5000 Soldaten aus Deutschland ab. Das hat das Verteidigungsministerium in Washington bestätigt. Innerhalb eines Jahres soll der Truppenabzug abgeschlossen sein, so ein Pentagon-Sprecher. Aktuell sind rund 36.000 amerikanische Soldaten in Deutschland stationiert, unter anderem am Luftwaffenstützpunkt Ramstein. Der Standort gilt als Drehscheibe für Einsätze im Nahen Osten und anderen Regionen. Die Maßnahme folgt auf Kritik von Kanzler Merz am Vorgehen der USA im Iran. Die EU will sich die angekündigte Zollerhöhung der USA auf Autoimporte nicht gefallen lassen. Ab der kommenden Woche sollen laut US-Präsident Trump 25 statt 15% anfallen. Eine Sprecherin der EU-Kommission sagte, man behalte sich alle Optionen vor. Aus Brüssel Thomas Spickhofen.
2: Im Sommer vergangenen Jahres hatten sich die EU und die US-Regierung auf ein Abkommen geeinigt, das höchstens 15% Zoll für europäische Einfuhren in die USA vorsieht. Im Gegenzug sollen unter anderem die Zölle für US-Einfuhren nach Europa auf Null senken. Die Europäische Union werde ihre Verpflichtungen aus dem Abkommen weiter umsetzen, erklärte die Kommissionssprecherin. Man bleibe in engem Kontakt mit den Gesprächspartnern. Der Vorsitzende des Handelsausschusses im Europäischen Parlament, der deutsche Sozialdemokrat Bernd Lange, forderte die EU auf, mit Klarheit und Entschlossenheit zu reagieren. Trumps Verhalten sei inakzeptabel, erklärte Lange.
1: Bundesfinanzminister Klingbeil will die geplanten Änderungen an der Einkommenssteuer möglichst schnell durchsetzen. Der Süddeutschen Zeitung sagte der SPD-Politiker, er werde in der kommenden Woche Reformvorschläge vorlegen. Ziel seien Entlastungen für Geringverdiener und Menschen mit mittleren Einkommen. Im Gegenzug sollen Spitzenverdiener höher besteuert werden. Diejenigen, die jeden Tag den Laden am Laufen hielten, müssten am Ende mehr in der Tasche haben, so Klingbeil. Die iranische Friedensnobelpreisträgerin Mohammadi ist wegen gesundheitlicher Probleme aus dem Gefängnis in ein Krankenhaus verlegt worden. Wie ihr Anwalt mitteilte, habe die 45-Jährige über starke Schmerzen in der Brust geklagt und sei dann zusammengebrochen. Mohammadi setzt sich seit langem für die Rechte von Frauen im Iran ein und wurde dafür 2023 mit dem Friedensnobelpreis ausgezeichnet. Seit rund 5 Jahren befindet sie sich in Haft wegen angeblicher Propaganda gegen das iranische System. Das Wetter in der Nacht meist sternenklar, die Tiefstwerte liegen bei 11 bis 0 Grad. Heute startet der Tag überall sonnig und trocken, gegen Nachmittag ziehen über den Westen Wolken und teils kräftige Schauer. Temperaturen erreichen maximal 23 bis 29 Grad, ein schwacher Wind. Die Zeit 3.03 Uhr.
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3: Vorsicht bitte auf der B293 Eppingen Richtung Karlsruhe. Zwischen Flehingen und Bauerbach liegt ein Reh. Köln, der Freimersdorfer Weg, ist in Höhe auf dem Paulsacker bis 10 Uhr gesperrt. Kreis Altenkirchen, Westerwald, die Kreisstraße, ist zwischen Höferhof und Hochhäuschen wegen eines Feuerwehreinsatzes bis 12 Uhr in beiden Richtungen gesperrt. In den Kreisen Altenkirchen, Westerwald und Oberbergischer Kreis. Die Landesstraße zwischen Friesenhagen und Schlechtingen ist wegen eines Feuerwehreinsatzes bis 12 Uhr in beiden Richtungen gesperrt.
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4: Hoppala. Viele Knöpfe auf einmal. Naja, Entschuldigung, es ist aber auch wirklich 3.04 Uhr. Was wollt ihr erwarten? Mein Name ist Benedikt Lavin. Herzlich willkommen zu dieser Show. Ihr seid doch, und das wissen wir, große Fans von True Crime und von Kriminalfällen. So Tatort, dies, das, Ananas, Alarm für Cobra 11, ihr wisst Bescheid. So, wir haben uns da ein kleines Spiel ausgedacht. Wir alle sind eine große Ermittlungsgruppe. Wir nennen es die Song-Sonderkommission und den ersten Fall für heute Nacht lösen wir vielleicht nach den nächsten beiden Songs. Vielleicht auch schon direkt.
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0: Wir brauchen geballte Ermittlungspower für die
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0: Denn es wurde von der Playlist der Popnacht ein Song entführt. Den wollen wir natürlich wieder haben. Es geht aber, wir haben ein Entführerschreiben hier, es geht nur, wenn wir herausfinden, was es für ein Song ist. Also Interpret und Titel. Gott sei Dank wurden uns aber Hinweise hinterlassen. Es sind 5 Stück an der Zahl. Und die Challenge ist halt eben schon an den ersten Hinweisen herauszufinden, um welchen Song es sich handelt. Allerdings ist die Schwierigkeit auch von 1 bis 5 abnehmend. Also der erste Hinweis ist der schwierigste. Wollen wir es mal probieren? 07221 2011 ist unsere Nummer. Am besten irgendwie eine schnelle WhatsApp schicken, wenn ihr eine Ahnung habt. Oder ihr ruft einfach hier an. Könnt ihr natürlich auch machen. Nummer ist die gleiche. 07221 2011. Heute, in dieser Nacht, ist es... Also es ist schon ultra schwer. Aber vielleicht kriegen wir es hin. Also, Hinweis Nummer 1 bezieht sich vielleicht auf den Songtext.
2: Ein Bauplan für ein Haus mit einem Kinderzimmer für ein Mädchen.
0: Ah ja. Ein Bauplan für ein Haus mit einem Kinderzimmer für ein Mädchen. Habt ihr jetzt schon eine Idee, welchen Song wir suchen? Dann sagt schnell Bescheid. 07221 2011.

0: Ava Max, My Head and My Heart. Wir blicken kurz nach Rheinland-Pfalz. Vorsicht bitte in beiden Richtungen auf der B269 zwischen B53 und B50 Zeltingen-Rachtig. Hier sind Personen auf der Straße. Bitte besonders vorsichtig fahren. Herzlich willkommen zur Song-Sonderkommission. Das ist das Spiel, was Sie jetzt gerade hier spielen. Wir versuchen einen Song zu erraten, Interpret und Titel, und haben dafür unterschiedliche Hinweise. Wir wurden jetzt mehrfach gebeten, den ersten Hinweis bitte nochmal zu spielen. Okay, wir haben auch gerade erst angefangen. Hinweis Nummer 1 ist...
1: Ein Bauplan für ein Haus mit einem Kinderzimmer für ein Mädchen.
0: Ein Bauplan für ein Haus mit einem Kinderzimmer für ein Mädchen. Okay, es bezieht sich wohl auf die Lyrics, also auf den Songtext. Alles klar. Vielleicht brauchen wir Hinweis Nummer 2, oder? 07221 2011. Hinweis Nummer 2 ist...
1: 1, 2, 3, 4. 1, 2, 3, 4.
0: Okay. 1, 2, 3, 4. Das wird wahrscheinlich der Takt sein, oder? Vier Vierteltakt. 1, 2, 3, 4. Habt ihr eine Idee? 07221 2011. Könnt ihr schon mal erste Ideen, Verdächte zu uns schicken? Und wir hangeln uns so langsam durch. 07221 2011.

0: Bryan Adams und Tina Turner. Es ist doch nur Liebe. It's only love. Hey, herzlich willkommen hier mitten in der Song-Sonderkommission. Wir versuchen, einen Song herauszufinden anhand von unterschiedlichen Hinweisen, die wir dazu bekommen haben. Wir wurden vielfach gebeten, nochmal die Hinweise zu spielen. Ja, okay, dann machen wir das, selbstverständlich. Hinweis Nummer 1 war irgendwas Architektonisches, hat wohl was mit dem Songtext zu tun.
1: Ein Bauplan für ein Haus mit einem Kinderzimmer für ein Mädchen.
0: Und Hinweis Nummer 2, ein Takt. Mhm.
1: 1, 2, 3, 4. 1, 2, 3, 4.
0: Jetzt kam von Alex an die 0722120011 die Nachricht, oh mein Gott, wurde etwa schon wieder ein Song entführt? Ja, Alex, wir spielen es nochmal. Er tippt auf Haus am See von Peter Fox. Das ist es leider nicht, aber interessanter Gedanke. Ungefähr, ich glaube, die Jahreszahl könnte ungefähr passen. Und wenn ihr mal hier am Telefon, hier ist die Popnacht, wer bist du?
2: Ich bin der Tommy aus Bremen.
0: Hallo Tommy, was glaubst du?
2: Ja, ich habe eine Idee, bezugsweise auf den Takt.
0: Ja.
2: By your side in my mind von Leonie.
0: Wieso, was, wie hat das mit dem Takt zu tun? Weil es auch ein Viervierteltakt ist, meinst du?
2: Ja, weil sie sagte auch, in dem Song kommt vor 1, 2, 3, 4.
0: Ah, interessant. Ja, nee, aber ist es nicht. Der Song, den wir suchen, der ist ein kleines bisschen älter. Vielleicht hilft uns Tipp Nummer 3. Sollen wir uns den mal noch anhören?
2: Ja.
0: Okay, der geht so.
1: In Großbritannien waren alle Alben in den Top 100, in Deutschland allerdings nur ein Song erfolgreich.
0: Ah, nur ein Song in Deutschland erfolgreich, also ein sogenanntes One-Hit-Wonder in Deutschland. Okay, hast du eine Idee, Tommy?
2: Im Moment gar nicht mehr, nee.
0: Dann geh nochmal in dich, wie wir alle anderen jetzt gerade in Deutschland auch. Und falls ihr eine Idee habt, was es sein könnte, macht's wie Tommy, ruft uns an 0722120011 oder schickt eine WhatsApp 0722120011. Sehr gut. Ja. Und ich spiele in der Zwischenzeit was Neues. Boy Loco, jetzt mit Praised You. Ja.

0: halb vier.
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2: Tagsüber wechseln sich Sonne und Wolken ab. Später bilden sich in Rheinland-Pfalz einzelne Regenschauer. Die Temperaturen steigen auf 23 Grad auf der Heidenheimer Alb und bis 28 Grad an der südlichen Weinstraße. Am Sonntag neben Sonne mehr Wolken, örtlich Schauer.
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3: Vorsicht bitte auf der A81 Stuttgart Richtung Singen. Zwischen Herrenberg und Rottenburg liegt ein Reh. Vorsicht bitte in beiden Richtungen auf der B269 zwischen B53 und B50 Zeltingen-Rachtig sind Personen auf der Fahrbahn. Köln, der Freimersdorfer Weg, ist in Höhe auf dem Paulsacker bis 10 Uhr gesperrt. Kreis Altenkirchen, Westerwald, die Kreisstraße, ist zwischen Höferhof und Hochhäuschen wegen eines Feuerwehreinsatzes bis 12 Uhr in beiden Richtungen gesperrt. In den Kreisen Altenkirchen, Westerwald und Oberbergischer Kreis, die Landesstraße zwischen Friesenhagen und Schlechtingen, ist wegen eines Feuerwehreinsatzes bis 12 Uhr in beiden Richtungen gesperrt.
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5: Ja, ein Song wurde entführt. Wir bekommen ihn nur zurück, wenn wir ihn erraten, anhand von Hinweisen. Hinweis Nummer 1 war, super schwierig,
6: ein Bauplan für ein Haus mit einem Kinderzimmer für ein Mädchen.
5: Keine Ahnung, was das bedeuten soll. Wahrscheinlich irgendwas mit den Lyrics? Hat es irgendwas? Sagt es irgendwas?

0: Das sind Lyrics. Ein Bauplan für ein Haus mit einem Kinderzimmer für ein Mädchen. Dann gab es einen Hinweis auf eine Taktart oder auf einen Namen.
1: 1, 2, 3, 4. 1, 2, 3, 4.
0: Und ein ganz klares Indiz für ein One-Hit-Wonder.
1: In Großbritannien waren alle Alben in den Top 100, in Deutschland allerdings nur ein Song erfolgreich.
0: Es hat gerade noch erreicht, dass es sich um die 2000er handelt. 0722 1 20 11. Yvonne aus Düren, hast du eine Idee?
2: Sucht ihr Dance the Night Away von Dua Lipa?
0: Nee. Wir hatten ja gerade, Hinweis war ja, dass sich um ein One-Hit-Wonder in Deutschland handelt. Dua Lipa ist natürlich wesentlich erfolgreicher gewesen als mit mehreren Songs.
2: Ich meine aber, dieses 1, 2, 3, 4.
0: Ja.
2: Naja. Das deutet doch darauf hin. Auf Tanzschritte, auf irgendwas.
0: Ja, so auf Tanzschritte, ähnliches. Vielleicht auf Namen oder so, keine Ahnung. Aber ja, wir raten weiter, okay?
2: Gut.
0: Dann hauen wir uns halt den nächsten Hinweis um die Ohren. Nach Max Giesinger. Du wärst es gewesen. Tja, Yvonne, vielleicht wärst du es gewesen. Um das gerade zu lösen. Naja. Hier ist die Popnacht. Hallo zusammen.

0: ist auch ein guter Song. Das wäre auch mal was für die Song-Sonderkommission, die wir hier ja gerade spielen. Song-Sonderkommission, die So-Soko. Wir könnten vielleicht eine ZDF-Serie draus machen. Oder, ich meine, wir sind die ARD-Popnacht, machen wir natürlich eine Serie für die ARD-Mediathek draus. Okay, also. Ein Song wurde entführt und wir kriegen ihn nur zurück in unsere Playlist, wenn wir erraten, was es für ein Song ist. Also wir wissen schon, irgendwas mit einem Bauplan für ein Haus. Vielleicht ein gemeinsames Haus von einem entstehenden Paar. Inklusive einem Kinderzimmer für ein Mädchen, eine Tochter. So, Hinweis Nummer 2 war 1, 2, 3, 4, 1, 2, 3, 4. Also ein Viervierteltakt. Weiß nicht, auf Englisch Viervierteltakt. Könnte das vielleicht ein Hinweis sein, weil sie waren in Großbritannien mit allen Alben in den Top 100. Und in Deutschland hatten sie eigentlich nur einen Song, der erfolgreich war. Wenn ihr eine Idee habt, 07221 2011. Sagt uns Bescheid, ruft uns an. Gerade kam von Monika eine WhatsApp an die 07221 2011 und meinte, ist es vielleicht 1234 von Feist? 1234? Guter Tipp, ist es aber nicht. Und Alex hat uns gerade noch geschrieben, ich habe hier gerade gehört, die Plain White Tees haben mir gerade gesagt, dass ihr Song entführt wurde. Ist es 1234 von den Plain White Tees? Nope, ist es auch nicht. Habt ihr eine Idee? 07221 2011 oder brauchen wir nochmal Hinweis Nummer 4? Okay, wir wollen nicht länger auf die Folter spannen drauf. Hinweis Nummer 4 ist, Achtung, ja.
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0: Raumschiffe sind wie Segelschiffe zwischen den Sternen. Also Sternensegler, streng genommen, wenn man es in ein Wort zusammenfassen würde. Habt ihr vielleicht jetzt eine Idee? 07221 2011. Welchen Song suchen wir? Raumschiffe sind auch nur Schiffe, die zwischen den Sternen segeln. Klingt ein bisschen romantisch. Hier ist die Popnacht.

0: Song möchte ich gerne fest zusammen sein. Hier ist die Popnacht. Hallo zusammen. Wir spielen die Song-Sonderkommission. Welchen Song suchen wir denn jetzt? Verdammt!
1: Nochmal.
0: 07221 2011. Also Justin aus Bingen sagt gerade, ist es vielleicht Snow Patrol mit Chasing Cars? Nein. Tipp 1 war, es ist ein Bauplan für ein Haus mit einem Kinderzimmer für ein Mädchen. Tipp Nummer 2 war, ein Viervierteltakt. Viervierteltakt auf Englisch vielleicht. Tipp Nummer 3 war, also ergänzt, in den 2000ern spielt dieser Song. Alle Alben dieser Band waren in Großbritannien auf in den Top 100. In Deutschland gab es nur einen Song, der erfolgreich war. Und Tipp Nummer 4 war...
2: Raumschiffe sind wie Segelschiffe zwischen den Sternen.
0: Raumschiffe sind wie Segelschiffe zwischen den Sternen. Ist das nicht toll? Ist es vielleicht Clouds Across the Moon von der Ra-Band? Jörn, hervorragender Tipp, das ist ein richtig guter Song. Aber leider ist es das nicht. Von Jonas kommt, ist es vielleicht Starship mit Sarah? Nein, ist es auch nicht. Blueprint for Girls Room? Suchen wir vielleicht das? Fragt uns Maurice ganz aufgeregt an die 07221 2011. Nein! Ist es auch nicht. Meine Güte. Babsi aus Rottweil, was ist deine Idee?
3: Star Sailor.
0: Von? Nee, warte, welcher Song?
3: Nein, nicht das Song, sondern von Star Sailor. Und,
0: Wie ist der Song?
3: Das mit dem Haus, ich habe das alles, ich bin gerade unterwegs am Bodensee. Ich habe das wirklich, die Lyrics voll, also voll auf dem Dings, aber mir fällt es nicht ein. Reicht Star Sailor nicht?
0: Star
3: also
0: Sailor
3: Lego House, ich dachte erst, es wäre Lego House von Sheeran.
0: Ed Sheeran,
3: also
0: guter Tipp.
3: Also Build a House, ja. Where we can both live. Aber das ist ja nicht wegen mit dem Mädchen. Und nee. Als ihr gerade den vierten Hinweis gebracht habt, Star Sailor. Ich kann jetzt nicht gucken, weil ich im Auto sitze am Handy.
0: Aber wenn du die Lyrics doch drauf hast.
3: Ja. Yeah.
0: Wie geht denn dieser Star Sailor Song, was singen die denn da? Zum Beispiel im Refrain.
3: Ah, Milky Way. Ist es Milky Way?
0: Nee.
3: Nein, das ist ein Antwort. Okay, ich lasse es. Vielleicht hat jemand einfach jetzt...
0: Wir sind so kurz davor.
3: Ich rufe ein anderes Mal an. Mir fällt es echt nicht ein.
0: Stark.
3: Kennt ihr das?
0: Aber
3: ich
0: gut.
3: Dachte, vielleicht fällt es mir noch ein im Gespräch.
0: Finde ich gut. Wir sind ja ein großes Ermittlungsteam. Vielleicht, dass du jetzt einfach die Bühne bereitet für jemanden.
3: Auf jeden Fall. Wir schauen mal, was rauskommt. Ich höre weiterhin natürlich.
0: Sehr gut. Dann gute Nacht. Dir auch eine gute Nacht. Dankeschön fürs Melden.
3: Danke.
0: Ciao.
3: Jo, danke. Ciao.
0: Ja, gut. Wir haben es ja fast. 07221 2011. Wir sind ja wirklich kurz davor. Man kann es quasi schon schmecken. Oder brauchen wir noch als letzten Hinweis vielleicht Tipp Nummer 5? Na gut.
2: Der Titel reimt sich auf Bohr in dem Ohr.
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0: Aber sie sollte es schon gewinnen, schlägt gerade Katharina vor.
1: Aha! Song Sonderkommission.
0: An die 07221-2011. Und wie der Zufall so will, ist jetzt am Telefon nochmal Babsi aus Rottweil. Babsi, hallo, herzlich willkommen in der Show.
2: Hallo Benedikt, hallo, danke, dass ich nochmal da sein darf.
0: Naja, du bist die Erste, die angerufen hat, nachdem du selber mit mir telefoniert hast. Was ist da los? Ist es dir wohl doch eingefallen?
2: Ja, ich kann nicht schlafen und bin noch unterwegs, aber ja, ist ja Wochenende.
0: Okay, also, wir nochmal kurz, um es allen zu erklären. Wir haben einen Song verloren, er wurde entführt und wir bekommen ihn nur zurück, wenn wir ihn herausfinden. Dazu sind wir Hinweisen gefolgt. Und wie lange hast du gebraucht, um zu ahnen, was es sein könnte?
2: 10 Minuten, glaub schon.
0: What?
2: Also jetzt so.
0: Echt?
2: Ja, die, seit den Fragen halt. Seit der erste, zweite bis zum vierten Hinweis eigentlich.
0: Ja, diese Runde war den wirklich schwer.
2: Den letzten habe ich, ja, wirklich.
0: Okay, wir wissen schon dank dir, dass es Star Sailor ist. Diese Band suchen wir. Die hatte einen One-Hit-Wonder, in Deutschland zumindest, in den 2000ern. Es geht in diesem Song um ein Haus und um eine Tochter. Und es geht in einen Viervierteltakt eventuell. Und es geht auf, der Titel reimt sich auf Bohr im Ohr. Also löst bitte auf, welchen Song suchen wir?
2: Bohr to the Floor.
0: Von Star Sailor. Selbstverständlich.
2: Ja, genau. Es ist auch ein super Song.
0: Ist ein super Song. Den widmen wir dir. Ganz Deutschland widmet dir diesen Song. Und auch allen anderen. Das haben jetzt mittlerweile auch sehr viele lösen können. Euch ist dieser Song gewidmet. Vielen Dank fürs Lösen. Das war die Song-Sonderkommission. Am 2.
2: Schönes
0: Mai.
2: Wochenende.

0: Ja, hat schon ein bisschen Ähnlichkeit mit It's Too Late to Apologize. One Republic, neu in der Popnacht. Das ist Need Your Love.
1: Um 4 Uhr mit Matthias Stürmer. Der angekündigte Truppenabzug amerikanischer Soldaten aus Deutschland nimmt konkrete Formen an. US-Verteidigungsminister Hegseth hat angeordnet, dass etwa 5000 Soldaten zurückkehren. Aus Washington Anne Schneider.
2: Jetzt liegt eine Entscheidung des Pentagon vor, inklusive einem konkreten Zeitplan für den Abzug, nämlich 6 bis 12 Monate. Die Medien hier in den USA werten das auch ganz klar als politisches Signal, eben wegen der immer weiter wachsenden Spannung zwischen Trump und den europäischen Verbündeten in Sachen Irankrieg. Allerdings werden die zentralen Einrichtungen der US-Armee in Deutschland erhalten bleiben, nämlich die Airbase Ramstein und die US-Kommandos für Europa und Afrika. Am Ende des Abzugs wird die US-Truppenstärke in etwa auf dem Niveau von vor dem Ukraine-Krieg sein.
1: Die Ankündigung von US-Präsident Trump, die Zölle auf Autos aus der Europäischen Union auf 25% zu erhöhen, sorgt für Kritik, unter anderem in der Automobilindustrie. Verbandspräsidentin Müller warnte, höhere Zölle belasteten die transatlantischen Beziehungen schwerwiegend. Der Wirtschaftsforscher Fratscher sprach von Erpressung. Trump begründet die Zollerhöhung damit, dass die EU sich nicht an das vereinbarte Handelsabkommen halte. In der Nähe von Lüneburg ist ein ICE nach einem Unfall evakuiert worden. Wie die Bundespolizei mitteilte, war eine Oberleitung gerissen und auf den Zug geprallt. 460 Reisende saßen stundenlang fest. Sie mussten auf freier Strecke umsteigen. Dieser Zug fuhr dann am Abend jedoch nicht wie geplant nach München, sondern Hamburg. In der zweiten Fußball-Bundesliga kann der FC Schalke

0: Schalke 04 heute den vorzeitigen Aufstieg perfekt machen, mit einem Heimsieg gegen Fortuna Düsseldorf. Einen Platzsturm wollen die Schalker aber mit allen Mitteln verhindern, berichtet ARD-Sportreporter Luca Benacchina-Casa.
1: Schon beim letzten Aufstieg 2022 kam es nach dem Spiel zu einem Platzsturm mit teils schweren Verletzungen. Grund ist die Bauweise der Arena auf Schalke. Zwischen Tribüne und Spielfeldrand gibt es an einigen Stellen einen Höhenunterschied von knapp 4 Metern. Neben dem Risiko für die Gesundheit der Fans drohen Schalke auch hohe Kosten in Millionenhöhe, falls Fans erneut den Innenraum stürmen würden. Auch aus Teilen der Mannschaft ist zu hören, dass sie hoffen, dass die Fans diszipliniert bleiben, damit im Aufstiegsfall eine gemeinsame und sichere Feier möglich ist.
0: Das Wetter: In der Nacht ist es meist sternenklar, die Tiefstwerte liegen bei 11 bis 0 Grad. Heute startet der Tag überall sonnig und trocken, gegen Nachmittag dann ziehen über den Westen Wolken und teils kräftige Schauer, Temperaturen maximal 23 bis 29 Grad. Die Zeit 4.03 Uhr.
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3: Vorsicht bitte im Kreis Regionalverband Saarbrücken. Auf der Landesstraße zwischen Fischbach-Kamphausen und Quierschied liegt ein Wildschwein. Köln, der Freimersdorfer Weg, ist in Höhe auf dem Paulsacker bis 10 Uhr gesperrt. Kreis Altenkirchen, Westerwald, die Kreisstraße, ist zwischen Höferhof und Hochhäuschen wegen eines Feuerwehreinsatzes bis 12 Uhr in beiden Richtungen gesperrt. In den Kreisen Altenkirchen, Westerwald und Oberbergischer Kreis, die Landesstraße zwischen Friesenhagen und Schlechtingen, ist wegen eines Feuerwehreinsatzes bis 12 Uhr in beiden Richtungen gesperrt.
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4: Mit Benedikt Lauben eine gute Nacht zusammen. Jetzt Tiffany Harris mit Vertigo.
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Coldplay, We Pray. In der Popnacht. Hallo, hier ist SWR 3 in der gemeinsamen Popnacht von SR 1, NDR 2, WDR 2, HR 3, Bremen 4, RBB 88.8 und MDR Jump. Wir haben es verstanden, um diese Uhrzeit sind noch nicht alle Körperfunktionen vollumfänglich funktionsbereit, aber ihr habt ja uns. In den Nachrichten werdet ihr stündlich informiert, was heute wichtig ist, die großen Themen, ihr wisst Bescheid. Doch was passiert heute noch? Was ist das hier eigentlich für ein Tag? Machen wir noch ein kleines Spiel draus. 07221 2011. Jetzt anrufen und mit uns das Was ist heute eigentlich für ein Tag-Quiz spielen. Wir stellen euch 5 Fragen zu Ereignissen, die heute stattfinden. Falls ihr 3 davon richtig beantworten könnt, habt ihr schon gewonnen. Könnt ihr 4 richtig beantworten, habt ihr krass gewonnen. Und bei 5 richtigen Antworten habt ihr richtig krass gewonnen. Ihr merkt schon, wir wollen, dass ihr heute das erste Hochgefühl des Tages bekommt. Wir wegen uns. Wir spielen mit euch das Was ist heute eigentlich für ein Tag-Quiz. Jetzt anrufen und schon die erste Frage vielleicht richtig beantworten. Und die lautet, was ist heute eigentlich für ein Tag? 07221 2011. Hier ist neu von Olivia Dean. So easy in der Popnacht.

0: Warte, einer kommt noch. Zwar jetzt. Jawohl, wir spielen mit euch das Was ist heute eigentlich für ein Tag? Quiz in der Popnacht drin. Und das ist gar nicht so schwer. Das zeigt uns jetzt die Lindy aus Offenburg. Hallo Lindy.
1: Hallo Benedikt.
0: Na, wie geht's dir heute Morgen?
1: Gut.
0: Das ist schön. Sehr gut. Wir wollen mal gucken, wollen dich ein bisschen vorbereiten auf diesen wundervollen Tag, der vielleicht zumindest im Südwesten mit okayem Wetter glänzen wird. Aber wir wollen mal gucken, was heute alles noch so ansteht. Deswegen stellen wir dir jetzt 5 Fragen zu diesem heutigen Tag. Hast du, liebe Lindy, 3 davon richtig?

0: dann hast du schon gewonnen. Dann kriegst du schon einen kleinen Preis von uns. Hast du 4 Fragen richtig, hast du krass gewonnen. Und hast du 5 Fragen richtig, hast du richtig krass gewonnen.
1: Gut.
0: Das ist natürlich unser Ziel, ne? Ganz klar.
1: Ja.
0: Okay, Frage Nummer 1 ist die Einstiegsfrage. Was ist heute eigentlich für ein Tag?
1: Samstag.
0: Samstag, ist richtig. Punkt Nummer 1 hast du schon mal. Frage Nummer 2. Das Wichtigste ja wohl jetzt zuerst. In Frankfurt beginnt heute um 9 Uhr die deutsche Meisterschaft im Hobbyhorsing. Was ist das eigentlich für ein Sport? Ist das A, Steckenpferdreiten? Ist es B, Wiehern imitieren? Oder ist es C, Stall ausmisten auf Zeit?
1: Ich würde eher A sagen.
0: Steckenpferdreiten?
1: Ja.
0: Ist völlig richtig. Punkt Nummer 2. An der Copacabana in Brasilien ist heute Abend wieder ein kostenloses Konzert. Es werden wieder Millionen Menschen dort erwartet. Madonna war schon da, letztes Jahr Lady Gaga. Das haben sich 2,5 Millionen Menschen dort vor Ort angesehen. Das größte Einzelkonzert der Welt bisher. Wer war es dieses Jahr? Wer kommt heute Abend an die Copacabana in Brasilien? Hast du es mitbekommen?
1: Nee, habe ich jetzt nicht mitbekommen.
0: Okay, dann sage ich dir, es ist Shakira. Du kannst aber einen kleinen Bonuspunkt bekommen, wenn du ihren typischen Sound nachmachst. Was macht Shakira immer in ihren Songs?
1: Oh, das weiß ich jetzt nicht.
0: Okay, es wäre Lilololelole gewesen, aber es ist schlimm.
1: Ah, ja.
0: Gut, König Charles, den kennst du vielleicht.
1: Ja.
0: Der fliegt heute nach Bermuda. Oh, die Bermuda-Inseln sind für 2 Sachen weltbekannt. Das eine ist dieses eine Dreieck, wo ständig Flugzeuge drin verschwinden. Und das andere ist was zum Anziehen. Für was sind die Bermudas bekannt?
1: Hosen.
0: Ja, das ist natürlich völlig richtig. Die können sie da sogar als Geschäftskleidung anziehen. Hab ihn nachgelesen. Ja. Abgefahren, oder? Würde ich auch mal gerne.
1: Ja.
0: Nun, okay, Frage Nummer 5. Für die Ehre. Da im Offenburger Tageblatt, das hast du zufällig zur Hand, das weiß ich ganz genau, steht auf Seite 1 vorne drauf. Welcher Satz?
1: KI mit Offenbarer Tageblatt.
0: Das ist absolut richtig und damit hast du gewonnen! Und zwar krass gewonnen!
1: Jawohl!
0: Hast du sehr gut gemacht, du bist also ready für diesen Tag. Es ist ein Samstag, das haben wir uns gelernt, das behalten wir uns. Und Hobbyhorsing probieren wir jetzt alle mal aus, okay?
1: Ja.
0: Abgemacht. Gut.
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1: Danke. 3.

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3: 16:30.
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4: Heute ist das Wetter in Deutschland vielfach noch freundlich. Im Osten und Südosten ist der Himmel oft wolkenlos. Ansonsten breiten sich lockere Wolken aus. Richtung Westen und Nordwesten gibt es neben Sonnenschein auch dichtere Wolken und vor allem am Nachmittag und Abend örtlich Schauer oder Gewitter. Es wird sommerlich warm mit 19 bis 29 Grad.
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5: Vorsicht bitte auf der A5 Kassel Richtung Frankfurt. Zwischen Obermörlen und Friedberg befindet sich eine ungesicherte Unfallstelle. Vorsicht bitte auf der B295 Kreisverkehr Neuhengstedt, Stuttgart Richtung Calw. In Höhe der Waldenser Straße befindet sich eine Ölspur auf der Fahrbahn. Köln, der Freimersdorfer Weg, ist in Höhe auf dem Paulsacker bis 10 Uhr gesperrt. Kreis Altenkirchen, Westerwald, die Kreisstraße, ist zwischen Höferhof und Hochhäuschen wegen eines Feuerwehreinsatzes bis 12 Uhr in beiden Richtungen gesperrt. In den Kreisen Altenkirchen, Westerwald und Oberbergischer Kreis, die Landesstraße zwischen Friesenhagen und Schlechtingen, ist wegen eines Feuerwehreinsatzes bis 12 Uhr in beiden Richtungen gesperrt.
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3: Hier ist die Popnacht mit Benedikt Laven. Hallo?

0: Also richtige Liebe ist ja wohl, und das ist unbestritten so, wenn man von jemandem Apfelschnitze vorgesetzt bekommt. Ja, man kann sich einen Apfel selber schneiden, klar, ist natürlich total easy, aber das schmeckt niemals so gut, wie wenn jemand anders das für einen geschnitten hat. Fremd geschnitten oder fremd geschmiert sozusagen. Steffi Linkscheid aus dem ARD-Popnacht-Team gickelt hier schon rein. Du sagst, das funktioniert also mit Obst und Gemüse. Geht das auf jeden Fall, ne?
1: Woran liegt
0: das?
1: Absolut, ja. Das ist ein Mix aus Physik und Psychologie. Keine Sorge, es wird nicht dramatisch.
0: Okay.
1: Also generell schmeckt geschnitten tatsächlich besser, weil dieses Kleinmachen die Oberfläche vergrößert. Das heißt, das

0: das ist echt witzig, ne? Mhm. Also wenn, also rein angenommen, du hättest heute Apfelschnitzel mitgebracht, würden die mir besser schmecken, als hätte ich die mitgebracht. Also mir würden sie besser schmecken. Mhm. Umgekehrt, dir besser schmecken.
1: Mhm. Hättest du die Melone mal angenommen.
0: Stimmt. Die Wassermelone nicht gegessen. Vielleicht beiße ich gleich mal kurz rein. Aber das ist doch im Prinzip beim, also mir fällt das Beispiel Salami-Brötchen von meiner Oma ein. Klingt jetzt vielleicht ein bisschen blöd, aber ich weiß, ich habe als Kind bei meiner Oma auf der Couch gesessen und die Oma hat gefragt, manche noch Salami weg in ihrem Hunsrücker Dialekt und ich habe gesagt, ja klar, und dann hat sie mir halt ein Salami-Brötchen gemacht und das hat, ist das nirgends so gut geschmeckt wie bei der Oma.
1: Das kenne ich. Nur meine Oma konnte Kartoffelpüree machen, wie meine Oma es machen
0: Siehste?
1: Konnte.
0: Das hat bestimmt auch was damit zu tun. Also Leute, wir lernen vielleicht hier in der Popnacht gerade, wenn ihr bei eurer Familie flexen wollt, dann steht ihr heute Morgen ein bisschen früher auf. Ihr hört natürlich auch während des Schlafens die Popnacht, also steht ein wenig früher auf. Und dann kauft ihr heute die Brötchen und dann schmiert ihr sie für die ganze Familie und fragt vielleicht, ob jemand noch eins für euch übrig hat. Das wäre schön. Kleiner Tipp von uns.

Fremdgeschmiert ist leckerer. Haben wir gerade festgestellt hier in der Popnacht zusammen. Es ging unter anderem um so Apfelschnitze, wenn jemand Fremdes, also man nicht selber den Apfel schneidet, sondern jemand anders das für einen macht, dann schmeckt der besser. Auf eine komische Art und Weise. Und dann habe ich die Geschichte erzählt von meiner Oma mit dem Salamibrötchen. Wenn meine Oma mir ein Salamibrötchen geschmiert hat, es war ein Brötchen mit Butter und Salami und es hat aber trotzdem anders geschmeckt. Kennt ihr das auch, dieses Gefühl? Gabi hat sofort geschrieben, also auf dem Salamibrötchen deiner Oma war nicht nur Butter, Salami, sondern da war auch noch eine extra Portion Liebe mit dabei. Das ist es vielleicht, ne? Bei ihrer Oma zum Beispiel war es der Eierkuchen, hat sie gesagt, die hat noch nie so leckeren Eierkuchen gegessen wie den von ihrer Oma. Sie hat nie so lecker selbst gemacht, nie so lecker selbst gegessen, auch wenn sie das Rezept nachgekocht hat. Es hat bei der Oma einfach anders geschmeckt. Und das Gleiche kommt lustigerweise auch von Markus aus Pirmasens, der uns auch schreibt an die 07221 2011. Also meine Oma hat immer Nusskuchen oder Käsekuchen für mich gebacken und es schmeckt wirklich so gut. Gibt es, das gibt es nicht. Ich habe alle Bäckereien dieser Erde ausprobiert und keine macht so einen guten Nuss- und Käsekuchen wie die Oma von Markus aus Pirmasens. Cool, danke fürs Mitteilen. Wahrscheinlich ist es auch ein bisschen, liegt es ein bisschen auch daran, dass wenn an der Zubereitungsart, ne, wenn jemand anders für einen Brötchen schmiert, dann ist es vielleicht anders belegt. Also ein kleines bisschen Butter anders, ein kleines bisschen Salami anders hingelegt, vielleicht schmeckt auch das anders. Vielleicht ist es das. Oder es ist diese berühmte Liebe.

0: Hallo, guten Morgen, hier ist SWR 3 in der gemeinsamen Popnacht von SR 1, NDR 2, WDR 2, HR 3, Bremen 4, RBB 88.8 und MDR Jump. Also viele Sender gleichzeitig in einer kleinen Sendung drin und wir haben nur ein Gehirn in dieser Show und das kommt von Steffi Linkscheid aus dem ARD-Aktuell-Team. Gott sei Dank. Es ist Samstag, der 2. Mai 2026. Mehr weiß ich jetzt noch nicht. Was machen wir heute?
1: Wir machen heute Fußball. Auf Schalke ist nämlich schon alles aufgeregt, zumal da der Klassenaufstieg ansteht. Mhm. Gewinnt Schalke heute Abend gegen Fortuna Düsseldorf, ist der nämlich sicher. Seit 2021 ist Schalke in der zweiten Liga und wenn die heute den Sprung zurückschaffen in die erste, ich sag mal, dicke Party. Die ist wohl sicher, oder?
0: Absolut. Ab 2030 geht es, glaube ich, los. Und es ist doch auch ein anderes Fußballding. Man kann doch ab heute, können Fußballfans einer Fußballtrainerin bei der Arbeit zuhören.
1: Absolut. Beim Bundesligaspiel der Fußballerinnen des 1. FC Köln gegen Werder Bremen passiert das zum allerersten Mal. Werder-Trainerin Friederike Kromp, die lässt sich mit einem Funkmikrofon ausstatten. Wer das Spiel im Fernsehen guckt, der kann dann hören, was die 41-Jährige da am Spielfeldrand oder auf der Trainerbank sagt, live und ungefiltert.
0: Das ist bestimmt richtig gut. Und Copacabana, Shakira, das ist dieses ultra riesige, krasse, kostenlose Konzert, was da, das ist heute Abend in Rio, ne?
1: So sieht's aus. Der Auftritt, das ist ja so eine Konzertreihe, Toto Mundo no Rio, die ganze Welt in Rio. Mhm. Und der Veranstalter holt damit immer ganz viele Fans in die Metropole, indem er eben Stars praktisch, ja, engagiert. Ja. 2024 1,6 Millionen Menschen zu einem Auftritt von Madonna. Im Jahr danach Lady Gaga, 2,5 Millionen Besucher. Ein Report, absoluter Rekord für ein Einzelkonzert. Also ich denke, da ist einiges gebacken heute.
0: Und für jetzt, gerade eben habe ich gelesen, für heute Abend sind 2 Millionen Menschen schon angekündigt. Das ist ja wohl nur völlig irre. Und heute auch noch das wichtigste Ereignis des Tages, die deutsche Meisterschaft im Hobbyhorsing.
1: Ich hoffe, du hast dein Steckenpferdchen schon parat gestellt. Also klar, ich habe ein Steckenpferdchen, das ist so ein bisschen wie beim Springreiten oder bei der Dressur. Man klemmt das sich zwischen die Beine und dann geht's ab dem Parcours.
0: Es sieht ein bisschen aus wie ein Kindersport, aber das ist wirklich ein ernstzunehmender Sport. Die Dinger sind auch richtig teuer, ne?
1: Das ist so, die werden ja noch in Handarbeit hergestellt und auf Insta kann so ein Hobbyhorse bis zu 1500 Euro kosten.
0: Ey, wild. Und dann sind heute da die deutsche Meisterschaft in Frankfurt, habe ich gelesen, soll das angeblich sein. Vielleicht machen wir heute einfach einen Ausflug nach Frankfurt und gucken da mal ein bisschen zu. Ist doch geil.
1: Ja, reit mal hin.
0: So. Ja, wir machen die Pferde scheu. Hier sind die Commodores mit Nightshift in der Nachtschicht. Versteht ihr? Hier ist die Popnacht.

Moment. Was ist das? Das klingt wie Giant Rooks. Want It Back heißt der Song. Der ist sogar von den Giant Rooks. Verrückt. Moment, bevor Natascha Bedingfield anfängt zu singen, schauen wir schnell noch auf die A8 Stuttgart Richtung München. Zwischen Merklingen und Ulm Nord, ungesicherte Unfallstelle. Ja, jetzt. Natascha Bedingfield mit Soulmate hier in der Popnacht.

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1: Am Samstag vielfach noch freundlich. Im Osten und Südosten meistens noch wolkenlos. Im Westen und Nordwesten auch dichtere Wolken und örtlich Schauer oder Gewitter. 19 bis 29 Grad.
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2: Vorsicht bitte auf der A8 Stuttgart Richtung München. Zwischen Merklingen und Ulm-Nord befindet sich eine ungesicherte Unfallstelle. B10 Stuttgart stadteinwärts aus Richtung A81 kommend. Zwischen Stammheim und Dreieck Zuffenhausen sind wegen einer Baustelle nur zwei Spuren frei. Bis 31. Mai. Köln, der Freimersdorfer Weg, ist in Höhe auf den Paulsacker bis 10 Uhr gesperrt. Kreis Altenkirchen, Westerwald, die Kreisstraße, ist zwischen Höferhof und Hochhäuschen wegen eines Feuerwehreinsatzes bis 12 Uhr in beiden Richtungen gesperrt. In den Kreisen Altenkirchen, Westerwald und Oberbergischer Kreis, die Landesstraße zwischen Friesenhagen und Schlechtingen, ist wegen eines Feuerwehreinsatzes bis 12 Uhr in beiden Richtungen gesperrt.
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3: Und hier nun Lola Young in der Popnacht mit Messi. Mein Name ist Benedikt Laven. Hallo.

0: Die Popnacht hier. Hallo zusammen. 07221 2011. Roland, wo bist du unterwegs?
1: Ich bin gerade auf dem Weg zu meinem ersten Airport-Shuttle-Kunden. Und mit deiner Aussage, dass mit dem Sonnenaufgang das noch dauert,
0: ja.
1: Da muss ich widersprechen.
0: Ach echt?
1: Der steht unmittelbar bevor.
0: Nein!
1: Ja, ich fahr im Moment gerade in westöstlicher Richtung und ich sehe den Himmel. Oben dunkelblau, am Rand dann hellblau und dann geht er langsam über ins Orange und das heißt für

0: nicht, die Sonne ist schon fast da.
1: Habe ich das richtig verstanden, dass du Pilot bist?
0: Nee. Ich bin mit dem Airpark Shuttle unterwegs.
1: Ach, mit dem Auto. Airpark Shuttle?
0: Ich bringe amerikanische Militärbedienstete von der Ramstein Airbase und Umgebung nach Frankfurt, um nach USA oder sonst wohin zu fliegen.
1: So, okay. Du fliegst gerade die 5000 Soldaten zurück, die Trump abgezogen hat?
0: Genau. Das hat mich wieder sehr amüsiert, weil was wir hier sehen, das ist genau das Gegenteil. Es werden immer mehr. Die Wohnungen werden knapp, die Hotelzimmer sind knapp. Wir müssen manchmal Leute, die nur kurz zu Besuch sind, müssen wir in Hotelzimmern in Saarbrücke unterbringen. Also das ist schon über 40 Kilometer weit entfernt, 60 Kilometer weit entfernt. Und das bedeutet doch schon einiges.
1: Wenn sogar die US-Soldaten in Saarbrücken untergebracht werden müssen, dann weißt du, die Lage ist ernst.
0: Ja, genau. Genau.
1: Deswegen habe ich kleiner Scherz nur. In Saarbrücken ist es wunderschön.
0: Ja, klar. Die waren auch ganz begeistert, nicht in Ramstein im Pelserdorf zu sitzen, sondern in der Metropole.
1: Ja.
0: In Saarbrücken, da können sie Haute Cuisine und solche Sachen genießen. Und das ist schon ein Unterschied.
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0: 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Hier in der Popnacht, Vorsicht bitte, auf der A15 Cottbus Richtung Breslau. Zwischen Rogosen und Forst, ungesicherte Unfallstelle. Hier also bitte besonders vorsichtig fahren. Jesus ist das Soloprogramm von Caroline Kebekus. Eine der witzigsten Frauen der ganzen Welt, wie ich finde. Jesus kann man sich in der ARD Mediathek gerne und zwar komplett reinfahren. Also falls ihr dieses Wochenende noch nichts vorhabt, dann klemmt euch vor die ARD Mediathek und schaut euch Jesus an von Caroline Kebekus oder hört vielleicht schon die ersten 2 Minuten daraus hier in der Popnacht.
1: Man wird ja sehr ehrfürchtig mit so einem Kind wegen der Natur, wegen der Evolution, wie toll das alles gebaut ist, wie der Mensch gemacht ist, wie das alles sich entwickelt hat. Wirklich, also da arbeiten wirklich Top-Ingenieure bei der Evolution, muss man sagen, oder? Da greift doch ein Rädchen ins andere, das ist also tipptopp. Also da muss man sagen, super gemacht, aber gibt schon so 2, 3 Sachen, wo ich jetzt sagen würde, ja, gäbe es Optimierungsbedarf. Wo ich denke, weiß ich nicht, da hätte ich jetzt noch mal eine Runde gedreht. Ne? Zum Beispiel die menschliche Geburt. Ja? Turns out, gar nicht so gut durchdacht, wie man denkt. Ja? Man sagt ja immer,

0: Der Körper der Frau ist geschaffen zum Gebären.
1: Nee, gar nicht so gut. Also, das passt vielleicht gerade so, ja? Das ist ganz spitz auf Knopf, das ist auf jeden Fall schlecht geplant, ja? So viel ist sicher. Die Becken von Frauen sind nämlich eigentlich viel zu eng und die Köpfe von den Babys sind viel zu groß. Passt nicht, ja? Das ist wie eine Melone in Pfandautomaten drücken. Passt nicht. Wo du denkst, ja Moment mal Evolution, was ist denn hier los? Warum denn bei der menschlichen Geburt haben sie schlapp gemacht? Warum haben sie denn da nicht noch eine Überstunde eingelegt? Warum denn nicht? Ich meine, alles andere in der Natur ist doch super gelaufen. Bis hierhin haben die doch abgeliefert. Ich meine, so eine Giraffengeburt siehst. Hast du schon mal Giraffengeburt gesehen? Wie easy ist das? In so Naturdokus, nicht mal so Giraffen in der Savanne, ne? Wie die ihre Babys kriegen. Die sind gechillt, die laufen kurz vorher noch rum. Lalalala. Die müssen ja schon in den Presswehen sein. Lalalala. So hier ein bisschen am Bäumchen knabbern. Nom, nom, nom, nom. Und dann irgendwann stehen die so. Und dann so Bein hoch. Boop. Und dann klatscht aus 4 Meter Höhe Giraffenbaby am Boden. Und die Mutter so guckt und sagt, ja, steh auf, Löwe kommt. So eine Geburt hätte ich gerne. 3. 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

0: Maroon 5 heulen den Mond noch an. Lisa macht auch mit. Priceless. Hier in der Popnacht. Wir sagen euch
1: Morgen.
0: Mein Name ist Benedikt Laven. Das war die Popnacht. Schönes Wochenende noch.

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1: Um 6 Uhr mit Peter Gramer. Die USA kündigen den Abzug von 5000 Soldaten aus Deutschland an. In Baden-Württemberg werden 12 Menschen bei einem Maiwagenunfall verletzt. Das Wetter: heute erst Sonne, später Wolken, hier und da Schauer oder Gewitter, maximal 23 bis 28 Grad. US-Verteidigungsminister Hegseth hat den Abzug von 5000 Soldaten aus Deutschland angeordnet. Das Pentagon unterhält in Deutschland mehrere große Militäreinrichtungen, etwa das Oberkommando für Europa in Stuttgart und den Flugplatz Ramstein. Aus Washington Anne Schneider.
2: Der Abzug soll schrittweise über 6 bis 12 Monate erfolgen, sagte ein Sprecher des Pentagon. Er betonte, dies sei Teil einer Überprüfung der US-Truppenpräsenz in Europa und orientiere sich an den aktuellen militärischen Anforderungen. Dennoch bleibt Deutschland der wichtigste US-Militärstandort in Europa. Der Sender CBS berichtet, dass zentrale Einrichtungen wie die Airbase Ramstein sowie die US-Kommandos für Europa und Afrika bestehen bleiben. US-Präsident Donald Trump hatte schon vor einigen Tagen den Abzug angekündigt. Er erfolgt auch vor dem Hintergrund wachsender Spannungen zwischen Washington und Berlin.
1: Die Automobilindustrie kritisiert die Ankündigung von US-Präsident Trump, die Zölle auf Autos aus der EU auf 25% zu erhöhen. Verbandspräsidentin Müller warnte, höhere Zölle belasteten die transatlantischen Beziehungen schwerwiegend. Trump begründet die Zollerhöhung damit, dass die EU sich nicht an das vereinbarte Handelsabkommen halte. Bundesfinanzminister Klingbeil will die geplanten Änderungen an der Einkommensteuer möglichst schnell durchsetzen. Der Süddeutschen Zeitung sagte der SPD-Politiker, er werde in den kommenden Wochen Reformvorschläge vorlegen. Aus unserer Nachrichtenredaktion Ulrike Ufer.
3: Der SPD-Vorsitzende bekräftigte, geplant sei eine deutliche Entlastung kleinerer und mittlerer Einkommen. Wörtlich erklärte Klingbeil, diejenigen, die jeden Tag den Laden am Laufen halten, müssen am Ende mehr in der Tasche haben. Diese Entlastung müsse aber realistisch finanziert werden und Spitzenverdiener mit 6-stelligen Gehältern ihren Beitrag leisten. Kanzleramtschef Frei will nach eigenen Worten bei der geplanten Reform ebenfalls möglichst viele Steuerzahler entlasten. Frei sprach sich in der Neuen Osnabrücker Zeitung zugleich dagegen aus, diese als reine Umverteilung zu gestalten.
1: Ein Maiwagen mit Feiernden ist am Abend im Kreis Ludwigsburg umgekippt. 12 Menschen sind laut Polizei dabei verletzt worden. Auf einem Feldweg in Besigheim seien der Wagen und ein Auto zusammengestoßen. Warum sei bisher unklar, so die Polizei. Bei dem Maiwagen handelte es sich demnach um einen Traktor mit Ladefläche, auf der die Menschen gesessen hätten. Der deutsche Tennisprofi Alexander Zverev steht beim ATP-Turnier in Madrid im Finale. Er besiegte den Belgier Alexander Bloks in 2 Sätzen. Im Finale trifft Zverev morgen auf den Weltranglisten-Ersten Jannik Sinner aus Italien. Die Zeit 6.03 Uhr.
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4: Wir starten mit Sonne in diesen Samstag. Später ziehen zeitweise Wolken vorbei, vor allem in Rheinland-Pfalz. Da werden die Wolken dichter. Am Nachmittag sind hier und da auch Schauer oder auch Gewitter möglich, vereinzelt auch im Schwarzwald. Ansonsten bleibt es meist trocken. Die Temperaturen, die steigen auf 23 Grad und es wird sogar noch wärmer, bis zu 28 Grad. 6.03 Uhr, hier ist das Neueste aus dem SWR3-Verkehrszentrum. Vorsicht bitte auf der A67, Mönchhof-Dreieck Richtung Darmstadt. Zwischen Groß-Gerau und Büttelborn, da liegt ein totes Reh auf der linken Spur. Und Vorsicht auf der A7, Würzburg-Ulm, zwischen Heidenheim und Gingen-Herbrechtringen. Da sind in beiden Richtungen Rehe auf der Fahrbahn. Das war's, euch eine gute Fahrt.
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4: Mit Kemal Guga, schönen guten Morgen und natürlich auch mit euch. Jetzt geht's rein in diesen Samstag und gleich auch sicherlich wieder der Ansturm, ne, auf die Supermärkte. Wir wissen das, ja, wir hatten jetzt einen Tag nichts zu essen, nichts zu trinken, wir sind verhungert und verdurstet. Ja, deshalb atmen wir noch ein bisschen durch, unter anderem mit Rihanna, und legen jetzt erstmal los mit Ray Garvey.
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6.10 Uhr rein in diesen zweiten Tag an diesem langen Wochenende. Hier ist SWR3 Fit, die Frühaufstehershow mit Kemal Guga. Ja, gestern ja schon viele, die frei hatten. Aber was ist heute am Samstag? Was steht heute bei euch an? Wollen wir wissen? 0722120011. Viele, die sicherlich auch wieder unterwegs sein werden. Gestern ja schon einige, die quer durch SWR3-Land gefahren sind. Viele, die aber auch hier und da noch einige To-Dos haben und wahrscheinlich heute erledigen müssen. Also, her mit euren Nachrichten, Anrufen oder aber auch Sprachis. 0722120011. Was ist euer Plan heute am 2. Mai?

0: SWR3-Land ist aktiv und auch schon unterwegs. Hier ist Fit, die Frühaufsteher-Show, 6.19 Uhr. Florian aus Benningen zum Beispiel, der fährt gerade mit seinem Onkel nach München. Der schreibt, Fußball steht an, Bayern gegen Heidenheim. Ich bin Bayern-Fan und hoffe auf einen weiteren Sieg in der Liga für Bayern. Ja, jetzt ist es natürlich schwierig, dir da Support zu geben. Ich meine, Heidenheim kommt aus SWR3-Land. Heidenheim bräuchte ganz dringend 3 Punkte, aber ja. Wir lassen das einfach mal so stehen, lieber Florian und lieber Onkel von Florian. 0722211, wen haben wir noch?
1: Hallo Kemal, Alexander hier. So, ihr hattet in der vorherigen Sendung kurz Bericht über die deutschen Meisterschaften Hobbyhorse heute in Frankfurt. Und ich habe mich zurückgemeldet, denn wir sitzen jetzt im Auto. Neben mir sitzt meine Tochter Lille, die daran teilnimmt und ist ganz aufgeregt. Mama und Papa auch natürlich. Und sind gespannt, das wird eine riesige Veranstaltung. Wir schauen dann, was dabei rumkommt und ab 9 geht's los. Dir viel Spaß, ciao.
0: Dankeschön Alexander, Lille, wir drücken natürlich dir die Daumen, dass du den Titel nach SWR3-Land holst in Frankfurt beim Hobbyhorsing. 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

0: 6.23 Uhr.
1: Hier ist SWR3 Fit, die Frühaufsteher-Show. Kommt gut rein in diesen Samstag. Black Saturday. Nee, sonniger Saturday.

0: Worte. Markus Eckert, Evangelische Kirche.
1: Samuel Falke war Programmierer und hatte einen gut bezahlten Job, der ihn allerdings stresste. Er hat sich getraut, etwas zu verändern. Er ist inzwischen Lokführer und ganz begeistert, wenn er erzählt. Meine Arbeit als Lokführer ist ganz anders. Selbst wenn alles durcheinander war an einem Tag, bleibt keine Arbeit liegen, wenn ich Feierabend habe. Und ich mag es, wenn ich 2 Minuten Verspätung habe, zum Beispiel weil alle zur selben Tür einsteigen wollten, und ich trotzdem pünktlich in München ankomme. Das sehe ich als meine Challenge. 500 Pendler kommen pünktlich zur Arbeit.

genau 6.30 Uhr. Hier ist das Neueste aus dem SWR3-Verkehrszentrum. Und wir haben keinerlei Meldungen für euch. Gute Fahrt. Hier ist SWR3 Fit, die Frühaufstehshow mit Kemal Gogha und jetzt mit Kamrat und Hug Yourself.

0: SWR 3 Fit, die Frühaufstehershow. 6.36 Uhr, die einen fahren zum Spiel, München gegen Heidenheim zum Beispiel, die anderen fahren zum Hobbyhorsing. Das haben wir alles schon von euch gehört über die 07221211. Wen haben wir noch? Guten Morgen, Kemal hier.
1: Ja, guten Morgen, hier ist die Christa aus Stuttgart. Ich wollte nur sagen, ich arbeite auf der Gartenmesse in Ludwigsburg und würde unser ganzes Team gern grüßen, weil es wird bestimmt wieder ein heftiger und warmer Tag, dass es durchhalten ist bis heute Abend um 7.
0: Und wahrscheinlich auch wieder ein heftiger Ansturm, ne, auf eure Messe.
1: Ja, genau. Also es ist ja toll, wenn die Leute kommen und das ist ja ein positives Gefühl.
0: Ja, natürlich. Seid ihr dort direkt da beim Schloss oder wo seid ihr?
1: Genau, am Barockschloss direkt, ja.
0: Ich bin nämlich mal neulich dort vorbeigefahren und da war das so schön draußen geschmückt und es sah schon total nach Frühling aus und allem. Nur das einzig Doofe ist, ich glaube, ihr habt eine Baustelle direkt an diesem Kreisverkehr davor.
1: Das weiß ich jetzt gar nicht, weil ich von Osweil herfahre, aber es ist wunderschön dort und es ist wirklich schön, dort mal hinzufahren und die Messe zu besuchen.
0: Okay, super, dann merken wir uns, also wenn man von Osweil kommt, dann muss man nicht durch diesen doofen Kreisverkehr fahren, durch den ich gefahren bin. Ich wünsche dir und deinem kompletten Team, den ganzen Kolleginnen und Kollegen auf jeden Fall eine angenehme Messe und vor allem natürlich auch den Besuchern.
1: Danke, tschüss, euch auch schönes Wochenende.
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1: Achtung! Attention!
2: Attention!
1: Aufpasse!
3: Ein Blitzwitz.
4: Wir müssen euch noch was sagen.
5: Ja?
6: Wir bekommen ein Baby!
5: Das ist ja toll, da freue ich mich aber für euch. Wollt ihr wissen, was es wird?
7: Ich habe schon gegoogelt. Ein Baby ist ein sehr, sehr kleiner Mensch.
4: Aha.

0: Peter Gramer. Die USA wollen 5000 Soldaten aus Deutschland abziehen. CDU und SPD in Rheinland-Pfalz stimmen über ihren Koalitionsvertrag ab. Das Wetter: erst Sonne, später Wolken, hier und da Schauer oder Gewitter, maximal 23 bis 28 Grad. US-Verteidigungsminister Hegseth hat angeordnet, 5000 US-Soldaten aus Deutschland abzuziehen. Das teilte ein Sprecher des Pentagon mit. Demnach soll der Abzug in den nächsten 6 bis 12 Monaten abgeschlossen sein. Das sei Teil einer Überprüfung der US-Truppenpräsenz in Europa. US-Präsident Trump hatte vor einigen Tagen schon mit einem Truppenabzug gedroht. Hintergrund sind kritische Äußerungen von Kanzler Merz zum Vorgehen der USA im Iran. Die Europäische Union kritisiert die Ankündigung von US-Präsident Trump, die Zölle auf Autos aus der EU auf 25% zu erhöhen. Trump begründet das mit dem Vorwurf, dass sich die EU nicht an das vereinbarte Handelsabkommen halte. Eine Sprecherin der EU-Kommission sagte, man behalte sich alle Optionen vor. Aus Brüssel, Thomas Spickhofen.
1: Im Sommer vergangenen Jahres hatten sich die EU und die US-Regierung auf ein Abkommen geeinigt, das höchstens 15% Zoll für europäische Einfuhren in die USA vorsieht. Im Gegenzug sollen unter anderem die Zölle für US-Einfuhren nach Europa auf Null senken. Die Europäische Union werde ihre Verpflichtungen aus dem Abkommen weiter umsetzen, erklärte die Kommissionssprecherin. Man bleibe in engem Kontakt mit den Gesprächspartnern. Der Vorsitzende des Handelsausschusses im Europäischen Parlament, der deutsche Sozialdemokrat Bernd Lange, forderte die EU auf, mit Klarheit und Entschlossenheit zu reagieren.
0: CDU und SPD in Rheinland-Pfalz stimmen heute auf Parteitagen über den Koalitionsvertrag der künftigen Landesregierung ab. Die SPD trifft sich in Niederolm, die CDU in Mainz. Die Verhandlungsführer, der designierte Ministerpräsident Schnieder und der bisherige Amtsinhaber Schweizer, rechnen mit großer Zustimmung. Dirk Rodenkirch berichtet.
2: Die Euphorie dürfte bei der CDU deutlich größer sein, künftig eine GroKo mit der SPD zu bilden und anzuführen. Bei den Sozialdemokraten wird sich zeigen, wie sie es verkraften, nach 35 Jahren das Ministerpräsidentenamt zu verlieren. Der Vertrag sieht unter anderem mehr Geld für die Kommunen vor, mehr Personal für die Polizei und verpflichtende Sprachförderung in Kitas. Beide Parteien sollen in der Großen Koalition 5 Ministerien bekommen. Die CDU etwa Bildung und Inneres, die SPD unter anderem Finanzen und Wirtschaft. Wer die künftigen Minister und Ministerinnen sein werden, soll erst kommende Woche bekannt gegeben werden.
0: Die Polizei hat nach den ersten Mai-Demos in Berlin Bilanz gezogen. Die Aktionen seien weitgehend friedlich verlaufen. Bei der großen revolutionären Demonstration von Linken und Linksextremen habe es am Abend nach bisherigen Erkenntnissen mehrere Festnahmen gegeben, so ein Sprecher. Etwa 10.000 Menschen hatten in Berlin an Demos teilgenommen, hieß es von den Veranstaltern. Die Zeit 7.03 Uhr.
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4: Wir starten mit Sonne in diesen Samstag. Später schauen ein paar Wolken vorbei. Vor allem in Rheinland-Pfalz und auch im Schwarzwald sind am Nachmittag Schauer oder auch Gewitter möglich. Ansonsten bleibt es trocken. Temperaturen steigen auf 23 bis 28 Grad. 7.03 Uhr ist das Neueste aus dem SWR 3 Verkehrszentrum. Aktuell nichts los auf den Straßen.
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4: Mit Kemal Goga, schönen guten Morgen und natürlich auch mit euch. Gestern ja noch ein Feiertag, aber heute geht's weiter. Viele, die auch noch was zu erledigen haben. Wir hören gleich mal rein in eure To-Dos an diesem Samstag. Das nach 2 Hits.
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0: toll, toll. Ist das ein neues Haus oder so ein älteres Haus, wenn du jetzt als Zimmermann da aktiv bist?
1: Ein altes Haus, in das wir ein neues Dach hineingezimmert haben und jetzt ist der Innenausbau dran und wir machen die Wände rein. Ja.
0: Okay, du bist so ein Typ, der so einen schönen Latthammer, ne, an der Seite hängen hat.
1: Ja, genau, der bin ich.
0: Die kenne ich. Ich habe nämlich von meinem Dad auch so einen Latthammer geschenkt bekommen. Und weißt du was?
1: Die sind Spitzen, ja.
0: Ja, genau. Die haben so einen schwarzen Gummigriff, ne, und dann so eine Spitze vorne dran. Hinten dann noch diese geriffelte Fläche, ne, für den Nagel. Und mein Sohn, der ist so scharf auf den Hammer. Ich habe gesagt, irgendwann mal kriegst du ihn dann von mir.
1: Ja, aber der muss halt verstehen, dass es ein Werkzeug ist.
0: Und kein Spielzeug. Ich wünsche dir viel Spaß auf der Baustelle.
1: Geh mal, danke.
0: Ne?
1: Ich wünsche dir einen schönen Tag, ja.
0: Danke, hau rein, ciao.
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0: Gleich 7.10 Uhr. Hier ist SWR 3 Fit, die Frühaufsteher-Show. Und es ist irgendwie so ein zweigeteilter Samstag, ne? Die einen, die haben das lange Wochenende genutzt. Und die anderen, die sind schon fleißig. Vorhin schon von Christi gehört, dass sie in Ludwigsburg am Schloss arbeitet und heute sich auf euren Besuch freut. Katrin hat gerade eben geschrieben, sie verteilt noch Zeitungen im Denkhauser Tal. Und 07221 2011, Ismet aus Deisisau, du bist auch auf dem Weg, ne, zur Arbeit.
1: Ich war nach Gechingen auf die Baustelle. Die ist in Gechingen, das ist so im Nordschwarzwald. So, ich muss noch 50 Kilometer fahren, 55.
0: Okay, und was steht heute an auf der Baustelle?
1: Auf der Baustelle steht eine Wand an, die ich zimmern werde. Ich bin Zimmermann.

0: 18. Hier ist SWR 3 Fit, die Frühaufsteher-Show. Und natürlich sind wir immer erreichbar für euch über die 07221 2011. Geh mal hier, hallo.
1: Der Werner aus Rossbach, aus dem wunderschönen Vital.
0: Guten Morgen. Na, was steht bei dir heute an?
1: Ich wäre theoretisch auf der Arbeit schon.
0: Aber praktisch bist du es nicht.
1: Nee, praktisch hat sich der Hintergrunddienst sehr, sehr gefreut, als ich ihn eben angerufen habe vor einer Stunde und gesagt habe, mit einem Platten noch 80 Kilometer weiterfahren geht nichts. Ich warte jetzt auf den ADAC.
0: Nein! Oh, ärgerlich.
1: Ja.
0: Oje. Ich drück dir auf jeden Fall die Daumen, dass du nicht noch lange warten musst, ja?
1: Ja, wir werden sehen. Ich danke dir.
0: Jo.
1: Ciao, ciao.
0: Und Werner, wir haben noch einen passenden Song, immerhin, für deinen Plattenreifen.

Wir holen uns ganz neue Musik für diesen Samstagmorgen hier in SWR 3 Fit. Nämlich von Sekou. Das ist ein ganz junger britischer Künstler, hat bei TikTok Songs gepostet, mit 16 Jahren schon einen Plattenvertrag bekommen, kommt aus Leicestershire, einer der wahrscheinlich am schwierigsten auszusprechenden britischen Ortsnamen nach Worcestershire und Loughborough und Slytherin's Griffinsburg. Ganz neu also in SWR 3, Dangerous Lover von Sekou aus Leicestershire.

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4: 7.31 Uhr, hier ist das Neueste aus dem SWR 3 Verkehrszentrum. Wir haben nur eine Meldung für euch von der A6 Mannheim Richtung Heilbronn zwischen Wiesloch, Raunberg und Sinsheim. Da steht ein defektes Fahrzeug, die rechte Spur ist gesperrt. Das war's, euch eine gute Fahrt. So, und die nächsten 12 Sekunden, die atmen wir alle gemeinsam ein und aus, bis Harry Styles anfängt, seinen neuen Hit zu singen. American Girls. Schönen guten Morgen, hier ist Kemal Gura.

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1: Wo machst du alles Wichtige jetzt mit Bertram Quatt?
2: US-Präsident Trump will die Zölle auf Autos aus der EU erhöhen. CDU und SPD in Rheinland-Pfalz stimmen über den Koalitionsvertrag ab. Das Wetter? Erst Sonne, später Wolken und örtlich Schauer oder Gewitter. Maximal 23 bis 28 Grad. US-Präsident Trump hat angekündigt, die Zölle auf Autos und Lkw aus der EU auf 25% anzuheben. Ab der kommenden Woche. Seine Begründung? Die EU habe sich nicht vollständig an das mit den USA vereinbarte Handelsabkommen gehalten. Anne Schneider aus Washington mit den Hintergründen.
3: Es gibt Unstimmigkeiten über verschärfte Regeln für große Pickups in der EU. Hier geht es aber um die Sicherheit und den Schutz von Fußgängern. Der Deal mit den USA verpflichtet die EU nicht zur Absenkung von Sicherheitsstandards. Deshalb sieht die EU-Kommission hierin auch keinen Verstoß. Zudem hatte das EU-Parlament die Ratifizierung des Abkommens vorübergehend pausiert, nachdem der US-Supreme Court im Februar zentrale Trump-Zölle für rechtswidrig erklärt hatte.
2: In Rheinland-Pfalz stimmen CDU und SPD auf Parteitagen über den Koalitionsvertrag der künftigen Landesregierung ab. Die SPD trifft sich in Niederolm, die CDU in Mainz. Geplant sind unter anderem mehr Geld für die Kommunen, mehr Personal für die Polizei und verpflichtende Sprachförderung in Kitas. Der künftige Ministerpräsident Schnieder und der bisherige Amtsinhaber Schweizer rechnen mit großer Zustimmung. In Besigheim im Kreis Ludwigsburg ist ein Abend ein mit Feiernden besetzter Maiwagen umgekippt. Dabei wurden laut Polizei 9 Menschen verletzt. Der Unfall ist demnach gegen 20 Uhr auf einem Feldweg passiert. Der Wagen sei dort zuerst mit einem kleinen Auto zusammengestoßen und dann umgekippt. Die Verletzten wurden in umliegende Krankenhäuser gebracht. 2 von 3 Menschen in Deutschland finden, dass wir schlecht miteinander umgehen. Das hat Forsa in einer Umfrage für die Krankenkasse DAK herausgefunden. Da wurden vor allem Beleidigungen und Respektlosigkeiten genannt, aber auch Aggressivität, Egoismus und Ausgrenzung. Etwas besser bewerten die 18- bis 34-Jährigen den Umgang miteinander. Nur die Hälfte spricht von einem schlechten oder sehr schlechten Zusammenleben. 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
1: Wir starten mit Sonne in diesem Samstag. Später schauen dann noch ein paar Wolken vorbei. Vor allem in Rheinland-Pfalz und auch im Schwarzwald. Da sind am Nachmittag ein paar Schauer oder auch Gewitter möglich. Ansonsten bleibt es meist trocken. Temperaturen 23 bis 28 Grad. 8:03 Uhr. Hier ist das Neueste aus dem SWR 3 Verkehrszentrum. Und wir haben freie Fahrt. Nichts los auf den Straßen.
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1: Mit Kemal Goga, schönen guten Morgen. Und wir haben einen kurzen Reminder über die 0722211 von Holger vom Rettungsteam in Kronau-Walldorf bekommen. Er ist nämlich in der Motorradstaffel First Responder, also an Unfallorten auf der Autobahn als Erster. Wir freuen uns, wenn Autofahrer frühzeitig eine Rettungsgasse bilden, schreibt er. Das hilft uns, schneller zu helfen und erhöht die Sicherheit für alle. Holger, das merken und machen wir natürlich.
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0: ISS wäre 3 fit, die Frühaufstehershow. Gleich 8.10 Uhr. Jemand Bock auf einen Ohrwurm?
1: Nein, nicht so einen. Ich meinte hier so einen. Ja, der ist schon viel besser. Guter Ohrwurm.

0: mit SWR 3 für die Frühaufsteher-Show. Und wir haben viele, die heute die Beine eher hochlegen, weil die Füße vom Wandern gestern so schlimm wehtun. Und viele, die aber auch heute wieder auf Tour sind. Egal was es ist, erzählt es uns über die 07221 2011.
1: Guten Morgen, Kima. Vanni aus Bietigheim hier. Ganz liebe Grüße an alle Mitsängerinnen und Mitsänger vom Gospelprojekt Jörg Tumm. Die meisten von uns stehen wie ich wahrscheinlich jetzt gerade im Bad, richten sich für einen aufregenden Tag beim European Gospel Festival in Stuttgart, wo wir heute Abend zweimal auftreten dürfen. Ganz liebe Grüße.
0: Manni, dann alles Gute. Wir drücken die Daumen, dass das klappt hier auch beim European Gospel Festival und nicht die Stimme versagt.

0: Trump liefert mal wieder Schlagzeilen. Hier ist SWR 3 Fit, 8.22 Uhr und es knirscht ja zwischen Bundeskanzler Merz und US-Präsident Trump. Ihr habt es in den Nachrichten bei uns sicherlich gehört, das amerikanische Verteidigungsministerium hat jetzt angekündigt, innerhalb der nächsten 6 bis 12 Monate 5.000 US-Soldaten aus Deutschland abzuziehen. Fragen wir nach bei SWR 3 USA-Korrespondentin Anne Schneider. Drohungen, Soldaten aus Deutschland abzuziehen, das gab es ja seit Trumps erster Amtszeit. Wie ernst muss man das jetzt nehmen?
1: Ja, ich denke, dass man die Drohung diesmal deutlich ernster nehmen muss als früher. In Trumps erster Amtszeit hatte ja das Verteidigungsministerium den Abzug gebremst. Dann ist Joe Biden an die Macht gekommen und hat das Ganze wieder gestoppt. Jetzt liegt aber eine Entscheidung des Pentagon vor, inklusive einem konkreten Zeitplan für den Abzug, nämlich 6 bis 12 Monate. Die Medien hier in den USA werten das auch ganz klar als politisches Signal, eben wegen der immer weiter wachsenden Spannung zwischen Trump und den europäischen Verbündeten in Sachen Irankrieg. Allerdings werden die zentralen Einrichtungen der US-Armee in Deutschland erhalten bleiben, nämlich die Airbase Ramstein und die US-Kommandos für Europa und Afrika. Am Ende des Abzugs wird die US-Truppenstärke in etwa auf dem Niveau von vor dem Ukraine-Krieg sein.
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Halb neun, hier ist das Neueste aus der SWR 3. Nee, wir haben nichts. Das SWR 3 Verkehrszentrum sagt, wir haben keinerlei Meldungen. Euch eine gute Fahrt. Hier ist SWR 3 Fit, die Frühaufsteher-Show mit Kemal Goga. Und jetzt mit BTS und Swim.

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0: 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Mai, da bestimmt nämlich ihr, was läuft. Und ganz Deutschland hört zu. Ja, es wird eine Playlist mit euren heimlichen Lieblingshits. Unsere Kollegen Michael Rolfsteg und Markus Barsch moderieren die Show. Markus, wenn es jetzt nach dir ginge, was muss denn unbedingt auf die Playlist?
2: Fehlen darf da natürlich auf gar keinen Fall Scooter, How Much Is The Fish? Entschuldigung, das muss sein.
3: How Much Is The Fish?
0: Ja.
2: Was kostet der Fisch? Dann auf gar keinen Fall fehlen darf, viele wissen das ja, ich komme aus Köln ursprünglich, da gibt's die Black Furs, da singen wir Trink doch eine mit, trink doch einen mit, stell dich nicht so an, du stehst hier die ganze Zeit rum. Oder auf Kölsch.
4: Trink doch eine mit.
2: Und auf gar keinen Fall fehlen darf, Entschuldigung, ich bin Prince-Fan. Prince, natürlich. Purple Rain? Müssen wir doch alle mitsingen hinten, oder? Ist doch, also es geht doch gar nicht anders. Und nicht diese Single-Version, wo das nicht drin ist. Nein, nein, nein, wir spielen natürlich die Album-Version. Oder? Aber ich entscheide das selbstverständlich alles überhaupt gar nicht. Nee. Das macht ja ihr. Also ich zähle auf euch.
0: Also, wenn ihr es euch wünscht, dann ist es mit ein bisschen Glück dabei. 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

Das war SWR 3 Fit mit Kemal Goga. Hier geht's gleich weiter ab 9 mit Dennis Tinat in SWR 3 Now. Schönen Samstag.

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1: Es ist 9 Uhr. Alles, was wichtig ist, jetzt von Bertram Quatt.
2: Die USA wollen 5000 Soldaten aus Deutschland abziehen. Die Freibäder im Südwesten kosten mehr Eintritt. Das Wetter: erst Sonne, später Wolken und örtlich Schauer oder Gewitter. Höchstens 23 bis 28 Grad. Dass die USA Truppen aus Deutschland abziehen, darüber wird seit einigen Tagen berichtet. Nun gibt's eine Zahl: 5000 Soldaten sollen zurück in die Vereinigten Staaten, etwa ein Siebtel der derzeitigen Stärke. Anne Schneider berichtet aus Washington.
3: Der Sender CBS berichtet, dass zentrale Einrichtungen wie die Airbase Ramstein sowie die US-Kommandos für Europa und Afrika bestehen bleiben. US-Präsident Donald Trump hatte schon vor einigen Tagen den Abzug angekündigt. Er erfolgt auch vor dem Hintergrund wachsender Spannungen zwischen Washington und Berlin. Besonders erbost hatte Trump die Aussage von Bundeskanzler Friedrich Merz, die Iraner würden die USA

0: USA in den Verhandlungen zur Beendigung des seit 2 Monate andauernden Krieges demütigen. Allerdings hatte Trump den NATO-Ländern schon in den Wochen davor vorgeworfen, dass sie die USA nicht im Irankrieg unterstützen würden.
1: Werden vermietete Wohnungen saniert und wird dann die Miete erhöht, soll das in Zukunft ans Einkommen der Mieter gekoppelt werden. Das fordert der Chef des Bundesverbands Deutscher Wohnungsunternehmen, Gedaschko. Der Bild-Zeitung hat er gesagt, dass es nicht gerecht sei, wenn die Miete nach einer Sanierung für eine alleinerziehende Krankenschwester genauso steige wie für ein Ehepaar mit 2 Gehältern. Die Bundesregierung müsse jetzt schnell handeln. Aktuell können Vermieter zum Beispiel die Kosten für einen Wechsel auf eine klimafreundliche Heizungsanlage zu gleichen Teilen auf Mieter umlegen. Nach dem Unfall mit einem Maiwagen im Kreis Ludwigsburg hat die Polizei erste Ermittlungsergebnisse bekannt gegeben. Demnach waren die 3 Fahrer stark betrunken. Die jungen Männer hätten den Maiwagen abwechselnd gesteuert. Bei dem Unfall wurden 4 Menschen schwer und 5 leicht verletzt. Der Traktor mit Anhänger war gestern in Besigheim auf einem Feldweg unterwegs und an der Einmündung zu einer Straße mit einem Auto zusammengestoßen. Auch dessen Fahrerin war angetrunken. Höhere Eintrittspreise und verkürzte Öffnungszeiten. Darauf müssen sich viele Freibadbesucher diesen Sommer einstellen. Das hat eine Umfrage der Deutschen Presseagentur ergeben. Grund sind die Finanzprobleme der größeren Städte und Gemeinden in SWR3-Land. In den Freibädern in Stuttgart und Ulm kostet der Eintritt in Zukunft 50 Cent mehr als vergangenes Jahr. In Mannheim müssen Besucher 1 Euro mehr bezahlen. In Karlsruhe sind sogar 1,50 Euro. In Freiburg, Heilbronn, Pforzheim und Heidelberg bleiben die Eintrittspreise aber stabil. 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
3: Das Wetter in SWR3-Land auch wieder viel Sonne heute, aber auch ein paar Wolken mehr als gestern. Vor allem in Rheinland-Pfalz werden die Wolken hier und da dichter und Richtung Nachmittag gibt es hier und im Schwarzwald vereinzelt Regen und Gewitter. Dazu zwischen 23 Grad im Südschwarzwald und 28 an der Weinstraße. Morgen noch mehr Wolken, zwischendurch nur noch Sonne. Immer wieder mal nass, vereinzelt auch weitere Gewitter, hauptsächlich aber in Rheinland-Pfalz und Baden. Maximal 19 bis 26 Grad. Es ist 9.03 Uhr, das Neueste aus dem SWR3-Verkehrszentrum. Vorsicht, auf der B294 Freudenstadt-Pforzheim zwischen dem Abzweig nach Hofstedt und dem Abzweig nach Hühnerberg sind in beiden Richtungen Rinder auf der Fahrbahn. Und Vorsicht auf der A643 Wiesbaden-Mainz zwischen Wiesbaden-Eppelallee und Mainz-Mombach liegt eine Schranktür auf der rechten Spur. Gute Fahrt!
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3: Mit Dennis Tienert, guten Morgen. Na, wer will denn anfangen? Okay, Bruno Mars, dann mach du mal.
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Hallo, guten Morgen. Hier ist SWR3 Now am Samstag und sie kann es nicht lassen. Sie hat schon wieder versucht, beim ESC mit einem Song reinzukommen. Sängerin und Songschreiberin Laurel. Über 20 Mal war sie für verschiedene Länder bei deren Vorentscheiden mit von ihr geschriebenen Songs dabei. Für Großbritannien, für Litauen, die Schweiz, Norwegen, Polen, Zypern. Für Deutschland hat sie es auch schon mal zum ESC geschafft, ne? Mit dem Song Sister von Sisters. Wann war das nochmal? 2017 oder so, glaube ich, ne? Ne, 19 war es, genau. Und meistens versucht sie es aber für Schweden. Da lebt sie auch. Und beim schwedischen Vorentscheid, dem Melodiefestival dieses Jahr, war ihr Angebot, ja, waren das so orientalische Klänge, ja? Mayra Omar. Mit dem Song Doset Daram hat am Ende leider nur den 9. Platz gemacht. Platz 1 und damit offizieller Beitrag von Schweden für den ESC dieses Jahr ist ja Felicia, My System. Das scheppert ein bisschen mehr. Heißt aber auch, dieses Jahr muss der ESC leider ohne Laurel auskommen. Vielleicht hat sie dann ja mal wieder ein bisschen mehr Zeit, einen neuen Song für sich selbst zu schreiben. Der letzte Hit ist ja inzwischen auch schon wieder eine Weile her. Habit von Laurel, jetzt in SWR 3. 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

0: 9:21 Uhr, hier ist SWR 3, jetzt mit den Gedanken von Svenja Prust von der Evangelischen Kirche.
1: Aus meiner Zeit in Israel ist mir ein Satz noch sehr im Gedächtnis. Lechaim, auf Deutsch, auf das Leben. Er wird oft als Trinkspruch verwendet, so wie man auf Deutsch zum Wohl sagt. In Lechaim steckt aber viel mehr als nur miteinander anzustoßen. Es ist eine Aufforderung, das Leben zu feiern. Dafür gibt es gerade heute

heute einen guten Grund. Denn am 2. Mai 1945 haben die deutschen Truppen in Berlin kapituliert. In der Stadt wurde nicht mehr gekämpft und kurz danach auch in ganz Deutschland nicht mehr. Endlich war der Krieg vorbei. Für Jüdinnen und Juden, die diese Zeit erlebt und überlebt haben, war es trotzdem kein Grund zum Feiern. Zu groß waren die Trauer und die Wut über Millionen von Menschen, die von den Nazis ermordet wurden. Für mich ist es unvorstellbar, wie sich dieser Moment am Kriegsende angefühlt haben muss. In den nächsten Tagen werden sich Menschen wieder an das Ende des Krieges in Europa und an die mehr als 6 Millionen jüdischen Opfer erinnern. Ich auch. Ich will dazu beitragen, dass das, was damals geschehen ist, nie vergessen wird und niemals wieder passieren kann. Und wenn ich mit jemand anstoße und L'chaim sage, wird es da sein. Ein trauriges, trotziges, hoffnungsvolles. Es lebe das Leben.

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1: Der Wal ist frei. Der an unserer Küste gestrandete Buckelwal Timmy oder Hope, wie ihn manche genannt haben, der ist jetzt tatsächlich seit ein paar Minuten wieder frei in der Nordsee unterwegs. Elias Bus aus unserem Team. Das ging dann doch jetzt schneller als erwartet. Ne?
2: Ja, eigentlich hieß es ja, wir müssen auf jeden Fall noch bis Sonntag fahren. Die letzten beiden Tage waren ja auch noch die Wellen das Problem. Da hieß es, die sind zu hoch für dieses Schiff, in dem er gefahren wurde. Dann hätten die fast komplett umdrehen müssen. Jetzt sind sie wieder heute Morgen Richtung Norden gefahren. Ja. Dann war ja noch das Problem, dass sie schon noch ein Stück um Dänemark rumfahren mussten, weil sonst ist da die Strömung so, dass der vielleicht wieder in die Ostsee reingeschwommen wäre.
1: Ach. Aber jetzt ist alles gut.
2: Es sieht so aus, obwohl der Wal ja auch echt einiges mitgemacht hat. Ja. Und wir ja auch. Also dieser ganze Rosenkrieg, ne, zwischen den Experten. Wer darf hin, wer nicht, wer macht was, wer hat was gesagt, was sagt die Regierung. Und dem Wal ist das irgendwie wahrscheinlich jetzt alles egal. So, es kann auch Zufall sein, aber als er dann aus seinem Reisebett da rausgeschwommen ist, ist er daneben nochmal so aufgetaucht, hat nochmal eine fette Fontäne in die Luft geblasen und dann ist er abgetaucht.
1: Süß. Als hätte er nochmal Danke sagen wollen. Jetzt schwimmt er also wieder frei und landet hoffentlich nicht am nächsten Strand.
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1: Es ist 9.31 Uhr. Das Neueste aus dem SWR 3 Verkehrszentrum ist schnell erzählt. Keine Meldungen vorhanden. Kommt gut durch.
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1: Hallo.

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0: Noch heute und morgen hauen wir jede Stunde zwischen 9 und 18 Uhr die Karten raus. Mit ein bisschen Glück schaut ihr dann zusammen mit der Band die neue Hosendoku im Kino, vor allen anderen. Hört ihr bei uns die Toten Hosen singen oder sprechen, ist das eure Chance. Und gerade eben passiert und ganz viele von euch haben sofort ans Telefon gegriffen und für einen oder eine von denen, die das Gold richtig getan haben, gibt es jetzt die nächsten Tickets. Wir gehen in den Schwarzwald. Von dort hat jemand angerufen aus dem Landkreis Rottweil. Aus Schenkenzell. Es ist Katrin Hahn. Du hast gewonnen.
3: Ja. Super. Ich freue mich mega.
0: Glückwunsch dir.
3: Ja, danke schön.
0: Was ist dein absoluter Hosenlieblingssong, den du auf der Fahrt zum Kino im Auto aufdrehen wirst?
3: Helden und Diebe.
0: Warum der?
3: Ja, ich weiß nicht. Der hat so ein schönes Intro, gute Text. Gefällt mir sehr gut. Und noch viele mehr natürlich.
0: Dann wünschen wir dir einen wundervollen Abend.
3: Danke sehr.
0: Und allen anderen, bleibt einfach dran. Wir starten in den SWR 3 Musikmai mit dem langen Hosenwochenende. Holt euch einfach die nächsten Tickets schon gleich wieder zwischen 10 und 11 hier in SWR 3.

0: dem Bilderbuchfeiertag ist heute ist größtenteils auch noch schön, aber nicht mehr so ungestört wie gestern. Hartmut Mühlbauer aus dem SWR3-Wetterteam, was hat der Samstag für uns vorbereitet?
1: Ein paar kleine Schönheitsfehlerchen sind dabei. Im Augenblick ist es ganz im Westen in der Westeifel bewölkt und in Luxemburg gibt es auch schon ein paar kleine Schauer. Vielleicht schrammt da auch einer noch am Bitburger Land und an der Westeifel vorbei. Sonst ist es aber erstmal trocken und sonnig. Später werden dann die Wolken vor allem in Rheinland-Pfalz wieder etwas dicker. Und da kann es dann am Nachmittag auch einzelne Schauer, vielleicht sogar mal ein Gewitter geben. Das könnte auch im Schwarzwald passieren. Ansonsten sollte es

0: aber trocken bleiben und vor allem auch sonnig. Und heute geht es noch weiter rauf. Bis 28 Grad bekommen wir in der Vorderpfalz, Weinstraße, Rheinhessen, aber auch am Neckar und an der Tauber, also sommerlich fast überall 23 Grad auf den Höhen.
1: Morgen wird es dann aber wohl noch ein bisschen nasser.
0: Ja, das stimmt, da sind es dann schon mehr Wolken. Diese Störung kommt näher und das äußert sich dann erstmal in einigen Schauern und Gewittern, die sich im Laufe des Tages bilden. Schwerpunkt ist da auch eher Rheinland-Pfalz und dann Baden. Aber es wird nochmal 19 bis 26 Grad warm. Am Montag allerdings, da wird es dann schon verbreitet nass und das ist dann eher ein wechselhafter Tag, auch am Dienstag.
1: Danke, Hartmut. Liebe Grüße.
2: Gerne.
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Gefahrenstelle aus dem Verkehrszentrum. Vorsicht auf der A8 Luxemburg Richtung Saarlouis. In der Einfahrt merkt sich Schwemmlingen. Eine ungesicherte Unfallstelle. Wart vorsichtig, kommt gut an mit SWR3.

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16: Alles Wichtige um 10 Uhr jetzt von Bertram Quatz.
17: Die USA erhöhen die Zölle auf Autos aus der EU. In Ulm wird der öffentliche Nahverkehr bestreikt. Das Wetter, erst Sonne, später Wolken und örtlich Schauer oder Gewitter. 23 bis 28 Grad. US-Präsident Trump hat angekündigt, die Zölle auf Autos und Lkw aus der EU auf 25% anzuheben ab der kommenden Woche. Seine Begründung, die EU habe sich nicht vollständig an das mit den USA vereinbarte Handelsabkommen gehalten. Anne Schneider aus Washington mit den Hintergründen.
18: Es gibt Unstimmigkeiten über verschärfte Regeln für große Pickups in der EU. Hier geht es aber um die Sicherheit und den Schutz von Fußgängern. Der Deal mit den USA verpflichtet die EU nicht zur Absenkung von Sicherheitsstandards. Deshalb sieht die EU-Kommission hierin auch keinen Verstoß. Zudem hatte das EU-Parlament die Ratifizierung des Abkommens vorübergehend pausiert, nachdem der US-Supreme Court im Februar zentrale Trump-Zölle für rechtswidrig erklärt hatte.
17: Die EU-Kommission hat recht knapp auf die Ankündigung aus den USA reagiert. Man bekenne sich zu berechenbaren und gewinnbringenden transatlantischen Beziehungen. Thomas Spickhofen berichtet aus Brüssel.
19: Wenn die USA allerdings Maßnahmen ergriffen, die nicht zu dem gemeinsamen Abkommen passten, werde man sich Optionen offen halten, um die europäischen Interessen zu schützen. Im Sommer

0: Jahres hatten sich die EU und die US-Regierung auf ein Abkommen geeinigt, das höchstens 15% Zoll für europäische Einfuhren in die USA vorsieht. Im Gegenzug sollen unter anderem die Zölle für US-Einfuhren nach Europa auf Null senken. Die Europäische Union werde ihre Verpflichtungen aus dem Abkommen weiter umsetzen, erklärte die Kommissionssprecherin. Man bleibe in engem Kontakt mit den Gesprächspartnern.
1: In Ulm und Neu-Ulm fallen heute wieder viele Busse und Straßenbahnen aus. Die Gewerkschaft Verdi hat rund 170 Beschäftigte der SWU Mobil zu einem ganztägigen Warnstreik aufgerufen. Laut Verdi ist das Fahrpersonal zu schlechteren Konditionen beschäftigt als bei der SWU Verkehr. Beide Gesellschaften gehören zu den Stadtwerken Ulm-Neu-Ulm. Es ist schon der dritte Streik seit Ende März. Der Buckelwal ist frei, nachdem er für mehrere Wochen in der Ostsee gestrandet war. Das hat die private Rettungsinitiative mitgeteilt, die seinen Transport in die Nordsee organisiert hat. Gegen 9 Uhr sei der Wal aus dem Lastkahn ins offene Meer zwischen Dänemark, Schweden und Norwegen geschwommen. Wie es jetzt für ihn weitergeht, können seine Retter anhand eines Trackers nachvollziehen. Der wurde dem Buckelwal gestern angebracht. 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
3: Das Wetter in SWR3-Land. Auch wieder viel Sonne heute, aber auch ein paar Wolken mehr als gestern. Vor allem in Rheinland-Pfalz werden die Wolken hier und da dichter und Richtung Nachmittag gibt's hier und im Schwarzwald vereinzelt Regen und Gewitter. Dazu zwischen 23 Grad im Südschwarzwald und 28 an der Weinstraße. Morgen noch mehr Wolken, zwischendurch Sonne, immer mal wieder nass, vereinzelt auch weitere Gewitter. Hauptsächlich aber in Rheinland-Pfalz und Baden maximal 19 bis 26 Grad. Es ist 10.03 Uhr, das Neueste aus dem SWR3-Verkehrszentrum. Vorsicht auf der B10 in Illingen Richtung Mühlacker zwischen Feinger Straße und B35 Illinger Eck. Eine ungesicherte Unfallstelle. Vorsicht auf der A5 Karlsruhe-Frankfurt am Kreuz Weinheim auf der Überleitung zur A659 steht ein defekter LKW im Baustellenbereich. Vorsicht auf der A5 Kassel-Frankfurt zwischen Friedberg und Bad Homburger Kreuz liegt ein totes Reh auf der mittleren Spur. Vorsicht auf der A5 Frankfurt-Karlsruhe zwischen Frankfurter Kreuz und Zeppelinheim liegt ein Reifen auf der Straße. Vorsicht auf der A661 Oberursel Richtung Egelsbach zwischen Frankfurt-Heddernheim und Frankfurt-Eckenheim liegt eine Metallstange auf der linken und der mittleren Spur. Vorsicht auf der A7 Ulm-Würzburg zwischen Heidenheim und Ahlen-Oberkochen steht ein defektes Fahrzeug. Und Vorsicht nochmal A7 Würzburg-Ulm zwischen Giengen-Herbrechtingen und Niederstotzingen liegen Metallteile auf der Straße. A5 Basel-Karlsruhe zwischen Efringkirchen und dem Dreieck Neuenburg 3 Kilometer Stau, 20 Minuten dauert sie etwa länger für euch. B249, umgekehrt B294 und die B462 Haslach-Freudenstadt. Der Schlossbergtunnel ist in beiden Richtungen gesperrt, wer sich auskennt, sollte das Gebiet meiden. Und frisch reingekommen noch Vorsicht auf der A7 Würzburg-Ulm zwischen Heidenheim und Giengen-Herbrechtingen, eine ungesicherte Unfallstelle auf der linken Spur. Gute Fahrt.
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1: Die Queen of Pop und der King of Pop aktuell und zusammen in den Musik-News. Wer hätte das denn noch für möglich gehalten? Aber so ist es. SWR 3 Musikmann Bernd Lecher mit allem, was die Woche die Musikwelt bewegt hat.
2: Selten sind Kritiker und Fans so überkreuzt. Der vielfach verrissene Michael-Film hat gleich beim Start weltweit 217 Millionen Dollar eingespielt und könnte das erfolgreichste Musik-Biopic ever werden. Lustigerweise häuften sich diese Woche Postings wie dieses. Videoclips aus Kinosälen, wo sich das Publikum aufregt oder amüsiert, weil immer wieder Fans zur Leinwand vorgehen und bei den Songs mittanzen. Ich wollte eigentlich nur Michael tanzen sehen, schreibt einer. Ihr habt keinen Humor und keine Energie, hält jemand anders dagegen. Klar ist, die Musik hat ihren Zauber behalten. Und Michael Jacksons Streams haben sich verdoppelt. Platz 1 der US-Charts ist aber Drop Dead, neu von Olivia Rodrigo. Und da zitieren wir kurz Niall Horan, ex One Direction.
3: What I like about Olivia's music is you feel like you're getting one song and then you get a completely different song.
2: Das Tolle an Olivias Songwriting, sagt er diese Woche dem Rolling Stone Magazin, seien die vielen Überraschungen. Und ihr neuer Hit ist ein perfektes Beispiel. Der bietet außer diesem Riesenrefrain eine erste Strophe. Die zweite klingt komplett anders. Es gibt einen Mittelteil. Und was Instrumentales und so weiter. Das ist für heutige Pop-Verhältnisse fast die Flughöhe von Bohemian Rhapsody. Und Niall Horan glaubt, dass Olivia damit die Popmusik insgesamt beeinflussen wird.
3: It's definitely influencing people for sure.
2: Wo braucht man nicht so viel musikalischen Aufwand? Auf dem Dancefloor. Madonna teased die Fortsetzung ihres Albums Confessions on a Dancefloor von 2005 sehr clever mit einem Beat, der an ihren Klassiker Vogue erinnert und mit ihrer angesagten musikalischen Enkelin Sabrina Carpenter im Duett Bring Your Love.

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0: Die neue Hosendoku schaut ihr exklusiv vor allen anderen im Kino und das Ganze sogar zusammen mit der Band. Bis Sonntag gewinnt ihr stündlich die Tickets. Einfach auf die Hosen achten, hört ihr den Song von denen oder vielleicht einfach nur Campino mal sprechen hier bei uns im Radio, dann ruft ihr einfach sofort an. Und weil gerade eben ja Wannsee lief, ist es jetzt wieder die Zeit, in unsere Leitung hier reinzuhören. Diesmal gehen wir nach Rheinland-Pfalz, in die Eifel, genauer nach Polch. Von dort hat uns eine Frau angerufen. Gewonnen hat Nina Blank. Herzlichen Glückwunsch.
3: Das gibt's doch nicht.
0: Doch, das gibt's.
3: Krass.
0: Du bist dabei. Wow. Ich habe, als ich gesagt habe, wir hören mal die Leitung rein, habe ich die Leitung schon mal aufgemacht. Und ich dachte, spätestens als ich Polch sage, hört man irgendwas von dir. Aber du warst wahrscheinlich total unter Spannung.
3: Ja. Hätte ja noch jemanden aus Polch geben können.
0: Ey, Nina, herzlichen Glückwunsch. Wir freuen uns so, dass du dabei bist.
3: Ja, vielen Dank.
0: Und du hast mir gerade schon erzählt, du wurdest über deine Mama mit dem Hosenvirus angesteckt, ne?
3: Ja, richtig. Meine Mutter war schon früher großer Tote-Hosen-Fan und die kommt auch aus Düsseldorf. Ach. Und hat mich mit dem Fieber angesteckt.
0: Und ihr geht natürlich auch zusammen auf Konzerte, das heißt, ich brauche nicht fragen, wen du mitnimmst, ne?
3: Nee, wir haben auch Tickets für in Köln für das Abschlusskonzert und Das hier ist jetzt einfach noch die Krönung, ja.
0: Und jetzt geht ihr zusammen zu der Kinosession sozusagen, um euch die Doku anzugucken. Hast du denn schon eine Outfit-Idee vielleicht? Ist eher so das kleine Schwarze oder doch eher Lederjacke mit spitzen Nieten?
3: Ja, eher die Lederjacke. Ich habe mir jetzt noch keine Gedanken gemacht. Ich habe das eben erst spontan im Radio gehört.
0: Das arbeitest du jetzt einfach mit der Mama mal gemeinsam aus.
3: Richtig. Ja,
0: und wir sind sehr gespannt, wie ihr da aufschlagt. Hey, Nina, viel Spaß euch.
3: Ja, vielen Dank.
0: Und für euch, heute und morgen gewinnt ihr stündlich zwischen 9 und 18 Uhr die Tickets. Das lange Hosenwochenende ist der Start in den SWR 3 Musik Mai.

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3: 10.30 Uhr ist es, das Neueste aus dem SWR3-Verkehrszentrum A5 Basel-Karlsruhe zwischen Efringkirchen und dem Dreieck Neuenburg. 3 Kilometer Stau, 20 Minuten braucht er hier etwa länger. Und die Meldung aus der Schweiz, A2, A3 Luzern Richtung Basel zwischen Hagnau und dem Schwarzwaldtunnel. Stau mit Verzögerung bis zu einer Viertelstunde. Gute Fahrt.
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0: Role Model. Writings on the Wall in SWR3 Now hier am Samstagvormittag. Das Wort, was wir jetzt zusammen lernen werden, habe ich 30 Jahre gesucht. Nach einem traumatischen Erlebnis in einem Supermarkt. Klein Dennis war 8 Jahre alt und hat für seinen Kinderzimmerladen, ja, den hatte ich damals noch, einen Stapel von diesen Beschwerdeformularen gebraucht, die da in dem echten Supermarkt rumlagen. Das war also Kassenbereich und dahinter, wo man dann kurz vorm Ausgang, da kannst du dann hier ja so manchmal so Zettel dir nehmen und da deine Beschwerde draufschreiben. So, das hat mir gut gefallen, das hat mir nicht gut gefallen. Also habe ich mir einfach so den halben Stapel davon mitgenommen, in die Tasche gesteckt und dann ging ich mit Mama durch den Ausgang und plötzlich ging der Alarm los und da stand dann so ein Security, hat uns natürlich direkt zurückgewunken und hat alles durchsucht, die ganze Zeit. Und dann konnten wir es irgendwann auf meine Jacke einkreisen. Allerdings hat er dann auch diese Karten da rausgenommen und gesagt, ja, die können es ja eigentlich nicht sein. Er hat trotzdem weiter gepiept und dann hat er uns irgendwann einfach doch durchgehen lassen. Und zu Hause habe ich dann gemerkt, was das Problem war. In diesem Stapel, zwischen diesen Karten, waren diese Aufkleber, die so Chips drin haben, so diese ganz kleinen flachen Dinger, ne, die irgendwo auf Produkten draufkleben und die dann eben piepen, wenn man sie nicht kaputt macht an der Kasse. Das war der Auslöser dieser ganzen Geschichte. Seitdem bin ich traumatisiert und habe immer genau das, was wir jetzt endlich beim Namen nennen können. Dann Luxan Wunder.
1: Ausdrücke, die der deutschen Sprache fehlen.
2: So, und jetzt müssen wir noch rüber zum H&M und nach Mützen schauen.
3: Ja, okay, gehen wir raus.
2: Was denn los?
3: Ach, immer wenn ich an diesen Diebstahlsicherungstüren vorbeigehe, kriege ich so Diebspieps-Panik.
1: Diebspieps-Panik. Die irrationale Angst, die einen befällt, wenn man durch einen Diebstahlschutz im Kaufhaus läuft, obwohl man weiß, dass man nicht geklaut hat. Höre und wiederhole.
4: Diebspieps-Panik.
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0: gibt noch mehr Leute von euch offensichtlich in SWR3-Land mit Diebs-Pieps-Panik. Diese Situation, ne, wenn wir durch diese Security-Dinger da laufen beim Supermarkt, ne, und die so piepsen, wenn man irgendwas geklaut hat und wir ganz klar wissen, wir haben nichts geklaut. Olli aus dem Elsass hat auch so eine Geschichte. Was war mit dir los? Es hat auch mal gepiepst irgendwie, ne?
1: Hallo SWR3-Land. Hallo SWR3-Land. Ich grüße alle schön. Mir ist passiert im Supermarkt an der Kasse, rausgehen, hatte einen normalen Einkauf, keine Teile mit Pieps-Tieps, Elektronik oder sonst was.
0: Und auch nichts geklaut?
1: Nichts geklaut, gar keine Taschen und es hat gepiept.
0: Ja.
1: Und dann kam die Security, hat mich nach hinten geführt. Das war sehr peinlich an der Kasse, wenn mich jemand erkannt hätte.
0: Ja.
1: Und vor Ort guckt er und sagte die Schuhe. Und kontrolliert das mit so einem Handgerät. Effektiv waren es die Schuhe. Und
0: deine Schuhe?
1: Ja, meine Schuhe, die ich im Schuhladen gekauft habe. Die haben sowas in den Sohlen. Und das hat gepiepst. Das hat er dann entschärft, damit es nicht mehr piepst. Aber sehr peinlich und ja, sehr schlechte Erfahrung mit solchen Pieps-Pieps. Ja.
0: Und seitdem hast du auch die Diebs-Pieps-Panik.
1: Ja, nicht so, aber wenn ich neue Schuhe habe, schon. Weil, aber ich weiß, dass es das sein kann.
0: Ja.
1: Aber das ist unangenehm.
0: Ja,
1: unangenehm. Ich wünsche euch allen ein schönes Wochenende.
0: Olli, das wünschen wir dir zurück und wir haben jetzt immerhin ein Wort dafür, die Diebs-Pieps-Panik. Liebe Grüße ins Elsass. Mach's gut.
1: Ja.
0: Tschüss.
1: Tschüss.

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13: Alles Wichtige um 11 jetzt von Bertram Quatt.
14: Verteidigungsminister Pistorius nennt den US-Truppenabzug absehbar. In Deutschland werden weniger neue Solaranlagen eingebaut. Das Wetter, Sonne und Wolken, später ein paar Schauer und Gewitter. Maximal 23 bis 28 Grad. Die USA wollen 5000 Soldaten aus Deutschland abziehen, gut ein Achtel der derzeitigen Stärke. Bundesverteidigungsminister Pistorius bezeichnet diesen Schritt als absehbar. Georg Schwarte berichtet aus Berlin.
15: Der US-Präsident hatte schon in seiner ersten Amtszeit mit einer massiven Truppenreduzierung gedroht. Es sei klar, sagte Pistorius, dass die NATO jetzt europäischer werden müsse, um transatlantisch bleiben zu können. Deutschland sei dabei laut Pistorius auf einem guten Weg. Der CDU-Außenpolitiker Jürgen Hart warnte, dass der Einzige, der von dem angekündigten Schritt Trumps profitiere, der russische Präsident Putin sei. Hart sagte im Deutschlandfunk, damit werde das gesamte Abschreckungsnarrativ der NATO, dass man als Partner in Europa zusammenstehe, ein Stück weit untergraben.
14: Die Airbase Rammstein soll nicht von dem Truppenabzug betroffen sein, berichten US-Medien. Der noch amtierende Ministerpräsident von Rheinland-Pfalz, Schweizer, sorgt sich aber wegen der vielen anderen US-Standorte im Land.
16: Meine Befürchtungen sind groß, dass wir eventuell von diesen Ankündigungen auch betroffen sein können in Rheinland-Pfalz. Wir sind in Rheinland-Pfalz ein starker Partner, auch ein starker transatlantischer Partner. Und ich will, dass es so bleibt. Wir brauchen das aus Sicherheitsgründen, wir brauchen das aber auch aus Infrastrukturgründen und aus regionalpolitischen Gründen.
14: In Deutschland werden weniger neue Solaranlagen eingebaut. Das hat der Bundesverband Solarwirtschaft mitgeteilt. Demnach wurde im ersten Quartal ein Rückgang von 6% im Vergleich zum Vorjahr bei der neu installierten Leistung verzeichnet. Vor allem im Gebäudebereich ging es deutlich nach unten. Bei

0: Neuen Anlagen im Privatbereich lag das Minus bei 21%, bei Gewerbegebäuden sogar bei 33%. Der Verband warnt, die Förderung für diesen Bereich zu kürzen. Die Energiekrise zeige, wie wichtig es sei, Deutschland unabhängiger von teuren Energieimporten zu machen. In der Toskana hat sich die Lage nach einem großen Waldbrand etwas entspannt. Von den mehr als 3.500 in Sicherheit gebrachten Menschen konnten die meisten am Abend in ihre Häuser zurück. Das haben die italienischen Behörden mitgeteilt. Unter Kontrolle ist der Brand zwischen den Städten Pisa und Lucca aber noch nicht. Die Feuerwehr ist weiter mit Löschflugzeugen und Hubschraubern im Großeinsatz. Ausgelöst wurde das Feuer vermutlich durch einen Bauer, der Olivenzweige verbrennen wollte. 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
2: Das Wetter in SWR3-Land heute auf jeden Fall noch schöner als morgen, aber nicht mehr ganz so perfekt wie gestern. Viel Sonne, aber auch ein paar mehr Wolken. Vor allem in Rheinland-Pfalz sind die stellenweise auch dichter. Und Richtung Nachmittag wird es hier und im Schwarzwald vereinzelt nass. Und es sind auch Gewitter möglich. Dazu bis 23 Grad im Südschwarzwald und maximal 28 an der Weinstraße. Morgen insgesamt mehr Wolken, zwischendurch Sonne, ab und zu Regen und auch mal ein Gewitter. Hauptsächlich aber in Rheinland-Pfalz wieder und Baden, 19 bis 26 Grad. Es ist 11.03 Uhr, das Neueste aus dem SWR3-Verkehrszentrum. Vorsicht auf der A8 Karlsruhe-Stuttgart. Zwischen Pforzheim Süd und Heimsheim liegen Fahrzeugteile auf der Fahrbahn. A5 Basel-Karlsruhe zwischen Efringkirchen und Dreieck-Neuenburg 3 Kilometer Stau. 20 Minuten dauert es hier etwa länger. Die A66 Frankfurt-Fulda ist zwischen Erlensee und Hanauer Kreuz wegen Reinigungsarbeiten nach einem Unfall vorübergehend gesperrt. B3 Bruchsal-Durlacher Straße zwischen Salinenstraße und Bismarckstraße wegen einer Unfallaufnahme auf allen Fahrstreifen in beiden Richtungen eine Sperrung. Rettungsfahrzeuge sind hier im Einsatz. Wer sich auskennt, sollte das Gebiet meiden. B31 Friedrichshafen Richtung Stockach zwischen Immenstadt und Hagnau. Stockender Verkehr, 15 Minuten, dauert sie etwa länger. Und die Schweiz A7 Winterthur Richtung Kreuzlingen. Zwischen Kreuzlingen Süd und Übergang zur A7. Stau mit Verzögerungen bis zu einer Viertelstunde. Kommt gut an.
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2: Mit Dennis Tienert, hallo. Wir packen euch zusammen mit den Toten Hosen in einen Kinosaal. Ihr schaut ihre neue Doku vor allen anderen und die Band ist auch mit am Start. 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Stündlich hauen wir die Karten für die exklusive Premiere raus. 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Noch vor halb passiert das wieder. Und warum soll eigentlich immer nur einer gewinnen? Wir verdoppeln einfach wieder. Gleich geht's um 2x2 Tickets.
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0: Zwei Tote, mehrere Verdächtige. Es geht um Menschen mit Geld und Macht, aber auch um Schicksale von Kriegsflüchtlingen. Tatortcheckerin Simone Sano sagt, mit diesem Fall verabschiedet sich der Tatort spannend in die lange Sommerpause.
1: Als Moja mitten in der Nacht eine Pizza in einem Penthouse ausliefert, wird sie Zeugin, wie zwei Männer eine Leiche wegschaffen und entkommt ihnen selbst nur knapp. Zur Polizei kann sie aber nicht.
2: Moja war mit 40 anderen Menschen in einem Schlauchboot unterwegs. Das Schlauchboot ist gekentert, fast alle sind gestorben. Ihre Fingerabdrücke wurden von der italienischen Grenzschutzbehörde aufgenommen. Das heißt, eigentlich hätte sie in Italien Asyl beantragen müssen, ist aber nach ihrer Ankunft untergetaucht.
1: Moja lebt bei ihrer Freundin, die ihr immer wieder einbläut.
3: Nicht auffallen, you know? Nicht auffallen.
1: Denn auffallen bedeutet abgeschoben werden. Am nächsten Tag wird die Leiche eines jungen Mannes am Flussufer gefunden. Hinweise, Fehlanzeige.
2: Wenn eine Leiche so lange Zeit in Fließgewässern liegt, gehen wir grundsätzlich davon aus, wenige Fremdspuren an ihr zu finden. Hier haben wir aber gar keine Fremdspuren gefunden. Nichts.
1: Zum Glück passieren in diesem Tatort immer mal wieder Dinge, die zwar nicht realistisch sind, aber praktischerweise die Ermittlungen voranbringen. Und so finden Grandjean und Ott zum Beispiel raus.
4: Ruben hatte einen Sugar Daddy. So einen alten Sack.
3: Wer ist der Sugar Daddy?
4: Einer von euch.
1: Klar ist, auch die Zeugin schwebt in Lebensgefahr. Vor allem Ott will ihr helfen. Aber was die Abschiebung angeht, sind ihr und Grandjean die Hände gebunden.
5: Wir kehren die Scherben auf, aber wirklich was ändern können wir nicht.
6: Du darfst es nicht so an dich ranlassen.
1: Könige der Nacht ist ein sozialkritischer Krimi, in denen Welten aufeinanderprallen. Und auch wenn es viele düstere Szenen, praktische Zufälle und ein paar Längen gibt, bleibt dieser Tatort für mich durchweg spannend. Obendrauf gibt's noch einen thrillerreifen Showdown samt überraschendem Plot-Twist. Macht für mich 4 von 5 Elchen.
0: Das kann sich doch sehen lassen. 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
0: Es ist der 11. Fall vom Team Grandjean und Ott und der wird wild.

0: viele von euch haben besondere Erlebnisse mit diesen Diebstahlsicherungen in Geschäften. Und auch, wenn wir wissen, dass wir nichts geklaut haben, blitzt bei vielen immer kurz der Gedanke auf. Hoffentlich piepst es irgendwie nicht, wenn wir da jetzt durchgehen, weil sonst wird es unangenehm. Alle gucken. Und manchmal piepsen sie auch, obwohl wir nichts eingesteckt haben. Aber weil sich irgendwo ein Aufkleber versteckt oder so ein Gerät, was immer so in diesen Klamotten verankert wird, ne, da vergessen wird. SWR3-Hörer Stefan aus Leverkusen hat uns auch noch ein Audio mit seiner Geschichte geschickt. Und ich habe das aus zwei Audios zusammenschneiden müssen, weil eben irgendwie mittendrin ist es abgebrochen. Aber ich glaube, man versteht die Story trotzdem.
1: Wir waren mal in Luxemburg zum Shoppen und haben da Kleidung gekauft. Und da hat man an der Kasse vergessen, die Sicherung abzumachen. Beim Rausgehen hat es allerdings nicht gepiepst und wir haben es auch wirklich erst gemerkt, als wir zurück in Leverkusen waren. Daraufhin sind wir dann nach Leverkusen in die City. Wir haben das Gerät oder die Sicherung dann entfernt bekommen, haben es vor dem Laden in eine Mülltonne geschmissen, weil man das im Geschäft nicht zurücknehmen wollte, mit dem Erfolg, dass dann alle 3 bis 5 Minuten vor dem Laden der Alarm losging, weil das bis in diesen Laden ausgestrahlt hat.
0: Oh Gott, die Armen! Und die haben keine Ahnung gehabt, warum diese Dinger plötzlich durchdrehen. Ich glaube, du kannst auch nicht einfach einen Stecker ziehen. Wir hoffen, das hat sich ganz schnell aufgeklärt. 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
3: 11.30 Uhr ist es, das Neueste aus dem SWR3-Verkehrszentrum. A5 Basel-Karlsruhe zwischen Effringkirchen und dem Dreieck Neuenburg. 3 Kilometer Stau und hier braucht er ungefähr 15 Minuten länger. A5 Karlsruhe-Basel zwischen Ruß und Riegel. 3 Kilometer Stau, Viertelstunde Verzögerung. A8 Karlsruhe-Stuttgart zwischen Pforzheim-Nord und Pforzheim-Ost. 3 Kilometer stockender Verkehr. Die Schweiz, A2 Luzern Richtung Gotthard zwischen Wassen und Göschnen. 2 Kilometer Stau, 20 Minuten hier obendrauf und nochmal die Schweiz A7 Winterthur Richtung Kreuzlingen. Zwischen Kreuzlingen Süd und Übergang zur A7. Stau mit Verzögerung bis zu einer Viertelstunde. Gute Fahrt.
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0: Ihr erlebt die Toten Hosen live und schaut mit der Band zusammen ihre neue Doku. Noch vor allen anderen im Kino hört ihr bei uns einen Hosensong oder sie sprechen. Ist das eure Chance? Das haben gerade auch wieder viele von euch gemacht. Eben hat euch ja Compino persönlich eingeladen. Und jetzt gibt's sogar zwei Gewinner. Wir hören mal wieder in die Leitung hier rein. Die ersten Karten gehen an jemanden aus dem Süden von SWR Dreiland. Aus Freiburg. Es ist Alexander Seitz. Herzlichen Glückwunsch!
3: Yay!
0: Hey, haben wir da noch jemanden mit dir freuen?
3: Ja, meine Frau ist hier im Hintergrund und freut sich auch sehr.
0: Die wird wahrscheinlich plus eins sein, was?
3: Ja, auf jeden Fall.
0: Aber du bist aus einer echten Hosenfamilie, kann man sagen. Ne? Das Fieber wurde auf dich übertragen von deinen Eltern, und zwar von beiden.
3: Ja, kann man so sagen. Ich wurde dann auch auf die Konzerte mitgenommen irgendwann und bin dann irgendwann selber alleine gegangen. Ja.
0: Und hast es nie mehr losbekommen?
3: Nee.
0: Welchen Hosensong konntest du als erstes auswendig?
3: Als erstes auswendig, Schieb den Ball, glaube ich.
0: Okay, die passen. Du, dann wünschen wir euch ganz viel Spaß bei diesem exklusiven Abend.
3: Ja, danke.
0: Oh, und wir haben noch mehr Gewinner, wir haben es ja versprochen. Die exklusiven Tickets gehen auch an Rüdiger Schoner aus Kaiserslautern. Glückwunsch auch an dich. Mit dem langen Hosenwochenende beginnen wir den SWR 3 Musikmai. Die Tickets sichert ihr euch noch das ganze Wochenende stündlich. Also wenn ihr noch keine bekommen habt, ne, es ist noch genug Möglichkeit vorhanden. Immer zwischen 9 und 18 Uhr. Bleibt einfach dran. Die nächste Chance habt ihr schon wieder zwischen 12 und 13 Uhr hier in SWR 3.

0: Ihr teilt gerade am Shopping-Samstag eure Geschichten mit Diebstahlsicherungen in Geschäften mit uns hier in SWR 3 Now. Gerade schreibt Patrick aus Wilhelmsfeld noch, dass es offenbar nicht mal versteckte oder vergessene Aufkleber oder diese klobigen Klamottentransponder braucht, sondern manche Gegenstände reagieren ohne ersichtlichen Grund auf diese Dinger und der Alarm springt an. Ich hatte eine Jacke, ein Knopf hat im Kaufhaus beim Rausgehen den Alarm ausgelöst. Das hat die Security mit so einem Detektor festgestellt, also wirklich ein Knopf. Nach dem zweiten Mal, wo das passiert ist, habe ich dann darauf geachtet, dass ich diese Jacke nicht angezogen habe, wenn ich in einem Kaufhaus was besorgen wollte. Verrückt.
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Kygo und Khalid, Save My Love, ganz neu in SWR 3. Da kommt was Aktuelles aus dem Verkehrszentrum. Vorsicht auf der A661 Oberursel Richtung Egelsbach am Preungesheimer Dreieck auf der Überleitung zur B3 steht ein defektes Fahrzeug bzw. mehrere defekte Fahrzeuge. Es liegen Gegenstände auch auf der Fahrbahn. Fahrt vorsichtig und kommt gut an mit SWR 3.

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2: 12 Uhr ist es. Alles, was wichtig ist, jetzt von Bertram Quatt.
3: Die CDU in Rheinland-Pfalz stimmt für den Koalitionsvertrag. Der ehemalige Formel-1-Pilot Zanardi ist tot. Das Wetter, Sonne und Wolken, später einzelne Schauer und Gewitter. Bei höchstens 23 bis 28 Grad. In Rheinland-Pfalz hat die CDU für den Koalitionsvertrag mit der SPD gestimmt. Beim Landesparteitag in Mainz gab es lang anhaltenden Applaus und Standing Ovations. Der Vertrag soll in den kommenden Tagen offiziell unterschrieben werden. Voraussetzung ist, dass die SPD dem Papier auch zustimmt. Das berichtet Dirk Rodenkirch aus Mainz.
4: Bei den Sozialdemokraten wird sich zeigen, wie sie es verkraften, nach 35 Jahren das Ministerpräsidentenamt zu verlieren. Der Vertrag sieht unter anderem mehr Geld für die Kommunen vor, mehr Personal für die Polizei und verpflichtende Sprachförderung in Kitas. Beide Parteien sollen in der Großen Koalition 5 Ministerien bekommen. Die CDU etwa Bildung und Inneres, die SPD unter anderem Finanzen und Wirtschaft.
3: Verteidigungsminister Pistorius hat den angekündigten Abzug von 5000 US-Soldaten aus Deutschland als absehbar bezeichnet. Der SPD-Politiker sagte, man werde mit den USA weiter eng zusammenarbeiten, egal ob in Ramstein oder anderswo. Klar sei aber, dass Europa mehr Verantwortung für die Sicherheit übernehmen müsse in der NATO. Der außenpolitische Sprecher der Unionsfraktion Hart sieht dagegen die Abschreckungsstrategie der NATO beeinträchtigt. Er sagte dem Deutschlandfunk, bei solchen Plänen lache sich der russische Präsident Putin ins Fäustchen. Im Kreis Altenkirchen in Rheinland-Pfalz kämpft die Feuerwehr weiter gegen einen Waldbrand. Zwar sind die Flammen laut Behörden seit dem Abend unter Kontrolle, es habe am Morgen aber noch Glutnester und Bodenfeuer gegeben. Neben hunderten Feuerwehrleuten waren auch das THW, die Polizei und Hilfsorganisationen im Einsatz. Verletzt wurde niemand. Der frühere Formel-1-Pilot Alessandro Zanardi ist tot. Er starb unerwartet im Alter von 59 Jahren. Das hat seine Familie mitgeteilt. Peter Schutz aus der Sportredaktion mit einem Nachruf.
5: Zanardi fuhr zwischen 1991 und 1999 über 40 Rennen in der Formel 1, war zeitweise Teamkollege von Ralf Schumacher. 2001 verunglückte Zanardi bei einem Rennen der Champ Car-Serie auf dem Lausitzring so schwer, dass ihm beide Beine amputiert werden mussten. Zanardi kämpfte sich ins sportliche Leben zurück. Bei den Paralympischen Spielen in London 2012 und Rio 2016 gewann er 4 Gold- und 2 Silbermedaillen im Radsport. Zu Todesursache machte Zanardis Familie keine genaueren Angaben. Der 59-Jährige sei demnach im Kreise seiner Angehörigen friedlich eingeschlafen.
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2: Das Wetter in SWR3-Land. Am Nachmittag wechseln sich Sonne und Wolken ab. Vor allem in Rheinland-Pfalz sind die Wolken auch mal dichter. In Rheinland-Pfalz und im Schwarzwald sind einzelne Schauer und Gewitter möglich. Die Temperaturen liegen bei sommerlichen 23 Grad auf der Westalb und 28 in der Vorderpfalz. Morgen mehr Wolken, zwischendurch Sonne, zeitweise Schauer, vereinzelt Gewitter, hauptsächlich aber in Rheinland-Pfalz und in Baden maximal 19 bis 26 Grad. Es ist 12.03 Uhr, das Neueste aus dem SWR3-Verkehrszentrum. A5 Basel-Karlsruhe zwischen Efringkirchen und dem Dreieck Neuenburg. 3 Kilometer Stau, hier dauert es ungefähr 15 Minuten länger für euch. A5 Karlsruhe-Basel zwischen Herbolzheim und Riegel. 4 Kilometer Stau, 20 Minuten plus. Die A66 Frankfurt-Fulda ist zwischen Erlensee und Hanauer Kreuz wegen Reinigungsarbeiten vorübergehend gesperrt. A7 Füssen Richtung Ulm zwischen Föhringen und Dreieck-Hittistetten. 3 Kilometer Stau, halbe Stunde plus. Die A8 Stuttgart-Karlsruhe zwischen Pforzheim-Süd und Pforzheim-Nord, Baustelle 3 Kilometer stockend. Und in der Gegenrichtung zwischen Pforzheim-Nord und Pforzheim-Ost, Baustelle 3 Kilometer stockend nochmal. Die Schweiz, A2 Luzern Richtung Gotthard zwischen Wassen und Göschenen, 2 Kilometer Stau, 20 Minuten dauert es hier länger. Die Schweiz, A2 Winterthur Richtung Kreuzlingen zwischen Kreuzlingen-Süd und Übergang zur A7, Stau mit Verzögerungen bis zu einer Viertelstunde und frisch reingekommen noch Vorsicht auf der A620 Saarbrücken Richtung Saarlouis. In der Ausfahrt Saarbrücken-Westspangen Brücke steht ein defektes Fahrzeug auf dem Abbiegestreifen und es sind Menschen auf der Fahrbahn. Gute Fahrt!

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1: Mit Dennis Tienert, hallo. Sagt euch der Name Jomif Kecelca was? Nee? Dachte ich mir. Dabei ist das der zweite Mensch, der es überhaupt jemals geschafft hat, einen Marathon unter 2 Stunden zu laufen. Nur 11 Sekunden hinter dem Namen, der dafür weltweit gefeiert wurde, Sebastian Savé. Den habt ihr gehört. Aber für den Zweitplatzierten hat sich kaum einer interessiert. Darum machen wir das gleich und haben ihm unser Posting der Woche gewidmet hier in 10 Minuten.
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1: Sebastian Savé hat uns alle die Woche umgehauen. Ein Marathon unter 2 Stunden zu laufen, das hatte vor ihm noch nie ein Mensch in einem offiziellen Wettkampf geschafft. Vom Langstreckenmessias, der die Grenzen des Menschen neu definiert hat, war zu lesen. Was ein bisschen zu kurz kam in der Berichterstattung, nur 11 Sekunden hinter Sebastian Savé kam Jomif Kaczelscha ins Ziel. Somit ist der jetzt der 2. Mensch in der Geschichte, der den Marathon unter 2 Stunden geschafft hat. An ihn geht unser Posting der Woche von SWR3-Redakteur Jens Grotegut.
2: Lieber Jomif Kaczelscha, was muss Ihnen Sekunden vorm Zieleinlauf durch den Kopf gegangen sein? Ging es Ihnen vielleicht wie Buzz Aldrin, der ja Neil Armstrong dabei zusehen musste, wie der als erster Mensch in der Geschichte auf dem Mond rumspaziert ist und ein Leben lang dann bei Quizshows auf diese Frage, ja, wer war denn der 2. Mensch auf dem Mond? Hier, ich, rufen durfte. Oder noch schlimmer, war es wie bei Robert Falcon Scott, der 1910 als erster Mensch am Südpol sein wollte und als er ankam, wehte da aber schon die norwegische Flagge, die kurz vorher Roald Amundsen ins Eis gerammt hatte. Alles umsonst? Nö. Ich bin sehr glücklich, haben sie nach dem Rennen in Interviews gesagt, und dass es eben ein Wettkampf sei. Einer gewinnt, er habe sie geschlagen und jetzt sind sie bereit für die Zukunft. Ich finde, das ist nicht nur großer Sportsgeist, sie haben auch vollkommen recht. Jetzt geht's erst richtig los. Der Lauf in London war ja ihr erster Marathon überhaupt. Damit sind sie jetzt also der erste Mensch in der Geschichte, der bei seinem Debüt gleich die 2-Stunden-Marke geknackt hat. Das kann ihnen jetzt niemand mehr nehmen. In ihrer Heimat Äthiopien sind sie sowieso ein Volksheld und der Sport hat endlich ein neues großes Duell. So wie einst beim Tennis Federer gegen Nadal oder im Fußball Messi gegen Ronaldo. Wer ist der Allerbeste? Bei den anstehenden Großevents im Marathon werden sich alle fragen, was machen Savé und Kaczelscha? Da freue ich mich drauf. Und werdet auch öfter, wenn ich auf dem E-Bike mit 21 km/h unterwegs bin, an sie beide denken, denn dieses Tempo sind sie ja knapp 2 Stunden am Stück gelaufen. Wahnsinn! Es verneigt sich, ihr Jens Grotegut.
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2: Hier kommt noch was Aktuelles aus dem Verkehrszentrum. Vorsicht auf der A5 Karlsruhe-Basel zwischen Herbolzheim und Riegel steht ein defektes Fahrzeug auf der rechten Spur im Baustellenbereich.

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3: Gestern stand hier noch überall sonnig, heute sieht das anders aus. In Bühl wolkig 23 Grad, in Stromberg wolkig 21 und in Sulzburg bedeckt 22 Grad. Gleich 12.30 Uhr, das Neueste aus dem SWR3 Verkehrszentrum. Vorsicht auf der A45 Gießen Richtung Hagen. Die Ausfahrt Wetzlar Ost ist wegen einer Ölspur im Kurvenbereich blockiert. A5 Basel-Karlsruhe zwischen Efringkirchen und dem Dreieck Neuenburg, 3 Kilometer Stau, 15 Minuten plus. A5 Karlsruhe-Basel zwischen Herbolzheim und Riegel, 4 Kilometer Stau, 20 Minuten dauert es hier länger. Die A7 Füssen Richtung Ulm zwischen Föhringen und Dreieck-Kittistetten, 3 Kilometer Stau, halbe Stunde Verzögerung. Die A8 Stuttgart-Karlsruhe zwischen zwischen Pforzheim-Süd und Pforzheim-Nord Baustelle, 3 Kilometer stockend. Und in der Gegenrichtung zwischen Pforzheim-Nord und Pforzheim-Ost Baustelle, 3 Kilometer stockend auch. Die Schweiz A2 Luzern Richtung Gotthard zwischen Wassen und Göschenen, 2 Kilometer Stau, 20 Minuten plus. Und die A7 Winterthur Richtung Kreuzlingen zwischen Kreuzlingen Süd und Übergang zur A7 Stau mit Verzögerungen bis zu einer Viertelstunde. Kommt gut an.
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0: Ihr schaut die neuen Hosen-Doku exklusiv vor allen anderen im Kino und erlebt das Ganze zusammen mit der Band. Die Jungs sind nämlich auch mit am Start. Plätze gibt's genug das ganze Wochenende zwischen 9 und 18 Uhr. Gewinnt ihr deshalb Karten hier bei uns. Hört ihr die Hosen im Programm bei uns, mal einen Song oder vielleicht auch mal was Kurzes sagen, dann ruft ihr direkt an hier bei uns. Und eben lief ja Kauf mich. Das heißt, wir hören wieder in die Leitung rein. Und die nächsten Karten gehen an jemanden aus Schwaben. Wir gehen in den Rems-Murr-Kreis nach Nellersbach. Es ist Isis Kaufmann, der sie gewonnen! Okay. Auf einer. Isis, auf einer Skala von 1 bis ich habe einen toten Hosenschrein zu Hause. Wie sehr bist du Fan?
3: Unendlich. Gibt's keine Zahl dafür. Oh mein Gott, ich mache nichts anderes seit 2 Tagen. Ich verzweifle. Ich habe 100-mal angerufen. Ich mache gar nichts anderes mehr seit 2 Tagen. Und oh Gott.
0: Jetzt hat's endlich geklappt. Und wir hatten es in den Runden davor ja schon. Ne? Die Hosen sind oft auch so ein Familiending, was inzwischen über mehrere Generationen weitergereicht wurde. Bisher hatten wir immer Menschen, die uns erzählt haben, wie sie von ihren Eltern daran geführt wurden. Ja, du bereitest schon die nächste Generation vor, ne?
3: Ja, genau. Also mein Großer, der ist 16, der geht seit 10 Jahren mit mir auf jedes Konzert. Den würde ich auch mitnehmen und tatsächlich der Mittlere, der darf dieses Jahr zum ersten Mal mit auf die Tour, weil er 6 geworden ist. Und die Kleinste mit 3, die singt schon alle Lieder auswendig und ist traurig und hofft, dass die Hosen noch 3 Jahre durchhalten, dass sie dann auch endlich mit aufs Konzert gehen kann.
0: Ey, dann
3: also Campino, ihr müsst noch 3 Jahre durchhalten für die Emma.
0: Okay, wir reden mal mit denen, beziehungsweise kannst du ja selber machen.
3: Genau,
0: die sind
3: richtig.
0: Ja da neben dir dann. Quatsch dann einfach mal an und sagst ihm, dass es ganz wichtig ist, dass sie noch 3 Jahre länger machen.
3: Unbedingt, unbedingt.
0: Hab einen super schönen Abend dort mit den toten Hosen. Ja, liebe Isis.
3: Vielen, vielen Dank.
0: Liebe Grüße Mega nach geil. Nellersbach.
3: Dankeschön, schönen Tag noch. Bis dann.
0: Dir auch, ciao. Wir starten in den SWR3 Musikmai mit den langen Hosenwochenende. Stündlich gibt's die exklusiven Tickets, die nächsten schon zwischen 13 und 14 Uhr. Und dann gibt es sogar wieder doppelt so viele Gewinner.

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1: Am Wochenende vielleicht mal wieder ins Kino? Teufel trägt Prada 2 ist ja frisch angelaufen. Und wenn ihr euch lieber überraschen lassen wollt, geht ihr in eine Sneak Preview, die ja auch jedes Kino hat, wo ihr vorher nicht wisst, welcher Film kommt. Aber wer sucht eigentlich aus, was in so einer Sneak Preview läuft? Vincent Bresser vom Woki-Kino in Bonn.
2: Den Film für eine Sneak Preview sucht die Filmdisposition in einem Kino aus. Das sind die Programmplaner, die sich allgemein auch mit den Filmen beschäftigen, die in der nächsten Zeit kommen. Das ist eine Mischung in der Regel zwischen größeren, bekannteren Titeln, aber auch Titeln mit einem besonderen Anspruch. Das können Erstlingswerke sein, auch Werke sein mit unbekannten Schauspielern, wo man der Meinung ist, das sind Filme, die gesehen werden sollten und wo dann später das Publikum sehr glücklich darüber ist, diesen Film gesehen zu haben, auf den sie normalerweise nicht gekommen wären. Bei uns gezeigt werden meist keine Horrorfilme. Und wenn wir Horrorfilme zeigen sollten, gibt es vorher extra eine Triggerwarnung. Wir wollen ja, dass die Leute einen schönen Abend haben und nicht in Strömen aus dem Kino wieder rausgehen, weil ihnen dieses Genre für einen netten Abend nicht zusagt.
1: Wenn ihr auch eine kurze Frage habt und euch die kurze Antwort dazu noch fehlt, wir helfen gerne. 07221 2011. Einfach Frage rüberschicken, jetzt per WhatsApp oder Signal, am liebsten als Sprachnachricht, und schon kümmern wir uns drum. 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

Mal Vorsicht auf der A620 Saarlouis Richtung Saarbrücken. Zwischen Völklingen-Geislautern und Völklingen eine ungesicherte Unfallstelle. Fahrt vorsichtig, kommt gut an. Gleich ab 13 Uhr für euch Nicola Müntefering hier, Müntefering hier in Pusch. Das war As for Now mit Dennis Thienert. Tschüss.

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8: Alles Wichtige um 13 Uhr mit Bertram Quatt.
9: Die CDU in Rheinland-Pfalz stimmt für den Koalitionsvertrag. Die USA wollen 5000 Soldaten aus Deutschland abziehen. Das Wetter, Sonne und Wolken, später einzelne Schauer und Gewitter bei 23 bis 28 Grad. Die rheinland-pfälzische CDU hat dem Koalitionsvertrag mit der SPD zugestimmt. Bei einem kleinen Parteitag in Mainz war der Landesvorstand der Christdemokraten geschlossen für das 100-Seiten-Papier. Aus Mainz berichtet Petra Wagner.
10: Mit stehendem Applaus feierten die rund 100 Delegierten und viele Gäste den künftigen Ministerpräsidenten Gordon Schnieder. Er hatte in seiner Rede zuvor für den Koalitionsvertrag geworben. Die Menschen in Rheinland-Pfalz wollten eine Politik, die funktioniere, Probleme anpacke und löse, sagte Schnieder. Mit dem Wahlsieg habe die CDU Vertrauen gewonnen. Sie stehe nach 35 Jahren wieder in der Verantwortung, das Land zu führen. Nun gelte es, diesem Vertrauen gerecht zu werden. Die SPD stimmt ebenfalls auf einem Landesparteitag heute über den Koalitionsvertrag ab.
9: Der amtierende rheinland-pfälzische Ministerpräsident Schweizer reagiert besorgt auf den angekündigten US-Truppenabzug. 5000 Soldaten aus Deutschland in andere Staaten zu verlegen, das müsse man ernst nehmen, hat Schweizer am Rand des SPD-Parteitags in Niederolm gesagt. Matthias Zahn mit den Einzelheiten.
11: Es müssten Gespräche mit der US-Administration geführt werden, auch auf NATO-Ebene. Er hoffe, so Schweizer, dass Rheinland-Pfalz nicht zum Spielball politischer Auseinandersetzungen werde zwischen der Bundesregierung und dem Weißen Haus. Rheinland-Pfalz müsse ein starker Standort auch für die amerikanischen Streitkräfte bleiben. Dies sei notwendig aus Gründen der Sicherheit, Infrastruktur und der Regionalpolitik. Zu den militärisch bedeutsamsten US-Militäreinrichtungen in Deutschland gehört die Airbase Ramstein in der Pfalz. Das größte US-Militärkrankenhaus im Ausland befindet sich ebenfalls in der Pfalz in Landstuhl.
9: Die Mineralölkonzerne haben den Tankrabatt am ersten Tag nicht komplett an die Autofahrer weitergegeben, meldet der ADAC. Nach Berechnungen seien von den rund 17 Cent Steuererleichterung pro Liter nur gut 14 Cent an den Zapfsäulen angekommen. Die volle Entlastung müsse spätestens im Lauf des Tages bei den Verbrauchern ankommen. Aus der Mineralölbranche heißt es, dass an vielen Tankstellen noch Sprit mit alten Steuersätzen verkauft wird. Mit einer Trauerfeier wird am Mittag in München an Schauspieler Mario Adorf erinnert. Er war Anfang April im Alter von 95 Jahren in Paris gestorben. Wie sein Management mitteilte, dürfen an der Gedenkveranstaltung nur geladene Gäste teilnehmen. Laut Bild-Zeitung haben sich unter anderem Schauspielerin Uschi Glas und Opernsänger Klaus-Florian Vogt angekündigt. Beigesetzt werden soll Adorf in Saint-Tropez. 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
8: Das ist mal ein amtlicher Sonnensamstag. Ganz viel Sonnenschein, auch ein paar harmlose Wolken, vor allen Dingen in Rheinland-Pfalz. Die Höchstwerte dazu heute Nachmittag. 23 Grad aus der Westalb bis 28 Grad in der Vorderpfalz. Später kann es dann auch im Schwarzwald und in Rheinland-Pfalz einzelne Schauer und Gewitter geben. Morgen dann insgesamt mehr Wolken als Sonne, aber immer noch warm bis 26 Grad. 13.03 Uhr, das Neueste aus dem SWR3-Verkehrszentrum. Vorsicht auf der A5 Basel Richtung Karlsruhe. Zwischen Riegel und Herbolzheim eine ungesicherte Unfallstelle. Nee, doch, Unfallstelle im Baustellenbereich. Vorsicht auf der A5 Kassel-Frankfurt zwischen Friedberg und Bad Homburger Kreuz. Hier liegt ein Motorradkoffer auf der linken Spur. Vorsicht auf der A67 Mönchhof-Dreieck Richtung Darmstadt. Zwischen Groß-Gerau und Büttelborn ein Unterlegkeil liegt auf der rechten Spur und auf dem Standstreifen. Eine Plastikwanne liegt auf der B43 Wiesbaden Richtung Rüsselsheim zwischen Bischofsheim und Rüsselsheim am Main. A5 Basel Richtung Karlsruhe zwischen Efringenkirchen und Dreieck Neuenburg 2 Kilometer Stau, 15 Minuten dauert es länger. A5 Karlsruhe Richtung Frankfurt zwischen Bensheim und Zwingenberg, Bergungsarbeiten. Die rechte Spur ist gesperrt, 2 Kilometer Stau. A5 Karlsruhe Richtung Basel zwischen Rust und Riegel 3 Kilometer Stau, dauert 20 Minuten länger. A8 Stuttgart Richtung Karlsruhe zwischen Pforzheim Süd und Pforzheim Nord Baustelle, 3 Kilometer stockender Verkehr. In der Gegenrichtung zwischen Pforzheim West und Pforzheim Ost Baustelle 5 Kilometer stockend. Schweiz A2 Luzern Richtung Gotthard zwischen Wassen und Göschnen 2 Kilometer Stau, 20 Minuten dauert es länger. Und nochmal Schweiz, diesmal A7 Winterthur Richtung Kreuzlingen. Zwischen Kreuzlingen Süd und Übergang zur A7 staut es sich und es dauert eine Viertelstunde länger. Gute Fahrt!
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8: Mit Nicola Müntefering, hallo zusammen, liebe Freunde. 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

0: Hallo und herzlich willkommen. Hier ist SWR 3 Push am Samstagmittag. Wir sind mittendrin im Wochenende. Das will genutzt werden und deswegen sind wir jetzt auch mittendrin in der WWW-Zone. Wer seid ihr? Wo seid ihr? Und was steht an am Wochenende? 07221-2011. Wer ist da?
1: Ich bin Oliver aus Bad Tönningen.
0: Wo bist du?
1: Ich bin auf dem Weg nach Köln.
0: Und was machst du am Wochenende?
1: Ich richte gerade ein Meerwasseraquarium ein.
0: Von welcher Größe sprechen wir, Oliver?
1: Ein kleines 100 Liter, alles gut.
0: Für dich oder für wen anders?
1: Nein, für die kleine Tochter.
0: Okay, was gehört da alles rein?
1: Anemonen, Clownfische natürlich, das ist das Wichtigste. Ein Nemo muss sein und dann halt ein bisschen Kleingetier.
0: Wie weit bist du?
1: Ich bin gerade auf dem Weg. Ich habe gerade Anemonen abgeholt und jetzt hole ich noch die Clownfische ab.
0: Und heute Abend steht das Aquarium fertig, eingerichtet im Zimmer deiner Tochter.
1: So sollte es sein.
0: Wir unterstützen dich dabei. Liebe Grüße an die Fische und die Tochter.
1: Ja, super, vielen Dank.
0: Hier ist SWR 3 mit WWW. Wer, wo und was steht an am Wochenende?

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0: Haha, den ganzen Monat nämlich schenken wir euch ganz viele Karten für eure Lieblingsacts. Heute noch und morgen gibt es jede Stunde Tickets für die neue Hosendoku. Das Besondere, ihr seht diese Doku vor allen anderen im Kino und das zusammen mit der Band. Immer zwischen 9 und 18 Uhr hört ihr einen Hosensong oder sie sagen kurz was. Das ist dann eure Chance. Sofort anrufen. Eben haben wir Campino gehört. Und jetzt freuen sich zwei von euch über jeweils zwei Tickets. Die ersten Karten gehen an jemanden weit im Süden von SWR Dreiland. Wir gehen nach Meißenheim. Es ist Mario Schwahab.
3: Boah, der Wahnsinn. Super, cool.
0: Herzlichen Glückwunsch, Mario.
3: Vielen Dank. Seit zwei Tagen sitze ich auf dem Campingplatz für euch zu und denke, jetzt soll ich doch echt mal anrufen. Ich wollte nach Freiburg gehen nächstes Jahr, wenn sie da sind. Ich habe noch nie ein Konzert gesehen und erlebt. Und ich habe jetzt einmal angerufen, kam durch. Boah, das ist der Wahnsinn.
0: Oder? Und der jetzt Wahnsinn. Lernst du sie auch noch persönlich kennen, siehst die Doku vor allen anderen. So kann der Samstag doch sein.
3: Ein mega Samstag. Der Wahnsinn. Vielen, vielen Dank.
0: Sehr gerne, wir freuen uns mit dir und wir haben ja auch noch mehr Gewinner. Herzlichen Glückwunsch auch an Sarah Czolak aus Gärtringen. Auch du erlebst die Toten Hosen live. Das lange Hosenwochenende ist der Start in den SWR 3 Musik Mai. Die Hosen kommen wieder und das ist dann eure Gewinnchance gleich zwischen 14 und 15 Uhr in SWR 3.

gleich 13.30 Uhr. Das Neueste aus dem SWR3-Verkehrszentrum A5 Basel Richtung Karlsruhe zwischen Efringenkirchen und Dreieck Neuenburg 2 Kilometer Stau. 15 Minuten dauert's länger. A5 Karlsruhe Richtung Frankfurt zwischen Kronau und Kreuzwalldorf ein Unfall auf dem Standstreifen 3 Kilometer stockender Verkehr. Dann A5 Karlsruhe Richtung Basel zwischen Rust und Riegel ein defektes Fahrzeug auf der rechten Spur im Baustellenbereich. 5 Kilometer Stau dauert eine halbe Stunde länger. Und in der Gegenrichtung zwischen Riegel und Herbolzheim ein Unfall im Baustellenbereich. 5 Kilometer Stau, auch hier 30 Minuten plus. A8 Stuttgart Richtung Karlsruhe zwischen Pforzheim Süd und Pforzheim Nord Baustelle 3 Kilometer stockend. In der Gegenrichtung zwischen Pforzheim Nord und Pforzheim Ost Baustelle 4 Kilometer stockender Verkehr. B30 Biberach Richtung Ulm zwischen Laupheim und Laupheim Nord 8 Städten. Ein defekter PKW, die rechte Spur ist hier gesperrt. 3 Kilometer Stau, 20 Minuten plus. Gilt auch für die A2 Luzern Richtung Gotthard zwischen Wassen und Göschnen 2 Kilometer Stau. Und wir bleiben in der Schweiz. A7 Winterthur Richtung Kreuzlingen zwischen Kreuzlingen Süd und Übergang zu A7 staut es sich und dauert 15 Minuten länger. Gute Fahrt. SWR3 Push ist hier am Samstagmittag mit Nicola Müntefering. Schönes Wochenende.

0: der frisch verlobte Harry Styles. Ist ja bald, eventuell unter Umständen, der Schwiegersohn von Lenny Kravitz.
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2: 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Mit wem habe ich denn jetzt die Ehre hier?
3: Ja, servus, ich bin der Corbinian 4.
2: 4? Ja, hör mal, mein Lieber, das ist aber ein ungewöhnlicher Name, hm?
3: Ja, das stimmt. 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
2: Ja, tolle Geschichte. Auch nicht zu lang. So, jetzt erzähl mal den Witz, den du uns mitgebracht hast, hm?
3: Ja, gut, also, sagt der eine, wo ist denn dein Freund, der Musiker aus dem Streichorchester? Ja. Sagt der andere, der ist krank, der hat Cellulitis.
2: Cellulitis?
3: Ja.
2: Ach du liebes bisschen, was würdest du denn dafür haben? Hä?
3: Ja, ich dachte so 3 Euro, aber meine Frau meint 4.
2: Ja, hier ist dein Händlerkärtchen und jetzt raus hier.
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Was steht an am Wochenende? SWR3 Push ist hier und es steht einiges auf unserer To-Do-Liste. Zum Beispiel die Lorbeertaube fotografieren. Das ist der Plan von Armin. Der hört uns übers Webradio auf Teneriffa und möchte ein Bild von dieser seltenen Taubenart machen. Wir drücken die Daumen, dass es klappt.

Einmeldung aus dem SWR3-Verkehrszentrum. Vorsicht auf der A61 Ludwigshafen Richtung Koblenz. Zwischen Gaubickelheim und Bad Kreuznach werfen Menschen Steine auf die Fahrbahn. Steinewerfer auf der A61 Ludwigshafen Koblenz zwischen Gaubickelheim und Bad Kreuznach.

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7: Die Themen des Tages um 14 Uhr mit Lydia Wagner.
8: Die CDU und auch die SPD in Rheinland-Pfalz stimmen dem Koalitionsvertrag zu. Ins Freibad zu gehen wird in Zukunft teurer. Das Wetter, Sonne und Wolken, später einzelne Schauer und Gewitter, maximal 23 bis 28 Grad. Auch die SPD in Rheinland-Pfalz hat den gemeinsamen Koalitionsvertrag mit der CDU angenommen. Ein Parteitag der Sozialdemokraten in Niederolm hat dem Papier mit großer Mehrheit zugestimmt. Vorher hatte schon der Landesparteiausschuss der CDU geschlossen für den Vertrag gestimmt. Darin steht unter anderem, dass es mehr Geld für die Kommunen, mehr Personal für die Polizei und verpflichtende Sprachförderung in Kitas geben soll. Der Koalitionsvertrag soll in den kommenden Tagen offiziell unterschrieben werden. Verteidigungsminister Pistorius hat entspannt auf den angekündigten Abzug von 5000 US-Soldaten aus Deutschland reagiert. Der amtierende rheinland-pfälzische Ministerpräsident Schweizer ist dagegen besorgt. Er hat beim SPD-Parteitag in Niederolm gesagt, man müsse das ernst nehmen. Und auch der außenpolitische Sprecher der Unionsfraktion, Hart, sieht die Abschreckungsstrategie der NATO beeinträchtigt. Sabine Henkel aus Berlin hat seine Reaktion zusammengefasst.
9: Hart sagte im Deutschlandfunk wörtlich, im Kreml lacht sich ein feixender und Champagner trinkender Präsident ins Fäustchen. Was es für Deutschland konkret bedeutet, wenn die USA 5000 Soldaten aus Deutschland zurückholen, dazu wollte sich Hart nicht festlegen. Er sprach davon, zunächst analysieren zu wollen, was genau dahinter steckt. Ein außenpolitischer Plan oder innenpolitische Gründe. Der CDU-Außenpolitiker vermutet Letzteres, da Trump schlechte Umfragewerte in den USA verzeichnet.
8: Ein US-Berufungsgericht hat die Lieferung von bestimmten Abtreibungsmedikamenten erstmal gestoppt. Der konservative Bundesstaat Louisiana hatte dagegen geklagt, dass das möglich war. Der Hersteller der Medikamente will in Berufung vor dem obersten Gerichtshof gehen. Durch die Gerichtsentscheidung wird es für Frauen in den USA noch schwieriger, eine ungewollte Schwangerschaft zu beenden. Höhere Eintrittspreise und verkürzte Öffnungszeiten. Darauf muss man sich in diesem Sommer einstellen, wenn man ins Freibad will. Das ist bei einer Umfrage der Deutschen Presseagentur herausgekommen. Grund sind Finanz- und Personalprobleme. In den Freibädern in Stuttgart und Ulm kostet der Eintritt in Zukunft 50 Cent mehr als im vergangenen Jahr. In Mannheim müssen Besucher 1 Euro mehr bezahlen und in Karlsruhe sind es sogar 1,50 Euro. 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
7: Sonnencreme ist eine super Idee heute, denn es ist ganz schön sonnig. Die Höchstwerte dazu am Nachmittag, 23 Grad auf der Westalb bis 28 Grad, bekommen wir heute in der Vorderpfalz. Später wird es dann wolkiger, sowohl in Rheinland-Pfalz als auch im Schwarzwald. Dann sind einzelne Schauer oder Gewitter möglich. Morgen dann insgesamt ein paar mehr Wolken, zwischendurch aber immer noch Sonne und es bleibt warm bis 26 Grad. 14.03 Uhr, das Neueste aus dem SWR3-Verkehrszentrum. Erst nochmal die Eilmeldung Steinewerfer auf der A61 Ludwigshafen Richtung Koblenz zwischen Gau-Bickelheim und Bad Kreuznach. Vorsicht auf der A3 Köln Richtung Frankfurt zwischen Limburg Süd und

0: Bad Camberg, ein totes Reh liegt hier auf der rechten Spur. Vorsicht auf der A8, Neunkirchen Richtung Saarlouis, zwischen Elversberg und Dreieck Friedrichsthal ein defektes Fahrzeug. Vorsicht auch auf der A8, Neunkirchen Richtung Saarlouis, auf der Sulzbachtalbrücke ein defekter PKW auf der mittleren Spur. A5, Basel Richtung Karlsruhe, zwischen Efringenkirchen und Dreieck Neuenburg, 2 Kilometer Stau, dauert 10 Minuten länger. Dann A5, Basel Richtung Karlsruhe, nochmal zwischen Riegel und Herbolzheim, eine Unfallaufnahme im Baustellenbereich. 3 Kilometer Stau, dauert eine Dreiviertelstunde länger. In der Gegenrichtung zwischen Rust und Riegel 3 Kilometer Stau, hier plus 30 Minuten. Gilt auch für die A6, Heilbronn Richtung Mannheim, zwischen Bad Rappenau und Sinsheim Süd, 6 Kilometer Stau. A8, Karlsruhe Richtung Stuttgart, zwischen Pforzheim Nord und Pforzheim Ost, Unfallaufnahme. Der linke Fahrstreifen ist gesperrt, 2 Kilometer Stau, 15 Minuten plus. In der Gegenrichtung zwischen Pforzheim Süd und Pforzheim Ost, Baustelle 2 Kilometer stockend. Und Schweiz, A7, Winterthur Richtung Kreuzlingen, zwischen Kreuzlingen Süd und Übergang zur A7, staut es sich, dauert 15 Minuten länger. Gute Fahrt!
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0: Mit Nicola Müntefering, hallo zusammen. Je mehr Ballaststoffe, desto gesünder. Diese Fiber-Maxim-Gleichung begegnet uns gerade sehr häufig, vor allen Dingen bei Social Media. Aber sind Ballaststoffe wirklich so gesund? Die Ja-Aber-Antwort in 10 Minuten.
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1: Emotionale Hymnen, das können One Republic. Und ihr neuester Hit reiht sich da wunderbar ein. Ein Song, der so ein bisschen der Soundtrack ist für die Momente, in denen alles ein bisschen größer wirkt und auch sein darf. Größer als sonst. Deswegen, hey Leute, die Sonne scheint. Holt euch heute mal 4 Kugeln Eis, nicht nur 2. Und macht 2 Purzelbäume auf der Wiese anstatt nur einen, wenn ihr könnt, ohne dass euch schwindelig wird. Genießt einfach die großen und kleinen Samstagsmomente jetzt mit Need Your Love neu in SWR 3.

0: Samstagnachmittag, hier ist SWR 3 Push. Geht's bei euch auch gleich zum Wochenendeinkauf nach dem Feiertag? Dann packt auch schön Lebensmittel mit extra viel Ballaststoffen in den Wagen. Ist ja gerade der Trend, Hashtag Fibermaxing. Aber ist es nur ein Social-Media-Hype oder bringt es wirklich was? Hauen wir uns jetzt alle noch Kohlbeeren und Leinsamen rein? Die Antwort ist, es kommt drauf an. Franziska Ehrenfeld aus der SWR 3 Wissenschaftsredaktion. Ballaststoffe sind ja erstmal was Gutes. Wie genau helfen die uns?
1: Die sorgen dafür, dass unser Blutzucker nach dem Essen nicht so in die Höhe schießt. Damit senken sie das Risiko für Diabetes Typ 2 und sie senken auch unseren Cholesterinspiegel, also wie viel Fett in unserem Blut ist. Und sie verringern auch das Risiko für Herz-Kreislauf-Krankheiten. Ballaststoffe sind außerdem gut für unseren Darm. Sie regen die Verdauung an, wenn man genug dazu trinkt, und sie machen satt. Das heißt, sie helfen dabei, ein gesundes Gewicht zu halten.
0: Im Wort Fibermaxing steckt jetzt natürlich auch Maximieren drin, also so viele Ballaststoffe wie möglich. Warum ist das falsch?
1: Die Deutsche Gesellschaft für Ernährung empfiehlt für Erwachsene 30 Gramm Ballaststoffe pro Tag und viele Deutsche essen weniger, durchschnittlich so ungefähr 20 Gramm. Deshalb ist es schon gut, darauf zu achten, dass man genug Ballaststoffe isst. Aber so ab 40 Gramm werden die positiven Effekte dann kaum noch besser. Das heißt, es lohnt sich jetzt nicht, maximal viele Ballaststoffe zu essen. Und wer sonst wenig davon gegessen hat, sollte auch nicht zu schnell zu viel mehr davon essen. Denn wenn unser Verdauungstrakt das nicht gewohnt ist, dann können wir von Ballaststoffen erstmal Probleme kriegen, wie zum Beispiel Bauchweh oder Blähungen. Das kennt ihr vielleicht von Bohnen, in denen auch viele Ballaststoffe drin sind. Und um dem entgegenzuwirken, hilft viel Trinken und die Menge an Ballaststoffen pro Tag am besten langsam steigern.
0: Der kleine Ballaststoffknigge hier in SWR 3 Push.

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3: Kurzes Wetterupdate für SWR 3 Land in Hechingen. 23 Grad und ein paar Wolken. In Mayen leichte Bewölkung bei 24 Grad. Und in Schwäbisch Hall auch ein paar Wolken bei 23 Grad. Kurz nach 3:30 das Neueste aus dem SWR3-Verkehrszentrum. Vorsicht auf der A3 Frankfurt Richtung Würzburg. Im Offenbacher Kreuz ist die Überleitung zur A661 Richtung Darmstadt durch eine ungesicherte Unfallstelle blockiert. Vorsicht auf der A60 Bingen Richtung Mainz. Zwischen Ingelheim Ost und Rastplatz Heidenfahrt Süd. Ein defektes Fahrzeug hier auf der rechten Spur. Und Reifenteile liegen auf der A8 Stuttgart Richtung München zwischen Kirchheim-Tech Ost und Eichelberg. A5 Basel Richtung Karlsruhe, zwischen Efringenkirchen und Dreieck Neuenburg 2 Kilometer Stau. Dann nochmal A5 Basel Richtung Karlsruhe, zwischen Teningen und Herbolzheim. Eine Unfallaufnahme im Baustellenbereich 8 Kilometer Stau, dauert 1,5 Stunden länger. In der Gegenrichtung zwischen Rust und Riegel 4 Kilometer Stau, hier nur 15 Minuten plus. A6 Heilbronn Richtung Mannheim, zwischen Bad Rappenau und Sinsheim Süd. Ein Unfall, 7 Kilometer Stau, dauert 1,5 Stunden länger. Dann A8 Karlsruhe Richtung Stuttgart zwischen Pforzheim West und Pforzheim Ost. Unfallaufnahme auf der linken Spur, 4 Kilometer Stau, dauert 1,5 Stunden länger. In der Gegenrichtung zwischen Pforzheim Süd und Pforzheim Nord 5 Kilometer stockend. Vorsicht auf der A96 Lindau Richtung Bregenz bei Sigmarzell. Eine ungesicherte Unfallstelle auf der rechten Spur. Und hier sind Menschen auf der Fahrbahn. Und Vorsicht auch auf der B41 Bad Kreuznach Richtung Bad Sobernheim. Zwischen Rüdesheim, Bad Kreuznach West und Weinsheim ein defektes Fahrzeug hier auf der rechten Spur. Gute Fahrt, SWR 3 Push ist hier am Samstagnachmittag mit Nicola Münch.

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Samstagnachmittag. SWR3 Push, ich habe euch ja eben offiziell erlaubt, heute mal 4 Kugeln Eis zu nehmen. Einfach, weil das Wetter passt. Das reicht einigen natürlich nicht, um sich so weit aus dem Eisfenster zu lehnen. 4 Kugeln, oh mein Gott. Die brauchen noch eine, vielleicht weniger emotional, sondern eher wissenschaftlich, ich will nicht sagen fundiert, aber eine wissenschaftlich klingende Begründung für 4 Kugeln Eis. Und die wurde uns gerade zugespielt. Denn jemand hat Folgendes gepostet. Achtung, geht los. Also, eine Freundin hat mir letztens gesagt, Eis kann man immer bedenkenlos essen. Der Körper muss das Eis ja erstmal wieder erwärmen. Und dabei verbrennt er einfach alle Kalorien wieder. So was Schönes habe ich selten gehört.

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0: 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Und eben gerade lief ja hier Steh auf, wenn du am Boden bist. Ganz viele von euch haben das gemerkt und angerufen. 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
3: Yeah, danke schön.
0: Herzlichen Glückwunsch.
3: 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Vielen, vielen Dank.
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0: 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An den Hosen?
3: Sehr nah, einmal erste Reihe in der SAP Arena in Mannheim.
0: Ja, aber das ist ja alles nichts im Vergleich zu diesem Kinoabend. Du wirst sie ansprechen können, wenn du dich traust.
3: Ich werde mir eine Frage überlegen und werde mich trauen, wenn es schon mal die Möglichkeit gibt.
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4: Alles Wichtige um 15 Uhr mit Lydia Wagner.
5: CDU und SPD in Rheinland-Pfalz stimmen für den Koalitionsvertrag. Eine US-Billig-Airline streicht wegen der hohen Kerosinpreise alle Flüge. Das Wetter, Sonne und Wolken, später einzelne Schauer und Gewitter, maximal 23 bis 28 Grad. Der Koalitionsvertrag von CDU und SPD in Rheinland-Pfalz steht. Die CDU und auch die SPD haben ihn auf ihren Landesparteitagen in Mainz und Niederolm angenommen. Petra Wagner fasst zusammen.
6: Die CDU votierte einstimmig für den Koalitionsvertrag. Bei der SPD gab es 4 Nein-Stimmen und 6 Enthaltungen. Zuvor hatten der künftige Ministerpräsident Schnieder und noch Regierungschef Schweizer für den Koalitionsvertrag geworben. Schweizer sagte, die SPD könne stolz darauf sein, was sie mit dem Koalitionsvertrag erreicht habe. Dieser sei hervorragend. CDU-Parteichef Schnieder sagte, die Menschen wollten eine Politik, die funktioniere, Probleme anpacke und löse. Der Koalitionsvertrag von CDU und SPD wird voraussichtlich in der kommenden Woche unterschrieben.
5: In Deutschland werden weniger neue Solaranlagen gebaut. Das hat der Bundesverband Solarwirtschaft ausgerechnet. Jana Schwarzer hat sich die aktuellen Zahlen genauer angeschaut.
7: Vor allem im Gebäudebereich ging es kräftig nach unten. Bei neuen Anlagen auf den Dächern von Wohnhäusern lag das Minus bei 21%, bei Gewerbegebäuden sogar bei 33%. Die Leistung der neuen Balkonkraftwerke war 6% niedriger als im Jahr davor. Nur bei den großen Solaranlagen auf freien Flächen gab es ein Plus von 20%. Der Bundesverband der Solarwirtschaft warnt davor, die Förderung für diesen Bereich zu kürzen. Die Energiekrise zeige, wie wichtig es sei, Deutschland unabhängiger zu machen von teuren Energieimporten.
5: Die Mineralölkonzerne haben den Tankrabatt am ersten Tag nicht komplett an die Autofahrer weitergegeben. Nach Berechnungen des ADAC seien von den rund 17 Cent Steuererleichterung pro Liter nur etwa 14 an den Zapfsäulen angekommen. Die volle Entlastung müsste spätestens im Laufe des Tages bei den Verbrauchern ankommen. Aus der Mineralölbranche heißt es, dass an vielen Tankstellen noch Sprit mit alten Steuersätzen verkauft wird. Die US-Billigfluggesellschaft Spirit Airlines stellt ihren Betrieb ein, wegen der gestiegenen Treibstoffpreise. Das Unternehmen schreibt, dass alle Flüge gestrichen worden sind. Auf der Website heißt es, der Kundendienst sei nicht mehr verfügbar. Das Geld für schon bezahlte Tickets soll aber zurücküberwiesen werden. Seit die USA und Israel den Iran angegriffen haben, haben sich die Kerosinpreise mehr als verdoppelt. 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
4: Das Wetter in SWR 3 Land ist nach wie vor sehr oft sonnig, aber so langsam kommen auch ein paar mehr Wolken dazu. In Rheinland-Pfalz und im Schwarzwald sind dann einzelne Schauer und Gewitter möglich, aber erst später. Die Höchstwerte insgesamt heute 23 Grad auf der Westalb bis 28 Grad heute in der Vorderpfalz. Morgen dann mehr Wolken, zwischendurch aber auch immer wieder Sonne. Nicht mehr ganz so toll wie heute, aber immer noch warm bis 26 Grad. 15.03 Uhr, das Neueste aus dem SWR3-Verkehrszentrum. Vorsicht auf der A3 Frankfurt Richtung Köln. Zwischen Bad Camberg und Limburg Süd, ein totes Wildschwein liegt hier auf der linken Spur. Metallteile liegen auf der A5 Basel Richtung Karlsruhe zwischen Achern und Bühl. Vorsicht auch auf der A8 München Richtung Stuttgart. Zwischen Friedberg und Augsburg Ost, ein Holzbalken liegt auf der linken Spur. Ein Ast liegt auf der B42 Koblenz Richtung Bonn zwischen Rheinbrohl und Bad Hönningen. Und Vorsicht im Kreis Heilbronn auf der Landesstraße zwischen dem Abzweig nach Klingenberg und Northeim. Hier liegen Holzteile auf der Fahrbahn. Bitte in beiden Richtungen aufpassen. Die A48 Koblenz Richtung Dernbach wird zwischen Hörgrenzhausen und Dreieck Dernbach nach einem Unfall mehrfach kurzfristig gesperrt. A5 Basel Richtung Karlsruhe zwischen Teningen und Herbolzheim, Unfallaufnahme im Baustellenbereich. 7 Kilometer Stau, dauert etwa eine Stunde länger. In der Gegenrichtung zwischen Rust und Riegel 3 Kilometer Stau. A8 Karlsruhe Richtung Stuttgart zwischen Pforzheim West und Pforzheim Nord 2 Kilometer Stau, 20 Minuten plus, die Unfallstelle ist geräumt. Die B12 Kempten Richtung Buchlohe ist zwischen der A7 Anschlussstelle Kempten und Wilpoltsried nach einem Unfall in beiden Richtungen voraussichtlich noch bis 17 Uhr gesperrt. Eine Umleitung ist eingerichtet. Und die A3 Frankfurt Richtung Köln ist zwischen Königsforst und Dreieck Heumann nach einem Unfall gesperrt, voraussichtlich bis 16 Uhr. Hier ist ein Rettungshubschrauber im Einsatz. Kommt gut und sicher an.
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4: Mit Nicola Mötefering, hallo zusammen. Wir liefern den Soundtrack für diesen sonnigen Samstag jetzt mit Sarah Larsen und Lush Life.
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Child. In SWR 3 von Sabrina Carpenter, die neue beste Freundin von Madonna. Die beiden standen ja vor kurzem zusammen auf der Bühne beim Coachella Festival, haben einen gemeinsamen Song performt, Bring Your Love. Diese Single wurde jetzt auch offiziell veröffentlicht, wird auch auf dem neuen Madonna-Album drauf sein, das im Juli erscheint. Und wer jetzt denkt, es ist natürlich eine Dance-Nummer, wer jetzt denkt, oh mein Gott, Dance-Musik ist vielleicht ein bisschen oberflächlich, ha! Madonna sieht das ganz anders und hat es jetzt auch erklärt. Zitat: Der Dancefloor ist kein bloßer Ort. Er ist eine Schwelle, ein ritueller Raum, in dem Bewegung die Sprache ersetzt. Mögen wir

0: Hier in SWR3, Miles Smith zusammen mit Niall Horan und Drive Safe. Aber vorher belauschen wir Eltern-Kind-Gespräche.
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2: Mein Vater ruft aus meiner Heimatstadt Freiburg an. Sebastian, sagt er, wir haben ja unsere komplette Altersvorsorge in Aktien angelegt. Das wird Friedrich Merz freuen, sage ich. Haben wir schon vor Jahren gemacht. Jetzt habe ich da mal reingeschaut in dieses Depot. Depot, das ganze Geld ist weg. Das ist ja furchtbar, mein Erbe. Wann hast du das denn das letzte Mal überprüft? Erst vor kurzem, sagt er. Ist noch keine 10 Jahre her. Aber ich habe nur zukunftssichere Aktien gekauft. Deutsche Autoindustrie und was mit See oder einem Wire. Hä, davon habe ich noch nie gehört. Und mit Karte. Wirecard? Papa, das war Betrug. Ein Unternehmen geführt von einem russischen Spion. Ach, irgendwas mit Russland hatte ich auch noch im Portfolio. Nord Stream. Lass mich mal mit Sebastian reden, ruft meine Mutter von hinten. Er gibt ihr das Telefon. Mach dir keine Sorgen, sagt sie. Ich habe die Depots natürlich rechtzeitig aufgelöst und ganz konservativ angelegt. Bausparvertrag oder Immobilien? Nee, Garten, sagt meine Mutter. Ich habe alles abgehoben und im Garten vergraben. Aber irgendwie finde ich die nicht mehr. Du hast 1.000 Euro im Garten vergraben und weißt nicht mehr wo. Du kommst doch bald nach Freiburg zu Besuch, Sebastian. Ich habe extra einen neuen Spaten gekauft. Viel Spaß bei der Schatzsuche nach deinem Erbe, sagt meine Mutter und legt auf.
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1: In Rottweil ist es gerade wolkig bei 24 Grad, in Langenlohnsheim 25 Grad und ein paar Wolken und in Hanau richtig 26 Grad und auch hier ist es leicht bewölkt. Gleich 15.30 Uhr, das Neueste aus dem SWR3-Verkehrszentrum. Vorsicht auf der A81, Singen Richtung Stuttgart, zwischen Sindelfingen-Ost und Kreuz Stuttgart, eine ungesicherte Unfallstelle. Vorsicht auf der B27 Stuttgart Richtung Tübingen, zwischen Kirchentellinsfurt und Tübingen Nord, verlorene Ladung auf allen Fahrstreifen. Vorsicht im Rhein-Neckar-Kreis auf der Landesstraße zwischen Sinsheim und Weiler, ein defektes Fahrzeug steht hier. A3 Frankfurt Richtung Würzburg, zwischen Frankfurt Süd und Offenbach ein Unfall, 2 Kilometer Stau. Dann A5 Basel Richtung Karlsruhe, zwischen Teningen und Herbolzheim 4 Kilometer Stau, die Unfallstelle ist geräumt. Die B12 Kempten Richtung Buchloe ist zwischen der A7 Anschlussstelle Kempten und Wilpolsried nach einem Unfall in beiden Richtungen gesperrt bis voraussichtlich 17 Uhr. Eine Umleitung ist eingerichtet. B3 Emmendingen Richtung Lahr zwischen Malterdingen und Kenzingen 3 Kilometer Stau, dauert 15 Minuten länger. Dann im Kreis Bernkastel-Wittlich ist die Straße zwischen Monzelfeld und der B50 nach einem Unfall in beiden Richtungen gesperrt. Hier ist ein Rettungshubschrauber im Einsatz. In meinem Taunuskreis ist die Straße zwischen der A66 Anschlussstelle Kelkheim und Liederbach nach einem Unfall in beiden Richtungen gesperrt. Und die A3 Frankfurt Richtung Köln ist zwischen Königsforst und Dreieck-Heumer nach einem Unfall gesperrt. Das Ganze bis circa noch 16 Uhr. Auch hier ist ein Rettungshubschrauber im Einsatz. Gute Fahrt. SWR3 Push ist hier am Samstagnachmittag mit Nicola Müntefering. Schönes Wochenende.

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1: Headbangen ist nun ausdrücklich erwünscht. SWR 3 Musikmann Matthias Kugler macht auch mit.
2: Man hört nur die ersten Gitarrenakkorde und weiß, gleich geht's ab. Mit ihrer unbändigen Energie setzt Nirvana 1991 mit ihrer Single Smells Like Teen Spirit ein krachendes musikalisches Ausrufezeichen, das die Rockwelt nachhaltig erschüttert. Grunge nennt man den neuen Musikstil aus Seattle, der den rohen Sound des Punk mit dem Rock zusammenbringt und etablierte Hardrock-Bands wie Van Halen oder Guns N' Roses auf einmal ganz schön alt aussehen lässt. Dabei hat sich Nirvana-Sänger und Gitarrist Kurt Cobain bei seinem markanten Rockriff deutlich bei More Than a Feeling von Boston bedient. Trotzdem macht Nirvana ihr eigenes Ding und Kurt Cobain will den ungeschliffenen Sound seiner Band bewusst mit eingängigen Riffs und Melodien kombinieren. Für Schlagzeuger Dave Grohl ist Smells Like Teen Spirit deshalb auch ein ganz untypischer Chart-Hit.
3: Die Leute werden durch die Melodie in den Song hineingezogen und bemerken dabei gar nicht, wie hart der Sound ist, denn sie singen einfach mit. Smells Like Teen Spirit hat viel mehr Energie als all die anderen Radio-Hits gerade.
4: It's a lot heavier than most of the stuff that's on the radio.
2: Neben dem Internet.

0: intensiven Sound ist es aber auch der markante Titel Smells Like Teen Spirit, der dem Nirvana-Song die perfekte Überschrift verpasst. Der Slogan stammt eigentlich von einem Frauendeo. Nach einer nächtlichen Graffiti-Aktion sprühte Kurt Cobains damalige Freundin Kathleen Hanna in der gemeinsamen Wohnung Kurt Smells Like Teen Spirit an dessen Zimmerwand. Der Grund? Kurts Ex-Freundin Toby Vail benutzte die Deo-Marke Teen Spirit und Kathleen fand, dass Kurt immer noch nach diesem Deo roch, obwohl er es selbst nicht benutzte. Damit war die Grundidee für Nirvanas Grunge-Hymne geboren. Smells Like Teen Spirit handelt von Rebellion, vom Kampf gegen Angepasstheit und Gleichgültigkeit. Kurt Cobain wollte das auch im Video deutlich machen. Darin sieht man, wie die drei Nirvana-Musiker in einer Schulsporthalle, unterstützt von Cheerleadern, ihre Single Smells Like Teen Spirit spielen. Die Schüler hören am Anfang brav zu, doch dann lassen sie sich immer mehr von Nirvanas Energie anstecken, flippen komplett aus und feiern sich und die Band.
1: Our idea was to have a pep assembly scene that's gone bad. It's just an idea, the youth theme, you know.
0: Auch für Dave Grohl lautete die Botschaft: Wir machen unser eigenes Ding.
1: Our parents are in control.
2: Unsere Eltern haben die Kontrolle über die Entertainment-Industrie. Und es gibt keine Trennung mehr zwischen den Generationen. Alle mögen dieselbe Musik. Und das macht uns Angst. Ich denke, das wollten wir mit dem Video ausdrücken.
0: Mit Smells Like Teen Spirit treffen Nirvana den Nerv der Zeit. Der Song wird weltweit zum Hit. Das Album Nevermind verkauft sich über 22 Millionen Mal. Grunge und Alternative Rock stürmen die Charts. Nirvana werden zu gefeierten Superstars, größer als die Musiker selbst es eigentlich wollten. Übrigens, die Verkäufe der Deo-Marke Teen Spirit schnellten nach dem Erfolg der Single exorbitant in die Höhe.

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0: 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Und das Allerbeste, die Jungs sind mit dabei im Kinosaal. 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Gerade eben ist genau das passiert, ganz viele haben angerufen. Und jetzt würde ich sagen, gibt's mal die nächsten Tickets, was? Angerufen hat nämlich auch jemand aus dem Rems-Murr-Kreis. Die Tickets gehen nach Backnang zu Kerstin Müller.
3: Oh mein Gott!
0: Herzlichen Glückwunsch!
3: Vielen, vielen Dank, wie cool!
0: Wann warst du das letzte Mal mit Campino im Kino?
3: Im Kino noch gar nicht.
0: Nein, mit Campino.
3: Es wird jetzt mal Zeit.
0: Genau, und du wirst ganz nah dran sein an der Band, denn du bist schon ein Riesenfan, ne?
3: Oh mein, cool. Ja, aber wirklich.
0: Ach, wie toll.
3: Ich kann es gar nicht glauben.
0: Aber es ist so, Kerstin. Es stimmt, du hast gewonnen.
3: Ich freue mich.
0: Und wir freuen uns mit dir. Hartnäckig sein lohnt sich. Wir sind im SWR3 Musikmai. Heute und morgen habt ihr jede Stunde zwischen 9 und 18 Uhr die Chance, wenn ihr die Toten Hosen hört. Und das wird passieren in der nächsten Stunde.

Push am Samstag mit Nicola Müntefering. Hier geht's jetzt weiter mit Easy und Sabrina Droste. Eilmeldung aus dem SWR3-Verkehrszentrum. Vorsicht, Kinder auf der Fahrbahn. Es geht um die B8 Neustadt an der Aisch Richtung Würzburg. Zwischen Kitzinger Straße in Würzburg und Lengfeld sind zwei Kinder auf der Fahrbahn. Kinder auf der Fahrbahn B8 Neustadt an der Aisch Richtung Würzburg. Zwischen Kitzinger Straße in Würzburg und Lengfeld.

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2: Es ist 16 Uhr, das Wichtigste am Samstagnachmittag von Lydia Wagner.
3: CDU und SPD in Rheinland-Pfalz stimmen für den Koalitionsvertrag. Kaiserslautern verliert in der zweiten Fußballliga. Das Wetter bis zum Abend, vor allem in Rheinland-Pfalz, Schauer und Gewitter. Morgen viele Wolken, maximal 26 Grad. Auch die SPD in Rheinland-Pfalz hat den gemeinsamen Koalitionsvertrag mit der CDU angenommen. Ein Parteitag der Sozialdemokraten in Niederolm hat dem Papier mit großer Mehrheit zugestimmt. Der amtierende Ministerpräsident Schweizer ist zufrieden.
4: Der Koalitionsvertrag hat hier sehr viel Zustimmung bekommen. In den Wortbeiträgen haben ja auch viele gesagt, das war gar nicht zu erwarten, dass wir so ein starkes Verhandlungsergebnis erreichen. 5 Ministerien bei der SPD, 4 bei der CDU, starke Themen. Aber es ist natürlich auch so, man kann durch einen Koalitionsvertrag das Ergebnis nicht vergessen machen. Es bleibt so, die CDU hat die Wahl gewonnen, wir haben sie nicht gewonnen, aber wir haben jetzt gemeinsam Verantwortung für das Land.
3: Vorher hatte schon der Landesparteiausschuss der CDU geschlossen für den Vertrag gestimmt. Er soll in den kommenden Tagen offiziell unterschrieben werden. Verteidigungsminister Pistorius hat entspannt auf den angekündigten Abzug von 5000 US-Soldaten aus Deutschland reagiert. Andere Politikerinnen und Politiker kritisieren US-Präsident Trump. SWR3 Berlin-Korrespondent Georg Schwarte fasst die Reaktionen zusammen.
5: Für den Vorsitzenden des Verteidigungsausschusses Thomas Röwekamp, CDU, ist das ein Weckruf zu mehr Verantwortung für Deutschland. Grund zur Panik bestehe nicht, sagte er der Rheinischen Post. Zugleich kritisierte der CDU-Politiker den US-Präsidenten. Eine Sicherheitspartnerschaft sei kein Deal und die NATO kein Bazar. Ähnlich scharf attackierte die SPD-Verteidigungsexpertin Siemtje Möller Trump in der Welt am Sonntag. Dessen Drohungen seien strategielos. Grünen Co-Chefin Brandner sagte dem Portal T-Online, der angekündigte Teilabzug zeige, wie gefährlich es sei, sich auf den US-Präsidenten Trump zu verlassen.
3: Nach der Freilassung des mehrfach in der Ostsee gestrandeten Wals gibt es jetzt Ärger. Es ist nicht klar, wo sich das Tier aktuell befindet und wie es ihm geht. Mecklenburg-Vorpommerns Umweltministerium teilte mit, man habe von der privaten Hilfsinitiative Ortungsdaten des Wals angefordert, aber nicht erhalten. Landesumweltminister Backhaus ist sauer und sagt, die Initiative habe sich nicht an Absprachen gehalten. In der zweiten Fußball-Bundesliga hat Kaiserslautern in Dresden mit 0:1 verloren. Die Pfälzer stehen damit auf Platz 7 der Tabelle. Dresden gewinnt etwas Abstand auf die Abstiegsränge. Außerdem spielten Bielefeld gegen Bochum 1:1 und Kiel gegen Braunschweig 2:0. 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
2: Bis zum Abend gibt es lockere Wolken, in Rheinland-Pfalz örtlich Schauer und Gewitter. Morgen dann auch viele Wolken, ab und zu Regen. In Baden-Württemberg kann es auch mal gewittern dann morgen. In Oberschwaben gibt es immer wieder Sonne morgen und dann so bei 19 Grad in Steinborn und bis 26 Grad in Bad Mergentheim. Das Neueste aus dem SWR3-Verkehrszentrum jetzt. Die A3 Würzburg Richtung Nürnberg. Die ist zwischen Würzburg-Randersacker und Rottendorf wegen Löscharbeiten gerade gesperrt. Die B12 Kempten-Buchlohe ist zwischen der A7-Anschlussstelle Kempten und Wildpolsried nach einem Unfall in beiden Richtungen voraussichtlich bis 17 Uhr dicht. Eine Umleitung ist eingerichtet. Die A61 Mönchengladbach Richtung Koblenz ist zwischen dem Kreuz Kerpen und Gümlich nach einem Unfall voraussichtlich bis 19 Uhr heute Abend gesperrt. Deshalb sind auch die Überleitungen von der A4 auf die A61 in Richtung Koblenz dicht. Kommt gut durch.
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2: Mit Sabrina Droste. Guten Tag, guten Tag. Wer hat Bock, mit Superstars ins Kino zu gehen? Mit dem langen Hosenwochenende starten wir in den SWR 3 Musikmai. 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Wie gut ist das denn? Läuft in SWR 3 ein Hosensong oder hört ihr sie kurz quatschen? Habt ihr wieder eine Chance. In den nächsten 20 Minuten ist es soweit. Und was ist wohl besser als ein Gewinner? 3 von euch gewinnen dann direkt. Abgefahren.
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0: Du kannst gerne deine eigenen Scheite mitbringen, wenn du willst. Ihr hört SWR 3 Easy mit Sabrina Droste. Hi. Ich habe vorgestern eine Ferienwohnung an der Küste von Frankreich online gebucht und die hat einen Kamin, die Ferienwohnung. Voll schön. Keine Ahnung, ob wir den im Sommer brauchen, aber okay, Flair ist Flair. Aber am besten gefallen hat uns die Beschreibung zu dem Kamin. Da stand, der Kamin ist ein Genuss, es wird immer Brennholz zur Verfügung stehen, aber du kannst gerne deine eigenen Scheite mitbringen, wenn du willst. Mhm. SWR3-Kollege Ilias Bus ist gerade noch hier. Ili, bist du Typ an den Holzscheiten anderer bedienen oder Typ eigener Holzscheite?
1: Es kommt natürlich ganz stark darauf an, was da für Scheite geboten sind. So. Wenn das kellergetrocknete Eiche ist, dann greife ich da gerne zu. Ansonsten bringe ich natürlich mein eigenes Zeug mit. Nee, ich habe sowas auch schon mal erlebt. So komische, also in der Angabe stand mal, da war ich ein Wochenende in Köln, da stand, angemessenes Klopapier ist vorhanden. Finde ich gut.
0: Ja, so. Erstmal gut, aber muss man dann angeben, was man vorhat, weil die müssen ja irgendwie wissen, was angemessen ist.
1: So, und dann war ich da und das war tatsächlich angemessen im Sinne von abgemessen gefühlt. Hä? Weil der hatte, also da waren ein großes Bad und ein Klo und bei beiden waren die Klorollen, es gab keine Ersatzklorollen und es hing jeweils ein letztes Drittel von jeweils einer Klorolle hing da.
0: Ich wollte gerade sagen, eine pro Bad, okay,
1: aber immerhin.
0: Ein Drittel.
1: Aber man ist ein Wochenende da darf man auch nicht mehr als eine Rolle oder ein Drittel verbrauchen.
0: Okay, und du konntest auch nicht sagen, hier, bitte.
1: Nee, nein.
0: Das wäre dir auch zu unangenehm gewesen.
1: Ja, in Köln kann man ja auch zur Not noch was kriegen, aber die Beschreibung war schon, also wir haben uns erst nichts gedacht und im Nachhinein haben wir, ja, stimmt, angemessen war es tatsächlich.
0: Ja, wenigstens war welches da. Es ist aber auch auf jeden Fall keine Seltenheit, dass es grundsätzlich so online komische Beschreibungen von Ferienwohnungen gibt. Du hast da noch was gesehen?
1: Ja, also bitte Badewanne nicht benutzen, das verbraucht so viel Wasser, sonst extra Gebühr.
0: Wie wollen die das nachhalten? Haben die einen Wasserzähler an? Naja, vielleicht. Egal, okay, weiter, Entschuldigung.

0: In einer Beschreibung für ein Haus in Texas stand auch, bitte in der Küche nicht essen oder trinken. Klar, nur kochen. Und mein Favorit dann noch, da hat einer in Spanien geschrieben, um Trinkgeld wird gebeten. 15 Euro pro Nacht sind der normale Wert. Was?
1: Sinkt der mich in den Schlaf, oder was?
0: Trinkgeld, ja.
1: Danke, dann bringe ich doch lieber einfach meine eigenen Scheite mit, ne? Also, Entschuldigung.
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1: 15 Euro, ich glaube, es geht los. 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
2: 16 Uhr ist es und 22 Minuten. An einem Samstag, da kann einem schon mal was verrutschen.
3: Tutengag.
4: Tutengag.
3: Wissen Sie, was ich gestern im Salt gewehen habe?
4: Nein, was haben Sie gestern im Salt gewehen?
3: Ein Rolfswudel.
4: Ein Rolfswudel?
3: Ja, ein ganzes Wudel an Rölfen mit Marter, Futter und Welpen.
4: Das hatte ich in der Lesse gepriesen, dass bei den Polfswaren mit Warnuchs jetzt zu rechnen ist. So hat es zumindest in der Steitung gezanten.
3: Ja, aber dass das so Geld schnäht. Ich meine, an Schwildweinrotten hat man sich ja gewöhnt. Oder an die ganzen Schwärme von Stapperklörchen oder Ratzenschwaben.
4: Oh Gott, diese Ratzenschwaben. Die sind mir auch sehr unheimlich.
3: Ja, aber denken Sie nur an die ganzen Hafsscherben, wenn die Wudelrölfe sich jetzt auch noch vermehren.
4: Irgendwann heißt es dann, die Wölfe im Rolfswudel vermehren sich Kiwi-Warnickel.
3: Ja, wobei, es heißt dann nicht mehr wie, sondern anstatt.

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3: 16:30 ist es jetzt. Und in Leutkirch dabei wolkig bei 23 Grad. In Straßburg leicht bewölkt bei 26 Grad. Das Neueste aus dem SWR 3 Verkehr.

Stadtzentrum. Vorsicht auf der A8 Karlsruhe Richtung Stuttgart. Zwischen Pforzheim Süd und Heimsheim haben wir eine ungesicherte Unfallstelle. Die A3 Würzburg Richtung Nürnberg ist zwischen Würzburg-Randersacker und Rottendorf wegen Löscharbeiten gesperrt. Die B12 Kempten-Buchlohe ist zwischen der A7 Anschlussstelle Kempten und Wildpolsried nach einem Unfall in beiden Richtungen voraussichtlich bis 17 Uhr noch gesperrt. Eine Umleitung ist eingerichtet. Auf der A555 Köln Richtung Bonn ist die Ausfahrt Wesseling nach einem Unfall gesperrt. Und die A61 Mönchengladbach Richtung Koblenz ist zwischen Kreuzkerpen und Gümnich nach einem Unfall noch voraussichtlich bis 19 Uhr dicht. Deshalb sind auch die Überleitungen von der A4 auf die A61 in Richtung Koblenz gesperrt. Kommt gut durch.

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2: 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Jetzt geht's um einen ganz besonderen Kinoabend mit den Toten Hosen. Ihr seht die Doku der Band mit der Band und vor allen anderen. Tickets gibt's bei uns noch heute und morgen jede Stunde von 9 bis 18 Uhr. Immer wenn ihr die Hosen hört, mal einen Song, mal reden sie einfach, dann ist eure Chance. Hier kommt Alex, glaube ich, ne? Ja. Und jetzt werden sich drei von euch so richtig freuen. Es geht nach Rheinland-Pfalz. In den Landkreis Birkenfeld. Wohin genau, fragt ihr euch jetzt? Nach Ruschberg. Und da ist Larissa Brack. Larissa, du erlebst die Toten Hosen live. Wie geil ist das denn?
3: Das ist so geil. Ich habe vor allem heute noch Geburtstag, also das beste Geburtstagsgeschenk.
2: Guck mal, als hätten wir es geplant. Das ist ja ganz fantastisch. Mensch, dann erstmal herzlichen Glückwunsch. Wie sehr rastet denn dein inneres Punkrock-Herz gerade aus? Dein Geburtstags-Punkrock-Herz?
3: Ich zittere, ich weine, also ich bin fix und fertig.
2: Eine Achterbahn der Gefühle, okay.
3: Aber, auf jeden Fall.
2: Okay, also wenn du deine Hände ausstreckst, die können gerade keinen Kaffee halten, ja?
3: Nee, ich zitter wirklich komplett am ganzen Körper. Aber ich freue mich so doll, oh Gott.
2: Das ist ja ganz, ganz fantastisch. Wer ist deine Lieblingshose? Hast du da spontane Antwort drauf?
3: Campino natürlich, aber halt auch einfach durch seinen legendären gebrochenen Fuß bei meinem ersten Rock am Ring-Besuch 2008.
2: Ach geil, da warst du dabei!
3: Ja, und da war es tatsächlich um mich geschehen mit den Hosen und seitdem immer wieder gerne dabei. Auch für dieses Jahr habe ich schon dreimal Tickets für die Tour, ja.
2: Okay, hast du denn dann überhaupt noch Zeit mit den Toten Hosen?
3: Ja, auf jeden Fall. Natürlich.
2: Natürlich. Perfekt. Larissa, wen nimmst du mit?
3: Das ist jetzt eine gute Frage. Da werden jetzt einige in meinem Umkreis
2: hier schreien.
3: Streiten am Ende. Aber wahrscheinlich mein Freund.
2: Okay, ich drücke ihm die Daumen. Larissa, ganz viel Spaß dir und wem auch immer.
3: Vielen lieben Dank.
2: Und wir haben noch zwei weitere Tickets auf dem Stapel. Jeweils zwei Kinoplätze plus Begleitung gehen auch an Lydia Neuendorf aus Gengenbach im Schwarzwald und nochmal Rheinland-Pfalz.

Rheinland-Pfalz, Jens Pölcher in Gonserath im Hunsrück. Du gehst auch plus eins dahin. Das ist der Start in den SWR 3 Musikmai mit den langen Hosenwochenende. Es sind noch genug Karten für alle da. Gleich zwischen 17 und 18 Uhr dann die nächste Chance.

Balkonmöbel gelb, Fahrradsattel gelb, Fensterbretter gelb. Ihr hört SWR 3 Easy am Blütenpollen Samstag. Autos gelb. Überall ist so ein dünner, klebriger Film aus Pollen drauf. Das wollen wir Menschen, die wir unser Auto extra in einem

0: wunderschönen Plum Crazy Purple oder Rosso Corsa lackiert haben, nicht. Also ab zu einer Waschanlage. Die sind heute in SWR3-Land schwer gut besucht. Unser SWR3-Reporter Johannes Riedel hat einige von euch beim wohltuenden, kollektiven Autowaschen in Biberach getroffen.
1: Das steht schon die ganze Woche jetzt, das Ding, und ist verstaubt gewesen und jetzt muss einfach runter. Abgesehen davon habe ich jetzt Blütenstauballergie, also das Zeug muss einfach weg.
2: Wie finden Sie den Blütenstaub?
3: Furchtbar, ganz schlimm. Und das ist das Auto von meinem Mann, da ist es noch viel schlimmer, weil ich habe ein gelbes Auto.
4: Das ist Natur, aber ab und an Autowascher gehört dann halt einfach dazu.
5: Ich habe tatsächlich noch so einen kleinen Geländewagen, den liebe ich über alles. Und mit dem gehe ich in den Wald, mit dem gehe ich in den Garten. Und heute ist schon besonders staubig, dreckig. Und ich komme nicht oft hierher, aber heute wollte ich ihn mal von unten raus ein bisschen waschen, damit man die Farbe wieder erkennt.
0: So. Okay, das hier ist ein irritierender Wechsel von Waschanlage zu Wes mit Alane. Aber da müssen wir jetzt durch. 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Guten Tag.

0: Vorsicht auf der A3 Würzburg Richtung Frankfurt zwischen Würzburg-Heidingsfeld und Würzburg-Kist. Da liegt ein Reifen auf der mittleren Spur. Und Vorsicht im Kreis Kaiserslautern auf der Straße zwischen Schallodenbach und dem Abzweig nach Heimkirchen. Da läuft ein Rind rum. Da also bitte besonders vorsichtig fahren. Kommt gut durch.
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7: Das Wichtigste am Samstagnachmittag um 17 Uhr jetzt von Lydia Wagner.
8: Der Koalitionsvertrag in Rheinland-Pfalz kann kommen. Bei der Oscar-Verleihung gelten in Zukunft neue

0: Regeln. Das Wetter bis zum Abend vor allem in Rheinland-Pfalz Schauer und Gewitter. Morgen viele Wolken, maximal 26 Grad. Der Koalitionsvertrag von CDU und SPD in Rheinland-Pfalz steht. Die CDU und auch die SPD haben ihn auf ihren Landesparteitagen in Mainz und Niederolm angenommen. Petra Wagner fasst zusammen.
1: Die CDU votierte einstimmig für den Koalitionsvertrag. Bei der SPD gab es 4 Nein-Stimmen und 6 Enthaltungen. Zuvor hatten der künftige Ministerpräsident Schnieder und noch Regierungschef Schweizer für den Koalitionsvertrag geworben. Schweizer sagte, die SPD könne stolz darauf sein, was sie mit dem Koalitionsvertrag erreicht habe, dieser sei hervorragend. CDU-Parteichef Schnieder sagte, die Menschen wollten eine Politik, die funktioniere, Probleme anpacke und löse. Der Koalitionsvertrag von CDU und SPD wird voraussichtlich in der kommenden Woche unterschrieben.
0: Die Mineralölkonzerne haben den Tankrabatt laut ADAC gestern wohl nicht vollständig weitergegeben. Durch die Steuersenkung hätten Benzin und Diesel knapp 17 Cent weniger kosten müssen. Es waren aber nur etwa 13 Cent, rechnet der ADAC vor. SWR3-Reporterin Elke Martens hat die genauen Zahlen.
2: Am ersten Tag des Tankrabatts gestern gab es laut ADAC deutschlandweit Durchschnittspreise bei Super E10 von 1,99 Euro. Bei Diesel lag der Literpreis im Schnitt bei 2,08 Euro. Das entspricht laut ADAC nicht den Erwartungen, auch weil die Rohölpreise zuletzt nachgegeben hätten und es deshalb Spielraum gäbe, so eine ADAC-Sprecherin. Der ADAC fordert die Mineralölkonzerne nun dazu auf, den Steuerrabatt in voller Höhe weiterzugeben. Der Branchenverband Fuels und Energie hatte zum Start des Tankrabatts angekündigt, dass die volle Steuersenkung bei den Kunden ankommen soll.
0: Die NATO will Einzelheiten zum geplanten Abzug von US-Soldaten aus Deutschland wissen. Eine Sprecherin schreibt, Europa müsse sich jetzt noch mehr um die eigene Verteidigung kümmern. Die Mitgliedstaaten seien aber auf einem guten Weg. US-Verteidigungsminister Hegseth hat in der Nacht angekündigt, dass 5000 Soldaten aus Deutschland abgezogen werden sollen. Insgesamt sind hier etwa 35.000 bis 39.000 Soldaten stationiert. Für die nächste Oscar-Verleihung im Frühjahr 27 gelten neue Regeln. Die Filmakademie in Los Angeles schreibt in Zukunft vor, dass nur Rollen nominiert werden können, die nachweislich von Menschen gespielt wurden. Hintergrund ist der Einsatz von künstlicher Intelligenz in der Filmbranche. Außerdem dürfen Darstellerinnen und Darsteller in den Schauspielsparten für mehr als eine Rolle nominiert werden. 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
4: Ihr grillt euch doch alle einen zusammen. Ich riech das bis hierhin. Bis zum Abend lockere Wolken. In Rheinland-Pfalz auch hier und da mal ein Schauer und vereinzelt Gewitter. Morgen dann auch viele Wolken, ab und zu Regen. In Baden-Württemberg kann es dann auch mal gewittern. Morgen dann 19 Grad in Manderscheid und bis 26 Grad in Tauberbischofsheim. Das Neueste aus dem SWR3-Verkehrszentrum. Vorsicht im Hohenlohe-Kreis auf der Landesstraße zwischen Stöckig und dem Abzweig nach Unterheimbach. Da haben wir eine ungesicherte Unfallstelle. Dann die A3 Würzburg Richtung Nürnberg. Die ist zwischen Würzburg-Randersacker und Rottendorf wegen Löscharbeiten noch gesperrt. A5 Basel Richtung Karlsruhe zwischen Efringenkirchen und Dreieck-Neuenburg. 1 Kilometer Stau. A60 Bingen Richtung Mainz zwischen Ingelheim-West und Ingelheim-Ost. Da läuft gerade eine Unfallaufnahme auf dem rechten und dem mittleren Fahrstreifen und es staut sich auf 2 Kilometern aktuell. Die B12 Kempten-Buchlohe ist zwischen der A7 Anschlussstelle Kempten und Wildpolsried wegen Bergungsarbeiten in beiden Richtungen voraussichtlich bis 18:30 gesperrt. Eine Umleitung ist eingerichtet. Die A61 Mönchengladbach Richtung Koblenz, die ist zwischen Kreuzkerpen und Türnich nach einem Unfall voraussichtlich bis 19 Uhr heute Abend gesperrt. Deshalb sind auch die Überleitungen von der A4 auf die A61 nach Koblenz gesperrt. Und jetzt noch ganz aktuell, Vorsicht auf der A8 München Richtung Stuttgart zwischen Friedberg und Augsburg-Ost. Da haben wir eine ungesicherte Unfallstelle, da bitte besonders vorsichtig fahren. Kommt gut durch!
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4: Mit Sabrina Droste, guten Tag und mit Musik, zu der einige von euch sagen, das ist mein Song.

Sabrina, ich sage, das ist mein Song zu ungefähr 50 Songs. Aber ja, Man I Need von Olivia Dean ist einer davon, schreibt Simone aus Remagen an die 07221211. Simone, das fühlen wir doch alle. Das ist mein Song, ist ja auch noch aufgeteilt in Künstler, Genre, Jahrzehnt. Und alle, die weniger als 50 Das ist mein Song-Songs haben, sind komisch.

0: Boah, da brennen mir beim Zuhören schon die Oberschenkel. Ihr hört SWR 3 Easy mit Sabrina Droste. Hi. Daniel Steinhauser aus Bad Waldsee hat sich gedacht, Mensch, das ist doch eine Spitzenidee. Lass einfach mal eine Woche am Stück Rad fahren. Hat er gemacht, ist vor einer Woche los und seitdem 3860 Kilometer gefahren. Also hat er einfach mal den Weltrekord im Dauerradfahren geknackt. Einmal quer durch Oberschwaben und durchs Allgäu gedüst. Ja, warum denn nicht? Heute Vormittag ist er in seinem Heimatort durchs Ziel gefahren. Jetzt ist er glücklich, aber auch ziemlich im Sack, hat er uns gesagt. Endlich wieder schlafen.
1: Ja, es ist extrem zäh natürlich irgendwie bei 1 Grad die ganze Nacht zu fahren. Die Nächte sind eben zu dieser Jahreszeit schon noch relativ lange. Und also ich bin halt 22 von 24 Stunden ungefähr Fahrrad gefahren. Ja. Es war trocken, es war windig. Große Herausforderung war eben auch der Sahara-Staub und die Blüten- und Pollenvielfalt, die man ja dann über 22 Stunden einatmet.
0: Da hört man doch jeden Kilometer aus der Stimme raus. Schlaf schön, lieber Daniel. Hesset verdient.

Achtung, Falschfahrer auf der B12 Kempten-Lindau zwischen der A980 bei Waltenhofen und Weidnau kommt euch ein Falschfahrer entgegen. Bitte äußerst rechts fahren und nicht überholen. Auf der B12 Kempten-Lindau zwischen der A980 bei Waltenhofen und Weidnau, da ist ein Falschfahrer unterwegs. Vorsicht in beiden Richtungen.

0: 25 nach 5. Hört SW3 Easy mit Sabrina Droste. Hi. Der nächste Song, der ist neu. Also zumindest für uns alle, ne? Wann hat sie den rausgebracht? Am 13. März. Ja komm, 3 Wochen ist neu. Der muss ja auch erstmal den Weg ins Radio finden. Und The Way We Touch, so heißt der neue Song von Charlotte Cardin. Und der hat es ins Radio geschafft. Und bei uns im SWR3-Interview hat sie erzählt, dass sie vor allem das Saxophon in dem Song so sehr liebt.
1: There's a lot of saxophone in the song, which is an instrument I find so romantic and sexy and kind of timeless and cheeky at the same time. And so we kind of played with those codes working on the song. But it very much brings me back to like dressing up in my mom's clothes and using her makeup with my sister and dancing.
0: Sie findet, dass der Song total nach der guten alten Popmusik klingt, die sie immer mit ihrer großen Schwester gehört hat, während sie sich die Klamotten ihrer Mutter angezogen haben und einfach Spaß hatten und getanzt haben. Ja, diese Energie hat The Way We Touch für Charlotte. Und diese Energie gibt's jetzt auch für SWR3-Land, inklusive sexy Saxophon. Jetzt The Way We Touch von Charlotte Cardin. Neu in SWR3.

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In einer Minute haben wir es 5:30. In Singen wolkig bei 25 Grad und in Zell leicht bewölkt bei 25 Grad. Jetzt das Neueste aus dem SWR3-Verkehrszentrum. Das war ein bisschen zu laut. Entschuldigung. Vorsicht auf der A62 Nonnenweiler Richtung Landstuhl zwischen Dreieck-Nonnenweiler und Freisen. Da liegt ein Müllsack auf der mittleren Spur. Dann nochmal Achtung der Falschfahrer auf der B12 Kempten-Lindau zwischen der A980 bei Waltenhofen und Weidnau. Da kommt euch ein Falschfahrer entgegen. Bitte äußerst rechts fahren und nicht überholen. Auf der B12 Kempten-Lindau zwischen der A980 bei Waltenhofen und Weidnau. Da ist ein Falschfahrer unterwegs. Vorsicht in beiden Richtungen. Die A3 Würzburg Richtung Nürnberg ist zwischen Würzburg-Randersacker und Rottendorf wegen Löscharbeiten weiter gesperrt. A5 Basel Richtung Karlsruhe zwischen Efringenkirchen und Dreieck Neuenburg 1 Kilometer Stau. A60 Bingen Richtung Mainz zwischen Ingelheim West und Ingelheim Ost. Da ist eine Unfallaufnahme auf dem rechten und dem mittleren Fahrstreifen aktuell. 2 Kilometer Stau. Es dauert etwa eine Viertelstunde länger. Die A8 München Richtung Stuttgart ist zwischen Friedberg und Augsburg Ost nach einem Unfall gesperrt. Die B12 Kempten-Buchlohe ist zwischen der A7 Anschlussstelle Kempten und Wildpolzried wegen Bergungsarbeiten in beiden Richtungen voraussichtlich noch bis 19 Uhr gesperrt. Eine Umleitung ist eingerichtet. Die A61 Mönchengladbach Richtung Koblenz ist zwischen Kreuzkerpen und Türnich nach einem Unfall voraussichtlich auch bis 19 Uhr gesperrt. Deshalb sind auch die Überleitungen von der A4 auf die A61 in Richtung Koblenz gesperrt. Und jetzt noch ganz aktuell, Vorsicht auf der A81 Würzburg Richtung Heilbronn zwischen Möckmühl und Neuenstadt. Da liegt ein Holzteil

0: So, jetzt wollte der Knopf. Entwarnung auf der B12 Kempten-Lindau, kein Falschfahrer mehr auf der A980 bei Waltenhofen und Weitenau. Kommt gut durch.
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2: Campino und der Rest der Band zum Greifen nah, so wie euer Popcorn-Eimer. Ihr erlebt die Band im Kino vor Ort live. Die wird da sein und guckt die neue Hosen-Doku vor allen anderen mit der Band zusammen. Ja, falls es noch nicht rübergekommen ist. Bis morgen, also bis Sonntagabend, hauen wir stündlich Tickets raus. Immer, wenn die Hosen zwischen 9 und 18 Uhr bei uns im Radio singen oder kurz was sagen, ist das eure Chance. 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Das haben jetzt gerade wieder ganz viele von euch gemacht. Eben war Campino zu hören. Und deswegen fragen wir jetzt, wer ist auch dabei? Es ist jemand aus der Nähe des Dreiländerecks Deutschland, Luxemburg, Belgien. Er oder sie kommt aus dem Kreis Bitburg-Prüm, aus Lützkampen. Es ist Tino Pütz. Tino!
3: Ja! Yeah! Ist das geil! Scheiße! Ich kotze im Strahl. Wie geil ist das?
2: Bitte nicht!
3: Ja, doch. Ich habe so oft probiert. Ich war schon in Brüssel, ich war in Luxemburg, ich war in Innsbruck, in Zürich. Ich habe alle Shows bei Rock am Ring gesehen. Das hier, mein Herz schlägt gerade, hier kommt alle.
2: Okay. Weißt du, was ich sage? Also, du hast die Hosen schon so oft gesehen, du könntest quasi mit an der Doku mitgearbeitet haben, ja?
3: Auf jeden Fall. Also auf dem einen oder anderen Foto bin ich drauf. Ich war sogar schon mit ihnen im Kino.
2: Ist nicht dein Ernst?
3: Ist wohl mein Ernst. Beim großen, die hatten einmal in Düsseldorf im Cinemax oder Cinestar.
2: Okay, aber da lief ja keine Doku dann, ne? Aber hast du dann auch neben denen gesessen?
3: Nein, aber draußen. Die gingen zum Pinkeln und ich auch. Und dann haben wir uns draußen im Flur gesehen.
2: Da, wo die Freundschaften einfach besiegelt werden.
3: Auf jeden Fall. Ich konnte Bilder mit ihnen machen.
2: Perfekt. Tino, dann machen wir das jetzt einfach nochmal. Was hältst du denn davon?
3: Oh, geil. Ja, mega.
2: Ja, stark. Das lange Hosenwochenende ist der Start in den SWR3 Musikmai. Die Hosen kommen wieder morgen ab 9, stündlich bis 18 Uhr. Und das ist eure Gewinnchance, mit eurem Lieblingsmenschen einen unvergesslichen Kinoabend mit euren Stars zu erleben. So, Tino, noch einmal ein... Ich möchte noch einmal hören, wie sehr du dich freust.
3: Ja!
2: Ich liebe es.

0: sie da.
1: Viertel vor sechs ist es ja wohl.
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1: Der 32. Spieltag der Fußball-Bundesliga heute. Der erste FC Heidenheim hat ja noch minimale Hoffnungen im Abstiegskampf und hatte ja die undankbare Aufgabe, bei Bayern München zu kicken. SWR 3 Sportreporter Achim Scheu. Beim schon feststehenden deutschen Meister gab es fast eine mittelgroße Fußballsensation. Heidenheim hat nämlich gewonnen.
3: Ja, dann doch nicht. Also das war denkbar knapp. 3-3 am Ende. Unentschieden. Also es ist wahnsinnig gewesen. Die Heidenheimer haben 3-2 geführt, haben überragend gespielt. Beste Saisonleistung eigentlich vom FCH. Aber in der, ja, man könnte fast sagen, typischen Bayern-Manier Nachspielzeit 90 plus 11. Olise-Schuss und der prallt dann an den Pfosten. Von dort an den Rücken von Heidenheims Keeper Ramay und von da ins Tor. Am Ende 3-3. Die Leute, die Bayern nicht so mögen, sagen, das ist Bayern-Dusel. Andere sagen, das sind die abgezockten Mir-San-Mir-Bayern. 3-3 am Ende, also in diesem Duell. Und für die Bayern ist das ja dann doch irgendwie noch okay, mit Blick auch auf das Champions League Halbfinal-Rückspiel am kommenden Mittwoch gegen Paris Saint-Germain. Heidenheim ganz bitter. Die sind ja so gut wie abgestiegen. Hätten sie gewonnen, hätten sie natürlich noch ein bisschen eine größere Chance gehabt. So geht es wahrscheinlich Richtung zweite Liga. Aber es wird auf jeden Fall an diesem Ende noch nicht fix werden, dass der FCH absteigt.
1: Okay, dann außerdem noch das Duell um die Champions League-Plätze. Die TSG Hoffenheim gegen den VfB Stuttgart. Endergebnis 3-3, richtig?
3: Auch genauso spektakulär. Ja, eben. Also ja, weil Hoffenheim auch hier mehrfach in Führung gegangen ist und der VfB Stuttgart 90 plus 5, also in der 5. Minute der Nachspielzeit dann noch den Ausgleich hat erzielen können. Für die Tabelle hat es jetzt eigentlich überhaupt keine großartige Auswirkung. Der VfB ist weiter Vierter, Hoffenheim ist Fünfter, beide punktgleich. Aber auch das war ein echt großes Spektakel, wie überhaupt man sagen muss, dass dieser 32. Spieltag der Fußball-Bundesliga an diesem Samstagnachmittag echt richtig gut war. Der Hamburger SV gewinnt 2-1 bei Eintracht Frankfurt, ist fast sicher gerettet. Der erste FC Köln spielt 2-2 bei Union Berlin, ist ebenso wie die Hamburger fast sicher gerettet. Mhm. Und Werder Bremen verliert gegen den FC Augsburg mit 1-3. Werder ist noch da unten mit dabei im Abstiegskampf. Augsburg hat heute alles klar gemacht. Die spielen nächstes Jahr auch erste Liga.
1: Danke dir, Achim. Um 18.30 Uhr heute noch Leverkusen-Leipzig. Morgen am Sonntag dann noch 3 Spiele. St. Pauli-Mainz, Gladbach-Dortmund und Freiburg-Wolfsburg.
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6: Um 18 Uhr das Wichtigste am Samstagabend von Lydia Wagner.
7: Die NATO will Einzelheiten zum geplanten Abzug von US-Truppen wissen. Heidenheim schafft in der Fußball-Bundesliga ein 3:3 gegen Bayern. Das Wetter bis zum Abend vor allem in Rheinland-Pfalz, Schauer und Gewitter, morgen viele Wolken, maximal 26 Grad. Die USA wollen rund 5000 Soldaten aus Deutschland abziehen. Die NATO will Einzelheiten dazu wissen. Eine Sprecherin meinte, Europa müsse sich jetzt noch mehr um die eigene Verteidigung kümmern. Der Direktor der Atlantischen Akademie Rheinland-Pfalz, Sirakow, sieht die Lage entspannt.
8: Aus dem Pentagon hatte man schon immer oder schon länger gehört, dass es Planungen gibt. Und das ist natürlich auch immer unter dem strategischen Gesichtspunkt eine Kalkulation zu schauen, wo man welche Truppen wie lange stationiert. Deshalb sind solche Schwankungen, und so würde ich diese Zahl von 5000 ungefähr auch ansehen, immer auch erwartbar.
7: Sirakow sagt, so könne Trump den Abzug als Bestrafung verkaufen, ohne aber eigene Interessen zu schwächen. Auch Verteidigungsminister Pistorius hat klargestellt, die militärische Zusammenarbeit mit den USA werde weitergehen. Der Koalitionsvertrag von CDU und SPD in Rheinland-Pfalz steht. Auch die SPD hat heute mit großer Mehrheit für ihn gestimmt. Noch Ministerpräsident Schweizer ist zufrieden. Er hat gesagt, man habe jetzt zusammen die Verantwortung. Vorher hatte die CDU bei ihrem Landesparteiausschuss für den Vertrag gestimmt. Bei der Landtagswahl im März war sie zum ersten Mal seit mehr als 30 Jahren wieder stärkste Partei geworden. Spitzenkandidat Schnieder will sich Mitte Mai zum Ministerpräsidenten wählen lassen. Nach der Freilassung des mehrfach in der Ostsee gestrandeten Wals gibt es Ärger. Es ist nicht klar, wo sich das Tier jetzt befindet und wie es ihm geht. SWR3-Korrespondentin Alexa Black über den aktuellen Stand.
9: Der Wal ist frei, aber ob er nun weiter überlebensfähig ist, ist unklar. Vor allem gibt es unterschiedliche Angaben bezüglich eines Trackers an dem Wal. Der soll einen Standort an die Rettungsinitiative senden, den sie aber eigenen Angaben zufolge nicht mit anderen teilen wollten. Zwischenzeitlich hieß es dann, dass der Tracker gar nicht funktioniert. Jetzt soll er laut Bild sporadisch senden. Mecklenburg-Vorpommerns Umweltminister Till Backhaus sagte, er habe schon seit Montag keinen Kontakt mehr zu der Initiative. Diese habe sich nicht an Absprachen, wie etwa die Installation eines Videosystems, an Bord gehalten.
7: Der FC Bayern hat in der Fußball-Bundesliga gerade noch rechtzeitig ein Unentschieden gegen Heidenheim geschafft. Erst ganz am Schluss stand es 3:3. Dabei lag Heidenheim lange Zeit vorne. Und auch der VfB Stuttgart hat in Hoffenheim 3:3 gespielt. Die weiteren Ergebnisse: Frankfurt, Hamburger SV 1:2, Union Berlin, Köln 2:2 und Bremen, Augsburg 1:3. 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
6: 2. Mai, das Jahr neigt sich dem Ende und das sonnige Wetter auch erstmal wieder bis zum Abend weiter. Lockere Wolken in Rheinland-Pfalz, örtlich Schauer und Gewitter. Morgen dann auch viele Wolken, ab und zu Regen. In Baden-Württemberg kann es dann auch mal gewittern und morgen dann 19 Grad in Keil und bis 26 Grad in Krautheim. Montag und Dienstag viele Wolken und von Westen verbreitet Regen. Das Neueste aus dem SWR3-Verkehrszentrum. Vorsicht auf der A7 Würzburg Richtung Ulm zwischen Kitzingen und Marktbreit. Da ist eine ungesicherte Unfallstelle im Baustellenbereich. Vorsicht auf der A81 Singen Richtung Stuttgart zwischen Böblingen-Sindelfingen und Böblingen-Ost. Da steht ein defektes Fahrzeug auf der rechten Spur. Die A3 Würzburg Richtung Nürnberg ist zwischen Würzburg-Randersacker und Rottendorf wegen Reinigungsarbeiten nach einem Pkw-Brand gesperrt. A656 Mannheim Richtung Heidelberg zwischen Mannheim-Neckarau und Kreuz Mannheim, da ist gerade eine Unfallaufnahme auf der rechten Spur und es staut sich auf 1 Kilometer. A8 München Richtung Stuttgart zwischen Friedberg und Augsburg-Ost. Bergungsarbeiten auf der rechten Spur und dem Standstreifen, 5 Kilometer Stau. Die B12 Kempten-Buchlohe ist zwischen der A7 Anschlussstelle Kempten und Wildpolsried wegen Bergungsarbeiten in beiden Richtungen voraussichtlich noch bis 19 Uhr gesperrt. Eine Umleitung ist eingerichtet. Im Kreis Trier-Saarburg ist die Landesstraße zwischen Schweich und A1 Einfahrt Föhren nach einem Unfall gesperrt. Die A61 Mönchengladbach Richtung Koblenz ist zwischen dem Kreuz Kerpen und Türnich nach dem Unfall voraussichtlich auch noch bis 19 Uhr gesperrt. Deshalb sind auch die Umleitungen von der A4 auf die A61 in Richtung Koblenz gesperrt. Und noch ganz aktuell, Vorsicht auf der A8 Stuttgart Richtung München zwischen Märklingen und Ulm-West. Da liegt ein Plastikteil auf dem rechten und dem mittleren Fahrstreifen. Kommt gut durch.
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6: Mit Sabrina Droste. Guten Tag, guten Tag. Lasst euch nicht stören. Macht einfach weiter.

0: Falls ihr heute zufällig an der Copacabana in Rio seid, weiß ich ja nicht, kann ja sein, ist ja ein langes Wochenende, dann habt ihr es bestimmt schon mitbekommen. Shakira ist am Strand und performt sich da bei einem Gratiskonzert die Locken aus der Frisur. SWR3 Brasilien-Korrespondentin Anne Herberg kann auch gerade einfach nicht um dieses Mega-Event drumherum. Anne, wie ist denn die Stimmung in der Stadt?
1: Mega Erwartung. Schon am Flughafen werden die Touris derzeit mit einer Shakira-Performance begrüßt. Okay. Version Brazilian Funk allerdings. Natürlich. Dazu Shakira-Fanshirts, Tanzkurse an der Copacabana, Fans, die vor dem Copacabana Palace Hotel ausharren, bis Shakira ab und an mal aus dem Fenster winkt. Soundcheck mit ersten Konzertkostproben gab es auch schon. Also Rio seit Tagen schon im Waka Waka Latin Fieber.
0: Ja, und es werden ja mehr als 2 Millionen Fans erwartet, allein 300.000 Touristen. Dafür machen sie es ja eigentlich auch in Rio de Janeiro, ne, um den Tourismus anzukurbeln. Und das funktioniert so richtig gut. Da kommen viele aus den Nachbarländern jetzt an die Copacabana.
1: Also Shakira, das kann man schon sagen, bringt den Kontinent zusammen. Ja. Und vor allem die Latinos sagen halt, sie war eben die Erste, die Lateinamerika auf die Bühne gehoben hat, die gezeigt hat, das ist unsere Musik, als sich noch niemand getraut hat, Spanisch zu singen. Und dass sie nun verraten hat, dass Portugiesisch ihre erste Fremdsprache war, also noch vor Englisch, das kam natürlich bei den Brasilianern doppelt gut an.
0: Und das ist jetzt die dritte Megashow innerhalb von 3 Jahren. Erst Madonna, dann Lady Gaga, jetzt Shakira und das ist ja komplett kostenlos. Wie läuft denn diese ganze Veranstaltung da ab?
1: Da steht eine riesige Bühne auf der Copacabana, etwa 18 Monitore übertragen das Ganze dann für alle, die weiter hinten stehen. An der Küste lagern die Boote und haben den VIP-Blick und natürlich gibt es auch ein riesiges Sicherheitsaufgebot. Aber das kann ich echt nicht oft genug betonen, die Orga hat die Stadt bei den letzten Malen wirklich super im Griff gehabt. Groß-Events. Das kann Rio einfach, da sind die Weltklasse.
0: Ja, normalerweise zahlst du für ein Shakira-Konzert 150 Euro Minimum fürs Ticket. In Rio machen sie es dann einfach mal zu einem Kommt-einfach-rum-Event. Stadtmarketing auf jeden Fall durchgespielt. Hier ist sie.

Ungefähr so hört sich das dann später auch an der Copacabana an. Ne, wa? 20 nach 6 ist es. Zeit für neue Musik von Teddy Swims. Der liefert ja einfach jedes Mal ab. Und diesmal liefert er quasi musikgewordene Red Flags. Stimme, Schmerz, Ehrlichkeit, Text. Alles 10 von 10. Mr. Know-It-All, neu in SWR3 Easy.

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3: Kurz nach 6:30 es ist das Neueste aus dem SWR3-Verkehrszentrum. Vorsicht auf der A48 Koblenz Richtung Dernbach zwischen Bendorf-Neuwied und Hörgrenzhausen. Da liegt eine Tasche auf der rechten Spur. Vorsicht auch auf der B463 Balingen-Horb zwischen dem Abzweig nach Haigerloch und Grohlt ist eine ungesicherte Unfallstelle. A8 München Richtung Stuttgart zwischen Dasing und Augsburg-Ost. Bergungsarbeiten auf der rechten Spur und dem Standstreifen. 5 Kilometer Stau dauert eine knappe halbe Stunde länger. A81 Singen Richtung Stuttgart zwischen Böblingen-Sindelfingen und Böblingen-Ost. Da steht ein kaputtes Fahrzeug auf der rechten Spur. 3 Kilometer Stau dauert etwa eine Viertelstunde länger. Die B12 Kempten-Buchlohe ist zwischen der A7 Anschlussstelle Kempten und Wildpolsried wegen Bergungsarbeiten in beiden Richtungen weiterhin gesperrt. Die Umleitung ist eingerichtet. Im Hohenlohe-Kreis ist die Straße zwischen Stöckig und dem Abzweig nach Unterheimbach wegen Bergungsarbeiten in beiden Richtungen gesperrt. Im Kreis Trier-Saarburg ist die Straße zwischen Schweich und A1 Einfahrt-Föhren nach einem Unfall auch in beiden Richtungen gesperrt. Die A61 Mönchengladbach Richtung Koblenz ist zwischen Kreuz Kerpen und Türnich nach einem Unfall voraussichtlich noch bis 7 Uhr gesperrt. Deshalb sind auch die Überleitungen von der A4 auf die A61 in Richtung Koblenz gesperrt. Kommt gut durch.
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Vorsicht auf der A6 Heilbronn Richtung Mannheim zwischen Heilbronn-Neckarsulm und Heilbronn-Unteraisesheim. Da haben wir eine ungesicherte Unfallstelle. Da bitte besonders vorsichtig fahren.

0: Es ist Samstag, 18 Uhr, gleich 45, also quasi schon Sonntag und damit ist die Woche ja wohl fast vorbei. Also lassen wir ihn doch mal Revue passieren lassen, unseren Stefan Reusch.
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2: Vorweg, kein Wort mehr über den Wahl. Versprochen. Okay, gut. Der geht uns auch nichts mehr an, jetzt wo er... Er ist jetzt in Dänemark, oder? Per Anhalter ist er gereist, der feine Temine. Der Wahl wurde mitgenommen. Er wirkt aber auch mitgenommen. Trotzdem, wie gesagt, kein Wort mehr über den Wahl. Nicht mehr unser Problem. Wir haben andere Probleme. Genug, ne? Kaum noch Babys. Ja, so wenig wie seit dem Zweiten Weltkrieg nicht mehr. Trotz großer Anstrengungen, nehme ich mal an. Genauso beim Militär. Trotz großer Anstrengungen, so wenig wie seit dem Zweiten Weltkrieg nicht mehr. Nee, anders. Deutschland ist, was die Rüstungsausgaben angeht, weltweit nur auf dem vierten Platz, dem undankbaren vierten Platz, wie man im Sport sagt. Und das trotz 24% mehr Ausgaben für Windeln. Für Waffen. Auf jeden Fall wegen Hosen voll. Was dann noch rauskommt da? Jedenfalls nicht mehr Babys. Nur mehr Geschrei nach noch mehr Windeln, Waffen. Zum Patienten. Nein, nicht der Wahl. Nein, der nicht. Kein Wort mehr über ihn. Der Patient, der hier in unserem schönen Lande, der menschliche Patient, bei allen gesundheitspolitischen Reformen steht der Patient im Mittelpunkt. Das ist ja klar. Oh, na ja, Mittelpunkt, besser Fadenkreuz, ja? Der Patient steht im Fadenkreuz aller Reformen. Er ist auch leicht zu treffen. Ein dankbares Ziel, weil er sich nicht wehrt, der Patient, und sich nicht bewegt. Und auch nicht bewegt wird, beispielsweise nach Dänemark, wo ja mancher unbewegliche Säuger seine Wahlheimat will. Wahlheimat? Echt. Versprochen, kein Wort mehr über den Wahl. Echt, wirklich.
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1: Ab 19 Uhr geht's hier weiter mit Pop, eurer Abendshow und Markus Barsch. Ich bin Sabrina Droste und raus für heute. Macht euch einen schicken Samstagabend und, wichtig, denkt an eure Pausen.

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3: Um 19 Uhr das Wichtigste am Samstagabend von Lydia Wagner.
4: Die NATO will Einzelheiten zum geplanten Abzug von US-Truppen wissen. Stuttgart und Hoffenheim spielen in der Fußball-Bundesliga 3:3. Das Wetter: morgen viele Wolken mit Regen und Gewitter, maximal 19 bis 26 Grad. Die NATO will Einzelheiten zum geplanten Abzug von US-Soldaten aus Deutschland wissen. Eine Sprecherin meinte, Europa müsse sich jetzt noch mehr um die eigene Verteidigung kümmern, berichtet SWR3-Reporterin Astrid Rolle.
5: Laut NATO-Sprecherin gibt es dabei bereits Fortschritte. Seit sich die Bündnisländer vergangenes Jahr darauf geeinigt haben, 5% ihrer Wirtschaftsleistung für Verteidigung auszugeben. Die USA hatten zuvor angekündigt, innerhalb der nächsten 6 bis 12 Monate 5000 Soldaten aus Deutschland abzuziehen. Welche Standorte betroffen sind, ist bislang unklar. Die wichtigsten sind der Luftwaffenstützpunkt im rheinland-pfälzischen Ramstein und das US-Regionalkommando für Europa und Afrika in Stuttgart. Nach offiziellen Angaben sind in Deutschland zurzeit insgesamt etwa 35 bis 1000 US-Soldatinnen und Soldaten stationiert.
4: Ermittler in Österreich haben wohl den mutmaßlichen HIP-Erpresser gefasst. Die Polizei hat mitgeteilt, dass der Verdächtige gerade verhört wird. SWR3-Korrespondent Oliver Schosch aus Wien mit den Details.
6: Laut der Sprecherin der Staatsanwaltschaft im österreichischen Eisenstadt handelt es sich beim Festgenommenen um einen 39-jährigen Mann. Laut der österreichischen Kronenzeitung wurde der Mann in Salzburg gefasst. Die Polizei hätte sein Versteck gestürmt. Der Festgenommene wird verdächtigt, den deutschen Nahrungsmittelhersteller HIP erpresst zu haben. Er soll 2 Millionen Euro in Kryptowährung verlangt haben. Der Erpresser hatte 6 manipulierte HIP-Gläschen mit Karottenkartoffelbrei in Umlauf gebracht. 5 davon wurden gefunden. In einem untersuchten Glas wurde Rattengift sichergestellt.
4: Der Koalitionsvertrag von CDU und SPD in Rheinland-Pfalz steht. Auch die SPD hat heute mit großer Mehrheit für ihn gestimmt. Noch Ministerpräsident Schweizer ist zufrieden. Er hat gesagt, man habe jetzt zusammen die Verantwortung. Spitzenkandidat Schnieder von der CDU will sich Mitte Mai zum Ministerpräsidenten wählen lassen. In der Fußball-Bundesliga hat Heidenheim in München 3:3 gespielt. Und dabei sah es lange so aus, als würde Heidenheim gegen den FC Bayern gewinnen. Trainer Frank Schmidt sieht das Endergebnis trotzdem positiv.
7: Ich bin unheimlich stolz auf meine Mannschaft. Gute Leistung, einen Punkt geholt bei den Bayern und alle sind enttäuscht. Das zeigt, dass wir ein gutes Spiel gemacht haben müssen.
4: Und auch der VfB Stuttgart hat in Hoffenheim 3:3 gespielt. Das Wetter: morgen gibt's viele Wolken, ab und zu regnet es. In Baden-Württemberg sind örtlich Gewitter dabei. Die Temperaturen 19 bis 26 Grad. Und die Zeit: es ist 19.03 Uhr.
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8: Vorsicht auf der A6 Heilbronn Richtung Mannheim. Zwischen Heilbronn-Neckarsulm und Heilbronn-Untereisesheim ist eine ungesicherte Unfallstelle. A8 München Richtung Stuttgart. Zwischen Dasing und Augsburg-Ost Reinigungsarbeiten auf der rechten Spur und dem Standstreifen. 5 Kilometer Stau, Verzögerung bis zu 25 Minuten. A81 Singen Richtung Stuttgart. Zwischen Böblingen, Sindelfingen und Böblingen-Ost steht ein defektes Fahrzeug auf der rechten Spur. 3 Kilometer Stau, etwa eine Viertelstunde plus. Im Hohenlohe-Kreis ist die Straße zwischen Stöckig und dem Abzweig nach Unterheimbach wegen Bergungsarbeiten in beiden Richtungen gesperrt.
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9: Am sonnigen, hoffentlich bei euch auch, sonnigen Samstagabend am Mikrofon des Markus Bar. Schön, dass ihr da seid. Hi.
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0: Langsamer Nein. Hallo, hier ist Pop, eure Abendshow am Samstag. Nach dem Feiertag gestern, hallo Jesse Enzminger, schön, dass du auch da bist.
1: Hallo.
0: Nach dem Feiertag gestern ist man so ein bisschen aus dem Tritt, ne? Gestern dachten viele, es sei Sonntag. Ich bin auch teilweise über den Tag gelatscht und dachte, es ist ja Sonntag heute. Ah, nee, ist ja Freitag, Feiertag. Und morgen ist wieder Samstag.
1: Was ist denn jetzt heute?
0: Heute ist Samstag. Ich habe extra nachgeguckt gerade.
1: Gut. Ich war gerade nämlich auch nochmal verwirrt, bin ich überhaupt richtig hier.
0: Morgen sehen wir uns wieder um diese Zeit. Jesse, Info für dich, schreibst du bitte in den
1: nochmal.
0: Kalender. Weil morgen ist Sonntag, da haben wir hier nochmal Sendung zusammen.
1: Okay, also ich notiere
0: mir das. Hast du es aufgeschrieben?
1: Ja, Markus, moderieren. Okay.
0: Hallo Deutschland, schön, dass ihr da seid. Wir hoffen, ihr habt auch einen schönen Tag verbracht. Vielleicht wart ihr ja auch, weil es das Wetter zuliegt. Ist am See oder so, oder habt das Seepferdchen gemacht oder dergleichen mehr. Hast du heute irgendwas mit Blumen zu tun gehabt, mit Pflanzen auf dem Balkon?
1: Eigentlich? Nein, die sind jetzt schön am Blühen. Ja. Ich habe meine Fenster geputzt, aber ich weiß nicht, ob das so schlau war.
0: Warum nicht?
1: Weil halt immer noch so dieser Blütenstaub überall ist und ich glaube, morgen sind die trotzdem wieder gelb. Ach, wisst ihr, was ich meine? Ich konnte nicht mehr durchsehen.
0: Ja, aber da habe ich das neulich ein schönes Meme gesehen. Ja, ich habe Fenster geputzt auch. Die waren schon gar nicht mehr, da konnte man gar nicht mehr durchgucken. Wobei ich ja auch finde, Privatsphäre ist schon wichtig.
1: So.
0: Ne? Deswegen, es gibt viele Leute, die putzen die Fenster einfach nicht, weil sie sich dann Vorhänge sparen können.
1: Ja, stimmt. Lecker.
0: Was ist denn? Aber der Blütenstaub draußen ist. Hast du auch so Heuschnupfen? Ich habe Heuschnupfen wie seit Jahren nicht. Es fliegt echt viel rum. Seid vorsichtig bitte. Okay. Fahrt vorsichtig. Es fliegen Blütenstäube rum.

Ach, Harry Styles ist auch so ein entspannter Typ an diesem Samstag. Oder American Girls in eurer Abendshow. Hier kommt noch was aus dem Verkehrszentrum. Vorsicht bitte auf der A15 Cottbus Richtung Breslau zwischen Rogosen und Forst. Eine ungesicherte Unfallstelle. Hast du etwas Zeit für mich? Hast du?

0: fürs Luftballon. Hallo Nina.
1: In eurer Abendshow auch mal wieder schön, oder? Hey, wir haben was Tolles für euch jetzt. Und zwar ist das jetzt quasi, wenn man so will, der perfekte Soundtrack, um diesen für hoffentlich auch Sonntag in Köln ist schon ein bisschen schlechteres Wetter, ne? Hören wir so auch, sehen wir auch hier auf dem Wetterradar. Macht nichts, ihr hattet hoffentlich trotzdem einen ganz tollen Samstag, auch in Köln und Umgebung oder so in NRW. Jetzt kommt der perfekte Soundtrack, um diesen Tag ausklingen zu lassen. Ne? Jetzt kommen zwei Jungs, die nennen sich Another, ein bisschen anders geschrieben, A-N-O-T-R, ein niederländisches DJ-Duo. Und der Kunstname A-N-O-T-R, Anotr, die heißen so, weil das die letzten Buchstaben der beiden Jungs sind. Der eine heißt Jan mit A-N hinten, daher kommt das A-N von Anotr. Und der andere heißt Piotr, ne? O-T-R am Ende. Macht zusammen Anotr, wie sie es aussprechen, Another Talk to You für euch jetzt hier in der Abendshow. Ziemlich cooles Ding.

0: Es ist 7:30.
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2: In der Nacht ist es meist bewölkt, örtlich fällt Regen. Die Tiefstwerte liegen zwischen 14 und 5 Grad. Morgen gibt es viele Wolken, ab und zu regnet es, in Baden-Württemberg sind örtlich Gewitter dabei. Zwischendurch scheint die Sonne. Die Temperaturen steigen auf 19 Grad in der Westeifel und bis 26 Grad am Kaiserstuhl.
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3: A8 München Richtung Stuttgart. Zwischen Dasing und Augsburg Ost Reinigungsarbeiten auf der rechten Spur und dem Standstreifen. 5 Kilometer Stau, Verzögerung bis zu 25 Minuten. Die A61 Mönchengladbach Richtung Koblenz ist zwischen Kreuzkerpen und Türnich nach einem Unfall gesperrt. Deshalb sind auch die Überleitungen von der A4 auf die A61 in Richtung Koblenz gesperrt. Die B12 Kempten-Buchlohe ist zwischen der A7 Anschlussstelle Kempten und Wildpolsried wegen Bergungsarbeiten in beiden Richtungen weiterhin gesperrt. Eine Umleitung ist eingerichtet. Die B311 Riedlingen-Ulm ist zwischen Oberdischingen und Donaurieden nach einem Unfall in beiden Richtungen gesperrt.
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0: Und hier ist Bob, eure Abendshow am Samstagabend mit Markus Barsch. Hi, schön, dass ihr da seid.

0: 20 vor 8 ist es, am Samstagabend. Hier ist Pop, eure Abendshow. Hier ist wieder was. Justitia, kommst du mal bitte? Hier ist was aus der Abteilung, das bescheuertste Bußgeld der Woche vielleicht, in Dortmund passiert. Da muss ein Mensch, ein autofahrender Mensch, muss jetzt 5 Euro zahlen. Dabei wollte er doch nur helfen. Was ist da los, Jesse Ensminger?
1: Uwe aus Dortmund wollte andere retten, indem er gehupt hat. Er hat ein E-Auto und hat eine Katze vor seinem Auto gesehen und hatte Angst, dass da was passieren könnte.
0: Ja, hat er gehupt.
1: Und dann hat er gehupt.
0: Ja.
1: Und dann musste er 5 Euro Bußgeld bezahlen.
0: Begründung?
1: Weil eine Radfahrerin wohl sich beschwert hat und gesagt hat, da bin ich behindert worden in meinem Radfahren von diesem Hupen.
0: Vom Hupen?
1: Mhm. Und da hatte die Katze auch gar nichts mehr mit zu tun.
0: Aber wie ist die Begründung des, der, wie auch immer, der Rechtsspruch? Warum, der, wenn der hupt hat, der, da war der Hupen verboten?
1: Ja, weil er halt innerorts gefahrenmäßig hätte nicht hupen dürfen, weil keine Gefahr bestand.
0: Aber doch für die Katze.
1: Genau.
0: Also es gibt zwei Sorten
1: sagt
0: Hupen.
1: Er.
0: Ne? Es gibt also Hupen zur, wenn Hupen mit Gefahr verbunden ist, ist es immer okay.

0: Genau. Wenn Hupen zum Beispiel mit begrüßen, hallo.
1: Zur Kommunikation ist es verboten.
0: Zur Kommunikation ist Hupen verboten. Und das ist das Ding, deswegen 5 Euro.
1: Ja.
0: Das ist auch, das glaubt einem keiner, dass das die Verwaltungskosten nicht teurer sind als 5 Euro.
1: Er hat sie dann auch gezahlt, hat sich am Ende erledigt, aber ja.
0: Oder die Katze, guck mal, das vielleicht ist es ein nettes, altes Mütterlein und das freut sich, dass die Katze jetzt noch am Leben ist. Sie hätte ja auch überfahren können.
1: Genau so.
0: Andererseits hätte er auch einfach bremsen können und sie aussteigen und sie über die Straße geleiten, die kleine Katze. Oder? Ich weiß es nicht genau. Gott, schwieriger Fall.
1: Das ist wirklich schwierig.
0: Aber 5 Euro ist dann auch ein Witz.
1: Naja.
0: Gut, dass wir es geklärt haben. Danke, Justitia, dass du da warst. Jockey, tschüss.

0: Mark Atlas. In eurer Abendshow Fool, eben haben wir über den Fall aus Dortmund gesprochen. Ein Mensch fährt mit seinem Auto durch so ein Wohngebiet und eine Katze sitzt auf der Straße und er will sie, mir kommt sie im E-Auto leise da angesummt und hat dann gehupt, damit die Katze vor ihm mal die Straße verlässt. Er wollte sie nicht überfahren. Das hat ihn 5 Euro gekostet. Knöllchen 5 Euro wegen Geräuschbelästigung, wie wir eben gehört haben, weil eine Radfahrerin, die da vorbeifuhr, fand das nicht in Ordnung, dass der da hupt. Ja, wir haben gerade noch ein bisschen, Jessie und ich haben gerade noch ein bisschen überlegt, man hätte wirklich auch mal vielleicht anhalten können oder die Katze mal, vielleicht gehst du mal weg, ich müsste hier langfahren oder so. Dazu hupen ist schon so halb uncool eigentlich. Ne?
1: Hupen ist generell ganz oft uncool,
0: finde ich. In so einem Wohngebiet auch. Mhm. Heike schreibt uns hier an die 07221 2011, hupen für die Katze, 5 Euro. Mhm. Da könnte das Ordnungsamt doch super auch noch bei Hochzeits- oder Fußballhupern abkassieren. Das nervt auch alle, denen es egal ist, wer da heiratet oder ein Ballspiel gewinnt. Ja, ich glaube, da drücken dann alle Behörden ein Auge zu, ne, wenn Deutschland, weiß ich nicht, WM gewonnen hat oder so. Möp, möp, möp, egal welche Nation, ne? Also Hubkorso, Autokorso, möp, möp. Ja, dann ist das wohl erlaubt. Naja, nun gut. Die Hochzeitshuper, ich glaube, da drücken auch alle ein Auge zu und freut sich, dass die geheiratet haben. Okay.

0: Dinge, die wir hier im Radio erzählt haben. Also in Dortmund ist ein Typ mit dem Auto gefahren durch so ein Wohngebiet und da vorne sitzt die Katze auf der Straße und der hat gehupt, um die Katze nicht zu überfahren. Das hat 5 Euro gekostet. Das Ordnungsamt machte da keine, ließ keine Gnade walten. Es war da auch eine Radfahrerin, hat ihn angezeigt, die daneben war. Und, warum hupt er denn? Ja, halb zurecht. Ne? Dann haben wir erzählt, dann hat Heike geschrieben, ja, aber dann, wenn 5 Euro für die Katze, könnte man doch auch mal super abkassieren bei diesen Hochzeits- und Fußballhupern. Ne? Das nervt doch auch alle, denen es egal ist, wer da heiratet oder ein Ballspiel gewinnt. Hast du gesehen, Jessie? Hier kommt noch Boris.
1: Boris? Das ist lustig. Bei Hochzeiten verstehe ich das Hupen, schreibt er.
0: Ja.
1: Es ist ja eine Warnung und somit auch legal.
2: Es ist immer noch die eine. 96, 2005.

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1: Jesse, was haben wir denn da angerichtet?
2: Oh Gott.
1: Also wir haben eben erzählt,
2: die Hupe.
1: Wir haben erzählt, dass in Dortmund war es, ne, ein Typ durch die Straße fährt und der muss jetzt 5 Euro zahlen wegen Lärmbelästigung, weil er angezeigt worden ist von einer Radfahrerin, die da auch daneben war. Und weil die Katze saß vor seinem Auto. Er fährt da also lang mit seinem E-Auto und dachte, mein E-Auto ist so leise. Und dann hupe ich mal lieber. Gut, man hätte aussteigen können als Gentleman oder mal anhalten können wenigstens, aber ich weiß ja, wie schnell war der Typ in dem
2: Bus? Das weiß man nicht,
1: das weiß man alles.
2: Hier
1: kommt echt immer weiter lustiges, tolles Zeug. Ich zieh mal Christian raus, hast du gesehen? Ist Hupen für die Katze, für die Katz, ist dann eigentlich sinnlos oder sinnvoll?
2: Oh, darüber kannst du mal philosophieren.
1: Oh, das ist sensationell. Ja, hier kommt noch, was ist das hier noch? Elsa. Also wie leise sollen wir denn noch sein bei Hochzeiten oder Fußballspielen, die gewonnen wurden? Darf man sich doch wohl mal freuen? Haben wir doch nie was anderes behauptet.

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1: Um 20 Uhr mit Klaus Regineck. Der mehrfach in der Ostsee gestrandete Buckelwal schwimmt nach Angaben der sogenannten Rettungsinitiative wieder im offenen Meer, und zwar vor der Nordspitze Dänemarks. Trotzdem kritisiert Mecklenburg-Vorpommerns Umweltminister Backhaus die Aktivisten. Details dazu von Alexa Black.
2: Vor allem gibt es unterschiedliche Angaben bezüglich eines Trackers an dem Wal. Der soll einen Standort an die Rettungsinitiative senden, den sie aber eigenen Angaben zufolge nicht mit anderen teilen wollten. Zwischenzeitlich hieß es dann, dass der Tracker gar nicht funktioniert. Jetzt soll er laut Bild sporadisch senden. Mecklenburg-Vorpommerns Umweltminister Till Backhaus sagte, er habe schon seit Montag keinen Kontakt mehr zu der Initiative. Diese habe sich nicht an Absprachen, wie etwa die Installation eines Videosystems, an Bord gehalten.
1: Im Fall des Erpressungsversuchs gegen den Babykosthersteller Hipp hat die Polizei in Österreich einen 39-jährigen Mann festgenommen. Mitte April hatte Hipp einen Rückruf von Babykostgläschen in Österreich gestartet. In Österreich, Tschechien und der Slowakei waren mehrere manipulierte Gläser gefunden worden. Eines enthielt Rattengift. Der nationalistische Regierungschef der Slowakei Fico hat überraschend einen Besuch in der Ukraine angekündigt. Nach einem Telefonat mit dem ukrainischen Präsidenten Selenskyj erklärte er, dass es auch wieder gemeinsame Regierungssitzungen beider Länder geben soll. Der russlandfreundliche Fico hatte es bisher vermieden, nach Kiew zu reisen. Er gilt als enger Verbündeter des russischen Präsidenten Putin. In der Fußball-Bundesliga hat heute das Duell Meister

0: gegen Tabellenletzter stattgefunden. Der FC Bayern München hatte Heidenheim zu Gast. Und die Münchner, die nicht in Topbesetzung antraten und in Rückstand gerieten, schafften in der 10. Minute der Nachspielzeit noch den Ausgleich zum 3:3. Heidenheims Trainer Frank Schmidt war trotz des verpassten Siegs nach dem Spiel zufrieden.
1: Ich bin unheimlich stolz auf meine Mannschaft für diese Leistung hier heute. Natürlich ist es so, dass es sich anfühlt wie eine Niederlage, weil wir den Sieg ja auch verdient gehabt hätten am Ende, weil wir genügend Chancen gehabt haben, weil wir für ein offenes Spiel gesorgt haben, weil wir mutig waren, weil wir offensiv gespielt haben und weil wir in unserem 100. Bundesligaspiel erst in der 100. Minute dann den Ausgleich bekommen. Das ist unfassbar bitter für die Mannschaft, für alle. Aber ich habe es der Mannschaft auch gesagt, ich sehe es trotzdem positiv. Gute Leistung, einen Punkt geholt bei den Bayern und alle sind enttäuscht. Das zeigt, dass wir ein gutes Spiel gemacht haben müssen.
0: Die weiteren Ergebnisse? Hoffenheim-Stuttgart 3:3, Union-Berlin-Köln 2:2, Bremen-Augsburg 1:3 und Frankfurt-Hamburg 1:2. In der Nacht ist es meist bewölkt, entlang des Rheins Regen, die Tiefstwerte 14 bis 5 Grad. Morgen viele Wolken, ab und zu Regen. In Baden-Württemberg gibt es örtlich auch Gewitter. Zwischendurch zeigt sich morgen aber auch immer wieder die Sonne. Die Höchstwerte liegen zwischen 19 und 26 Grad. Die Zeit 20.03 Uhr.
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3: Vorsicht auf der A8 Stuttgart Richtung München. Zwischen Friedberg und Dasing hat ein Fahrzeug Ladung verloren. A8 München Richtung Stuttgart. Zwischen Dasing und Augsburg Ost wird nach einem Unfall die Fahrbahn gereinigt. 4 Kilometer stockender Verkehr, etwa 15 Minuten plus. Die A61 München-Gladbach Richtung Koblenz ist zwischen Kreuzkerpen und Türnich nach einem Unfall bis voraussichtlich 22 Uhr gesperrt. Deshalb sind auch die Überleitungen von der A4 auf die A61 in Richtung Koblenz gesperrt. Die B311 Riedlingen-Ulm ist zwischen Oberdischingen und Donaurieden nach einem Unfall in beiden Richtungen gesperrt.
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4: Samstagabend mit Markus Bahr, schön, dass ihr da seid. Wir legen los mit BTS Swim, das ist cool.
2: 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Swim.

0: Ach, Benson Boone ist einfach guter Typ. Hallo, hier ist Pop, eure Abendshow. Wir haben eben, es hört einfach nicht auf. Ihr habt auch, das ist schön an so einem lömmeligen, lauen Samstagabend, dass auch eure Gehirne einfach viel Zeit haben, offensichtlich, um sich um Wenigkeiten bis Nichtigkeiten schön zu kümmern. Wir haben vor circa 30 Minuten schon mittlerweile, ist das her, ne? Da haben wir gesprochen über den Fall eines Menschen aus, wo war es? Ich weiß schon
1: gar nicht mehr,
0: wo.
1: Dortmund.
0: NRW. Ja, denn dann wird der Vetter also durch so ein Wohngebiet und da ist eine Katze auf der Straße, und er kommt zu seinem E-Auto an und dann hat er gehupt, um die Katze zu retten, wie er sagt. Wir finden das nur halb cool, weil er hätte auch ein bisschen anhalten können und die Katze freundlich beim nachdem er ausgestiegen ist, bitten können. Hallo, liebe Katze, wir wissen, dass ihr alles macht, wie ihr wollt. Alles in Ordnung, Katze. Hättest du trotzdem die unendliche Güte, vielleicht dein Fell von der Straße zu bewegen, damit ich hier entlangfahren darf? Bitte,
1: danke.
0: Bitte. Hier ist auch ein Leckerli oder so. Und die Katze so, pff, dein Leckerlis will ich nicht, bleib hier einfach sitzen für immer. Hätte sie sagen können. Stattdessen hat er gehupt, dann ist er angezeigt worden, 5 Euro Strafe. Hier kommt viel Zeug, immer noch, hast du gesehen? Hier Rainer. Zur Katze geht's so. Wie? Fenster runter. Anlage laut.
1: Und zum Beispiel Hundegebell oder Raubtierknurren abspielen. Sehr kreativ. Das finde ich besser als Hupen.
0: Das finde ich allemal besser als Hupen. Ja. Und also, aber es ist gut auch schnell. Wo kriegt man schnell Hundegebell und Raubtierknurren?
1: Man kann es ja auch selber vielleicht machen.
0: Ja? Also mit so ein kleines Mikro sich einbauen, wie die Polizei das hat. Sie da vorne bitte mal rechts ranfahren. Hier spricht die Polizei. So. Ist das eigentlich legal, sich so eine Anlage mit einem Lautsprecher aufs Dach? Ich glaube, es ist illegal.
1: Ach, naja. Man sich nicht erwischen lässt.
0: Ich finde auch R2D2, der heißt aber gar nicht so richtig. Der heißt viele Grüße Thomas. Hallo ihr zwei im Studio. 5 Euro für einmal hupen? Ich habe gerade aus Spaß 2-mal gehupt. Wohin soll ich die 10 Euro überweisen? Markus, Thomas. Na?

Mojo, Lady Here Tonight, auch mal wieder gut. Oh, warte mal. Oh, Vorsicht, gerade auf der A61, Vorsicht, Ludwigshafen Richtung Koblenz zwischen Gundersheim und Alzey, eine ungesicherte Unfallstelle auf der rechten Spur. Vorsicht, A61, Ludwigshafen Richtung Koblenz zwischen Gundersheim und Alzey, ungesicherte Unfallstelle auf der rechten Spur. Ist Leverkusen-Leipzig schon zu Ende? Nein, letzte Sekunden laufen. 4:1 Bayer Leverkusen gegen RB Leipzig, Sekunden vor Schluss. Und gleich ab 8:30 gucken wir natürlich in die zweite Liga, was da Schalke gegen Düsseldorf, da geht es ja um einen möglichen Aufstieg von Schalke, so machen. Dad's

0: So spielt nur Elton John Klavier, oder? Man erkennt Elton John an seinem Anschlag. Toll.
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0: Es ist 8:30.
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4: In der Nacht ist es meist bewölkt, örtlich fällt Regen. Morgen gibt es viele Wolken, ab und zu regnet es, in Baden-Württemberg sind örtlich Gewitter dabei. Zwischendurch scheint auch mal die Sonne. Die Temperaturen steigen auf 19 Grad in der Westeifel und bis 26 Grad am Kaiserstuhl.
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5: Die A7 Ulm Richtung Würzburg ist zwischen Wörnitz und Rothenburg auf der Tauber wegen einer Nachtbaustelle bis morgen früh 6 Uhr gesperrt. A61 Ludwigshafen Richtung Koblenz. Zwischen Gundersheim und Alzey ein Unfall auf der rechten Spur, 1 Kilometer Stau. Die A61 Mönchengladbach Richtung Koblenz ist zwischen Kreuzkerpen und Türnich nach einem Unfall bis voraussichtlich 22 Uhr gesperrt. Deshalb sind auch die Überleitungen von der A4 auf die A61 in Richtung Koblenz gesperrt.
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0: Und hier ist Pop, eure Abendshow. Am Samstagabend mit Markus Barsch und Alex Warren.

0: eure Abendshow. Für alle Schalke-Fans ist das kein Abend wie alle andere heute. Steigt der FC Schalke 04 am heutigen Samstagabend in die Bundesliga auf?
1: Das ist die große Frage. Das ist
0: die große Frage, Jesse Ensminger aus dem Abendshow-Sport-Spezialteam.
1: Oh ja.
0: Es gibt drei Szenarien, wie immer, Fußballmatte. Komm, wir können es kurz erklären. Also, heute Abend Schalke gegen Fortuna Düsseldorf, 10 Minuten gespielt, 0:0, Info für euch. Schalke gewinnt heute Abend gegen Fortuna Düsseldorf, dann ist sowieso alles klar. In diesem Fall wären die Ergebnisse der Verfolger morgen egal. Schalke hätte 10 Punkte Vorsprung auf Platz 3 und Schalke wäre sicher aufgestiegen. Wenn Schalke heute gewinnt, dann sind sie wieder in der Bundesliga. Weil dann Hannover morgen ja maximal nur noch 9 Punkte holen kann. Also Schalke unaufhaltsam in der Bundesliga wieder, wenn sie heute gleich gegen Fortuna Düsseldorf gewinnen. Wir halten euch informiert. Szenario 2, Jesse. Schalke und Fortuna spielen unentschieden. Da wird schon komplizierter.
1: Ja, jetzt müssen wir uns ein bisschen konzentrieren. Ja, wir müssen nämlich dann in diesem Falle warten, wie Hannover morgen gegen Preußen Münster spielt. Hannover darf dann nicht gewinnen, maximal unentschieden spielen. Dann würde Schalke heute auch mit einem Unentschieden aufsteigen. Aber nur, wenn wir noch auf die Zukunft warten.
0: Ja, Szenario 3, ne? Schalke verliert jetzt gleich in diesem Spiel, das schon läuft, immer noch 0:0. Gegen Fortuna Düsseldorf. Dann wird es kompliziert. Also dann ist wieder so super kompliziertes Fußballmatte. Hannover 96 müsste dann morgen auch verlieren. Und die SV Elversberg dürfte maximal unentschieden.

0: Eden spielen. Da platzt einem der Kopf schnell. Tampa City, Self-Aware hier in der Abendshow. Wir gucken mal. Spannender Abend für die Schalke-Fans. Sind wir heute Abend ein bisschen Schalke-Fan? Warum eigentlich nicht?
1: Nein.
0: Okay, alles klar, nein.

0: Die Arena auf Schalke explodiert. Schalke führt 1:0. Dem Aufstieg ein bisschen näher. Es ist Minute 15. Ganz ruhig. Hallo, hier ist Pop, eure Abendshow am Samstagabend. Ab heute auf Tour. Ein absoluter Obersympath. Letztens war er auch bei uns im Interview. Aki Bosse. Bosse, der freut sich so sehr, hat uns erzählt, dass er wieder auf Tour gehen kann. Vor allem für ihn ist es was ganz Besonderes, immer auf Tour zu sein.
1: Auf Tour sein ist schon so wie Familie, ne? Also, weiß ich nicht, mein Busfahrer, das ist wirklich so auch ein sehr guter Freund von mir und meine Tourmanagerin. Ich sehe die dann aber alle eben eher nur partiell, das heißt eigentlich immer nur, wenn wir unterwegs sind. Und das ist immer wie so ein kleiner Familienausflug mit so zwei Bussen und ein, zwei LKWs. Und dann sind es aber vor allem die Abende, die es echt schön machen. Und auf Tour ist aber für mich so gut, weil oft im Leben ist es so, dass man so tausend Sachen im Kopf hat, die man noch zu erledigen hat. Und auf Tour ist der Fokus einfach nur so, ey, das Konzert muss abends 2,5 Stunden so toll werden und alle müssen fit sein und gut drauf. Und der ganze Rest ist immer so eine Mischung aus ein bisschen Mittagsschlaf, ein Spaghetti-Eis in der Fußgängerzone in irgendeiner Stadt und eigentlich wirklich toll.
0: Spaghetti-Eis. Wer Bosse schon mal auf Tour gesehen hat, der weiß, der macht sich auf der Bühne auch richtig locker.
1: Ja, das ist schon so das Allerschönste auf der Welt und ich tanze eben wirklich wild und also ich habe irgendwann so mit 20 habe ich mir überlegt, dass mir scheißegal ist, was die Leute von mir denken und seitdem mache ich mich irgendwie locker und mache das so, wie ich Bock habe. Und ja, wir haben mittlerweile, also auf der Bühne, aber auch im Publikum, es wird so kleine Dancefloors geben.
0: Raum zum Tanzen wird es geben, muss es auch geben bei Bosse-Konzerten. Heute Abend ist er in Köln, viel Spaß. Morgen in Oberhausen, dann jetzt am Dienstag ist er in Stuttgart, am 15. Mai noch in Leipzig, dann kurze Pause, Sommer. 8.8. Dresden. Hier ist Bosse mit einem hervorragenden neuen Song. Der hat so einen geilen Soundeffekt in der Mitte. Immer wenn es flackert, dann flackert es auch wirklich. Ne? Hört gleich mal rein hier, das ist echt ganz toll, es macht großen Spaß. Das ist das Ding, weswegen man das immer hören will, immer wieder neu hören will. Bosse flackern jetzt für euch in der Abendshow.
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1: Um 21 Uhr mit Klaus Reginek. Nach der Ankündigung der USA, Soldaten aus Deutschland abzuziehen, hat die NATO Informationen darüber in Washington angefordert. Eine Sprecherin meinte, Europa müsse sich jetzt noch mehr um die eigene Verteidigung kümmern. Informationen von Astrid Rolle.
2: Laut NATO-Sprecherin gibt es dabei bereits Fortschritte. Seit sich die Bündnisländer vergangenes Jahr darauf geeinigt haben, 5% ihrer Wirtschaftsleistung für Verteidigung auszugeben. Die USA hatten zuvor angekündigt, innerhalb der nächsten 6 bis 12 Monate 5000 Soldaten aus Deutschland abzuziehen. Welche Standorte betroffen sind, ist bislang unklar. Die wichtigsten sind der Luftwaffenstützpunkt im rheinland-pfälzischen Ramstein und das US-Regionalkommando für Europa und Afrika in Stuttgart. Nach offiziellen Angaben sind in Deutschland zurzeit insgesamt etwa 35.000 bis 39.000 US-Soldatinnen und Soldaten stationiert.
1: Nach der Freilassung des mehrfach in der Ostsee gestrandeten Wals gibt es Kritik. Vom Umweltministerium in Mecklenburg-Vorpommern hieß es, man habe von der privaten Hilfsinitiative Ortungsdaten des Wals angefordert, aber nicht erhalten. Nach Medienberichten ist ein erstes Signal von dem am Wal befestigten Peilsender vor Dänemark empfangen worden. Unabhängig bestätigt wurde das bisher aber nicht. In Kaiserslautern startet heute Abend offiziell der Kultursommer Rheinland-Pfalz. Im Rahmen der Veranstaltungsreihe sind bis Oktober rund 250 Aufführungen, Konzerte, aber zum Beispiel auch Lesungen vorgesehen. Und das auch im ländlichen Raum. Darauf verwies Ministerpräsident Schweizer zur Eröffnung. Motto in diesem Jahr sind die goldenen 20er. Im Abendspiel der Fußball-Bundesliga sind die beiden Champions-League-Anwärter Leverkusen und Leipzig aufeinander getroffen. Leverkusen hat dabei seine Chancen für die Königsklasse mit einem deutlichen Sieg verbessert. Einzelheiten von SWR-Sportreporter Christian Schulz.
3: Es war die große Chance für Bayer Leverkusen und die Werkself hat diese im Topspiel gegen Leipzig genutzt. Durch das 4:1 springt Leverkusen auf Platz.

0: 4 einen Champions League-Platz und das 2 Spieltage vor Ende der Saison. Eine starke, offensivfreudige erste Halbzeit hatte in Leverkusen die Mannschaft, die verdientermaßen zur Pause 2:0 führte. In Halbzeit 2 zunächst Schick in der 76. Minute mit dem 3:0. Baumgartner 4 Minuten später mit dem Treffer zum 1:3. Aber erneut war es Patrick Schick, der mit seinem dritten Tor des Abends das 4:1 für Leverkusen erzielte und Leverkusen zum Sieger machte.
1: Das Wetter in Baden-Württemberg und Rheinland-Pfalz, in der Nacht meist bewölkt, entlang des Rheins auch Regen. Die Tiefstwerte 14 bis 5 Grad. Morgen viele Wolken, ab und zu Regen und in Baden-Württemberg örtlich auch Gewitter. Zwischendurch zeigt sich aber auch mal die Sonne. Die Maximalwerte morgen 19 bis 26 Grad. 21:03 Uhr.
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3: Vorsicht auf der A8 Stuttgart Richtung München. In Höhe Odelshausen liegt ein Plastikteil auf der Fahrbahn. Die A7 Ulm Richtung Würzburg ist zwischen Wörnitz und Rothenburg ob der Tauber wegen einer Nachtbaustelle bis morgen früh ca. 6 Uhr gesperrt. A61 Ludwigshafen Richtung Koblenz. Zwischen Gundersheim und Alzey ist nach einem Unfall die rechte Spur gesperrt, 1 Kilometer Stau. Die A61 Mönchengladbach Richtung Koblenz ist zwischen Kreuzkerpen und Türnich nach einem Unfall bis voraussichtlich 22 Uhr gesperrt. Deshalb sind auch die Überleitungen von der A4 auf die A61 in Richtung Koblenz gesperrt. A81 Singen Richtung Stuttgart. Zwischen Böblingen-Hulb und Böblingen-Sindelfingen 2 Kilometer Stau. Hier dauert es 15 Minuten länger.
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4: Am Samstagabend mit Markus Barsch. Schön, dass ihr da seid. Machen wir gleich erstmal ein Quiz?
5: Oh ja.
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Ah, Linkin Park, Up From The Bottom im Radio. Oh, hallo Deutschland, hier ist Pop, eure Abendshow. Schön, dass ihr da seid, die gemeinsame Abendshow von Bremen 4 und HR3 und MDR Jump und NDR 2 und SR1 und WDR 2. Für euch produziert, heute mit einem Herz für Schalke, oder? Schalke träumt vom Aufstieg. Schalke 04, Fortuna Düsseldorf in der zweiten Liga. Wenn Schalke gewönne, dann sind sie wieder Bundesliga nach 5 Jahren, 6 Jahren, 5, 6. Ne? 1-0 steht's in der, das ist ja gleich Halbzeit, sehe ich gerade. Sehr gut, also wir halten euch auf dem Laufenden. Ne? Wenn Schalke gegen Fortuna Düsseldorf heute Abend gewinnt, ist der Aufstieg in die Bundesliga perfekt. Wir wollen ein spontanes Schnellsquiz mit euch spielen. Wir gucken mal gerade, was der allwissende Abendschau-Kalender sagt. Hier, guck mal, heute ist Free Comic Book Day. Also Comic-Hefte für umsonst. Für jedermann bitte. Ne? Die einen sammeln, weiß ich nicht, Autos, Yachten, Briefmarken. Die anderen eben Comic-Hefte oder Comic-Bücher. Für viele sind nämlich Comics heilig und sie besitzen ganze Sammlungen und zwar zu Recht. So, guck mal, 2001 hat ein Typ namens Joe Field diesen Feiertag, um die Comic-Fangemeinde einfach zu erweitern, ins Leben gerufen. Comic-Hefte, Comic-Bücher für alle. Wir machen ein fröhliches Comic-Quiz, oder? 07221 2011, können wir einen Kuli und einen Zettel sofort anrufen, wenn ihr schon mal einen Comic in der Hand hattet und wisst, dass das so gezeichnete Bildchen sind, dann seid ihr hier richtig. 07221 2011. Vielleicht... Wir reden jetzt mal nicht über Mangas oder sowas, das ist ein bisschen zu kompliziertes Sujet und das, dem werden wir ja auch nicht gerecht. Wir reden über so Leute wie, weiß ich nicht, Tim oder Struppi oder Mickey Mouse vielleicht, ne? Oder Lucky Luke fällt mir noch ein, so die Klassiker, okay? 07221 2011, wenn ihr schon mal einen Comic in der Hand hattet, sofort anrufen, 07221 2011.

0: Hallo, hier ist Pop, eure Abendshow. Heute ist der Tag der Comichefte. Haben wir eben drüber gesprochen. Comics sollten nicht so immer gleich mit Negativität belegt werden. Sie können auch unterhalten oder sogar einen gewissen Kult besitzen. Das ist außer Frage. Und lustig ist, wir haben ja immer, ihr wisst, wenn ihr euch schon mal angerufen habt, beim Barschi in der Abendshow, bei mir, ne, dann wisst ihr, wir haben hier so einen Computer, da stecken wir immer Leute rein und dann lost der Computer aus und ruft einen von euch zurück, der angerufen hatte. Und das ist in diesem Fall der Micha und die Sandra und der Lumpi. Gleich drei haben angerufen. Hallo, ihr drei, seid ihr da?
1: Jawohl, jawohl.
0: Na, aus Freiwalde, im schönen Spreewald da hinten.
1: Ja.
0: Und das Lustige ist, dass ihr seid aufgewachsen in Ostdeutschland. Das heißt, ihr kennt so Comics wie die Abrafaxe, von denen habe ich auch schon gehört, hat noch nie ein Heftchen von den Abrafaxen mit den Abrafaxen in der Hand. Wie hießen die nochmal?
1: Boah, ich, nee.
0: Ach jetzt, Micha, nee, nee. Sandra.
1: Ja, Mensch, siehst du, jetzt geht's los, jetzt machst du mich verlegen.
0: Okay, ich nehme die Frage zurück.
1: Paar Tage her.
0: Das Lustige ist, ich habe keine Ahnung von Ostcomics, ganz ehrlich. Ich kenne nur Westcomics, aber das macht ja nichts. Ihr wisst ja, wie unsere Quizze sind. Hier wird nicht verloren.
1: Ja.
0: Hier gibt es einfach nur immer fröhliche Antworten und ihr habt mal eine Idee, welche die richtige Lösung sein kann. Es geht um Tim und Struppi. Habt ihr schon mal von Tim und Struppi gehört?
1: Entfernt, ja.
0: Oh, siehst du, immerhin. Das ist ein Klassiker aus Belgien von Hergé. Tim ist der Reporter, der allerlei Dinge erlebt. Und Struppi ist A... sein Gehilfe. Eigentlich kommt er aus Freiwalde und heißt Peter Strupelski. Oder ist es B, sein treuer Ocelot, den er immer mit dabei hat auf seinen Abenteuern? Oder ist es eventuell C, sein kleiner weißer Hund?
1: Das müsste der weiße Hund sein.
0: Das ist richtig. Ich guck mal, kennst dich voll aus mit Westcomics. Jetzt kommt so ein Typ aus dem Wilden Westen, Lucky Luke. Ein Klassiker aus Belgien, / Frankreich von Maurice und Goscinny. Lucky Luke ist so im Wilden Westen so ein guter Typ, der für Recht und Ordnung kämpft. Sein Pferd heißt A. Manfred oder B. Jolly Jumper.
1: Dann müsste das Jolly Jumper sein, weil ist Manfred richtig. Ist von den Luders.
0: Von den Luders? Lustig. Das ist, dass du die noch kennst. Okay, gut. Wir, Mickey Mouse, habt ihr auch schon mal gehört. Klassiker von Walt Disney aus Amerika. Da taucht gelegentlich so ein Erfinder auf. Der heißt A, Albert Zweistein oder D, Daniel Düsentrieb. Was gibt's denn zu lachen, Micha? Hallo, bitte, ernst.
1: Das ist Albert Düsentrieb.
0: Albert Düsentrieb ist 0,5 Punkte, ihr seid auf der Gewinnerstraße. Komm, wir machen was Lustiges noch. Der Daniel Düsentrieb, der hat auch so einen Gehilfen, das ist so eine kleine Glühbirne mit Armchen, Ärmchen und Beinchen dran. Wie heißt diese kleine Glühbirnenhilfsfigur? Ist das A, Alexei? Das ist nämlich eine russische Glühbirne, habt ihr auch noch in der Schule gehabt, russisch, weißt du, Micha? Oder heißt er eventuell G, Gehilfi? Oder doch H, Helferlein?
1: Helferlein.
0: Ist richtig. Das ist ja eine Freude mit euch mal wieder, ihr drei.
1: Ja, ja.
0: Grüß Lumpi, hast gesagt? Oh, Lumpi schläft schon, vorsichtig.
1: Ja.
0: Wow.
1: Ja, ja, ja.
0: Bleibt dran, wir schenken euch was, Micha. Sandra.
1: Gut.
0: Hab euch lieb.
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Es ist noch was aus dem Verkehrszentrum. Vorsicht auf der A8 Stuttgart Richtung Karlsruhe. Zwischen Pforzheim-West und Karlsbad steht ein kaputtes Auto auf dem Standstreifen. Und Halbzeit bei Schalke Düsseldorf. 1:0 führt Schalke. Der Aufstieg. Wenn's so blieb.

0: Halb zehn ist es.
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2: In der Nacht ist es meist bewölkt, örtlich fällt Regen. Morgen gibt es viele Wolken, ab und zu regnet es, in Baden-Württemberg sind Gewitter dabei. Zwischendurch scheint auch mal die Sonne. Die Temperaturen steigen auf 19 Grad in der Westeifel und bis 26 Grad am Kaiserstuhl.
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3: Vorsicht auf der A8 Stuttgart Richtung Karlsruhe. Zwischen Pforzheim West und Karlsbad steht ein defekter PKW auf dem Standstreifen. Die A7 Ulm Richtung Würzburg ist zwischen Wörnitz und Rothenburg ob der Tauber wegen einer Nachtbaustelle bis ca. 6 Uhr gesperrt. Die A61 Mönchengladbach Richtung Koblenz ist zwischen Kreuzkerpen und Türnich nach einem Unfall bis voraussichtlich 22 Uhr gesperrt. Deshalb sind auch die Überleitungen von der A4 auf die A61 in Richtung Koblenz gesperrt. A81 Singen Richtung Stuttgart. Zwischen Böblingen-Hulb und Böblingen-Sindelfingen 3 Kilometer Stau. Hier dauert es 15 Minuten länger. Die B36 Richtung Karlsruhe ist zwischen Durmersheim und Forchheim wegen einer Unfallaufnahme gesperrt.
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0: Und jetzt Pop, eure Abendshow mit Markus Barsch.
4: Hi.

Schalke Fortuna Düsseldorf in der zweiten Liga immer noch 1:0. Wie gesagt, wenn das so bliebe, wenn Schalke heute Abend gegen Düsseldorf gewönne, dann ist Schalke aufgestiegen. Wieder in der Bundesliga. Willkommen. Hier ist Pop, eure Abendshow. Hallo Deutschland. Ne? Bei uns ist 21.41 Uhr in diesen Längengraden hier. Und Samstag, während wir uns schon hier auf den weiteren Abend, ja, ist schon dunkel geworden, heimlich still und leise im Hintergrund, ne, vorbereiten, blickt die fröhliche Popwelt ja wohl nach Rio de Janeiro. Da ist ja wohl, also wie will man sagen, größer geht's eigentlich nicht, ne? Die kolumbianische Königin des Latin Pop gibt an der legendären, wir haben schon berichtet heute, an der legendären Copacabana ein mal wieder kostenloses Megakonzert. Das machen die da immer wieder mal. Madonna war schon da, Lady Gaga war schon da und heute Abend ist es Shakira. Es ist ja auch gleichzeitig der Abschluss von Shakiras Tour, von der Las Mujeres Ya No Lloran. Die Frauen weinen nicht mehr, Welttour. Und in Rio, da am Strand, mit der Limo in der Hand, da werden 2 Millionen fröhliche Fans direkt im Sand erwartet. Wir werden im Laufe der Nacht natürlich ein bisschen berichten, noch hat es nicht angefangen. Bei denen geht es auch los um 21.45 Uhr, leider nicht unsere Zeit, sondern dortige. Also in 5 Stunden geht es erst los, deswegen werden wir in der Nacht noch was davon hören. Sie selbst sagt auch, Shakira sagt, ich bin schon ein bisschen aufgeregt, das ist der

0: Entschuldigung, laut gepfiffen.
1: Tanz.
0: Hallo, es ist problematisch. Hier ist Hallo Deutschland, hier ist Bob, eure Abendshow. Könnt ihr mal bitte anrufen und Musikredaktion sein, 07221 2011. Jetzt bitte anrufen. Ich habe hier zwei Songs, beides von weiblichen Interpreten. Einmal wäre das Taylor Swift. Soll ich die spielen? Cruel Summer, auch mal wieder gut. Könnte ich machen. Wenn ihr die hören wollt, 07221 2011. Ich hätte aber auch, was auch mal wieder lustig wäre, die 90er haben angerufen.

0: Barbie Girl könnte ich auch spielen. Ich entscheide das nicht, das müsst ihr mal eben machen. Ruft ihr mal bitte an 07221 2011, sollen wir jetzt Cruel Summer von Taylor Swift hören, hier in eurer Lieblingsabendshow oder doch vielleicht die trashigen 90er mit Aqua und Barbie Girl. Ich gehe einfach mal an wilde Leitung. Hier ist Leitung 275. Hallo, hier ist der Markus. Wer bist du? Na? Hallo?
1: Hallo, hier ist Shirin.
0: Wie heißt du?
1: Shirin?
0: Wo bist du unterwegs?
1: Ich bin in Tuttlingen unterwegs.
0: Was machst du? Fährst du gerade irgendwo hin? Wirst du irgendwo hingefahren? Fährst du selber? Du hast hoffentlich nicht das Handy am Ohr, während du fährst. Ich sag das.
1: Nee, doch, ich fahre.
0: Okay. Was soll's sein, Shirin? Super Wahl, danke dir. Wir machen natürlich so, wer zuerst drei Striche hat. Oder ich nehme drei Leute und wer dann 2-1 gewinnt, machen wir so, wenn es sich so ausgeht. Ah. Shirin, fahr vorsichtig und komm bald an. Tschüss.
1: Super, danke.
0: Tschüss. 1-0 für Barbie Girl. Okay, was ist denn hier noch los? Ich gehe mal da dran. Hallo, ist der Markus. Wer bist du?
2: Moin, Leo, hier aus dem Auto. Hallo.
0: Na, bist du, du hörst dich ein bisschen an, als kämpfst du mehr so aus dem Norden Deutschlands, kann es sein?
2: Nee, ist tatsächlich nicht so. Aus Baden-Württemberg.
0: Alles klar, dann veränderst du deine Stimme ganz krass. Respekt dafür.
2: Danke.
0: Sag mal, was wir hören.
2: Ich hätte Bock auf Barbie Girl, definitiv.
0: Da hat ja Barbie Girl schon gewonnen. Danke fürs Anrufen. Tschüss. Ja.
2: Super, schönen Abend.
0: Ciao, dir auch.
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0: Um 22 Uhr mit Klaus Regineck. Nach der Ankündigung aus den USA, 5000 Soldaten aus Deutschland abzuziehen, regt sich Widerstand bei den Republikanern, der Partei von Präsident Trump. Die Vorsitzenden der Verteidigungsausschüsse in Repräsentantenhaus und Senat, Wicker und Rogers, nahmen Deutschland in Schutz. Es habe auf die Forderungen von Präsident Trump reagiert und seine Verteidigungsausgaben erhöht. Zudem habe sich Deutschland im Irankrieg kooperativ gezeigt und Überflugrechte für US-Militärflugzeuge gewährt. Eine voreilige Reduzierung der Truppen sende außerdem ein falsches Signal an Kreml-Chef Putin, so die beiden einflussreichen Republikaner. Im Iran ist die inhaftierte Friedensnobelpreisträgerin Narges Mohammadi in ein Krankenhaus eingeliefert worden. Ihre Stiftung teilte mit, die 54-jährige Aktivistin habe zuvor zweimal das Bewusstsein verloren und ernste Herzprobleme. Das Nobelpreiskomitee in Oslo forderte, Mohammadi müsse sofort von ihren eigenen Ärzten behandelt werden. Mohammadi war in den vergangenen 25 Jahren wegen ihres Einsatzes gegen den Kopftuchzwang und gegen die Todesstrafe im Iran wiederholt vor Gericht gestellt und inhaftiert worden. Nach den ausgedehnten Wald- und Vegetationsbränden in den Niederlanden stehen die internationalen Löscharbeiten kurz vor dem Abschluss. Einsatzkräfte aus den Niederlanden, Deutschland und Frankreich konnten die Flammen westlich von Weert weitgehend eindämmen, hieß es von der Feuerwehr in Bonn. Seit vergangenem Mittwoch hatte die niederländische Feuerwehr dagegen angekämpft und schließlich auch im Ausland um Hilfe gebeten. Im Abendspiel der Fußball-Bundesliga sind mit Leverkusen und Leipzig zwei Champions-League-Anwärter aufeinander getroffen. Das Wichtigste vom Spiel zusammengefasst von SWR-Sportreporter Christian Schulz.
1: Der Mann des Spiels war schnell gefunden. Patrick Schick wurde nach Schlusspfiff vor die Leverkusener Fankurve geschubst und dort ausgelassen bejubelt. Der Tscheche hat Leverkusens Chancen auf die Qualifikation zur Champions League mit seinem Dreierpack im Topspiel gegen Leipzig enorm verbessert. In einer von beiden Teams offensiv geführten ersten Halbzeit erzielte Schick nach 26 Minuten die Führung, die Nathan Teller kurz vor dem Pausenpfiff für die Hausherren ausbaute. Leipzig kam besser aus der Kabine, biss sich aber an der Leverkusener Abwehr die Zähne aus. Leverkusen konterte und fand nach 76 Minuten erneut Schick, der aus 17 Metern cool einschoss. Baumgartner verkürzte für Leipzig nochmal, ehe Schick mit Ablauf der regulären Spielzeit den 4:1 Endstand markierte. Leverkusen ist jetzt Vierter und auf einem Champions-League-Platz. Leipzig fehlt als Dritter.

0: weiter ein Sieg für die Königsklasse.
1: Das Wetter in Deutschland, nachts im Osten und Südosten lockere Wolken, sonst stark bewölkt. Im Westen und Norden vereinzelt Schauer und Gewitter, die Tiefstwerte 14 bis 4 Grad. Morgen wechselnd bewölkt, im Osten länger sonnig, im Nordwesten gebietsweise Schauer und Gewitter. Maximal 19 bis 29 Grad. Die Zeit 22.03 Uhr.
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3: Die A7 Ulm Richtung Würzburg ist zwischen Wörnitz und Rothenburg ob der Tauber wegen einer Nachtbaustelle bis ca. 6 Uhr gesperrt. A81 Singen Richtung Stuttgart. Zwischen Böblingen-Hulb und Böblingen-Sindelfingen 2 Kilometer Stau. Hier dauert es etwa 15 Minuten länger. Die B36 Richtung Karlsruhe ist zwischen Durmersheim und Forchheim wegen einer Unfallaufnahme gesperrt.
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4: Mit Markus Barsch. Hallo, schön, dass ihr da seid. Wir gucken kurz in die zweite Liga. Schalke, Fortuna Düsseldorf. 75 Minuten gespielt. 15 Minuten trennen Schalke, wenn es so bliebe, von der Aufstiegsfeier. 1:0 steht es immer noch. Wir halten euch natürlich über alles, was es auf der ganzen Welt gibt, auch Schalke Düsseldorf, auf dem Laufenden.
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0: Fans, weiß auch nicht warum, weil wir würden ihnen die Aufstiegsfeier gönnen, nach 2021 wieder in der Bundesliga zu spielen dann, die Schalker.
1: Ja, hier, von mir aus.
0: Der Ticker: Düsseldorf stemmt sich gegen die Niederlage und will die Aufstiegsparty der Schalker verhindern.
1: Oi, oi, oi.
0: Ja, die haben auch mehr Ballbesitz, die Düsseldorfer, aber es steht nach wie vor seit vielen, vielen Minuten, seit ich glaube 15. Minute war das 1-0 für Schalke. Seitdem stehen alle Schalker geschlossen auf der Torlinie ungefähr. Nein, wir halten euch natürlich auf dem Laufenden und kriegen so lustige Nachrichten hier ins Studio. Hast du das gesehen? Wo war die nochmal? Hier ist das die hier. Andrea.
1: Andrea hat uns eine Sprachnachricht gemacht. Die sehr interessant.
0: Die hören uns von ganz weit weg in San Diego.
2: Hallo, hier ist Andrea aus San Diego. Bei uns im Haushalt geht es immer lustig hoch, weil ich bin Düsseldorf-Fan und mein Mann ist Schalke-Fan. Und da ist heute natürlich ganz spannender Tag für uns. Wir werden sehen.
0: Ja, die rufen wir nachher an, was der Haussegen macht. Mhm. Wer gewinnt oder
1: ob sie noch zusammen sein werden.
0: Ja, in einer Zukunft.
1: Schwierig.
0: Die 90er haben schon wieder angerufen.
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0: The Motto.
1: Evermax Tiesto. In eurer Abendshow. Fast das 2-0 für Schalke gerade, aber dann doch nicht. Immer noch 1-0.
0: Wie viele Minuten noch zu spielen, Jesse?
1: Warte.
2: Sechs Minuten Nachspielzeit, also noch so 5.
1: Ah, okay, alles klar. Das ist schon 90. plus 5. Okay, spannend, spannend, spannend. Ist Schalke gleich wieder in der Bundesliga? Wir halten euch hier auf dem Laufenden. Vorher machen wir was anderes Schönes. Oh, die Vergangenheit hat auch angerufen. Guck mal hier. Man konnte so als eine Werbeanzeige texten oder so. Hey, wollt ihr euch wieder so fühlen wie Anfang der 2000er? Steht ihr aber nicht auf Botox? Dann geht doch einfach auf ein Konzert von Blue.
0: Die waren doch geil. Ab heute ist die legendäre Band auf Tour in Deutschland hier auch

0: Flo sind wieder auf Tour. Natürlich sind die Termine im Mai schon wieder alle ausverkauft, aber im November gibt es neue, wenn ihr Blue sehen wollt. Zum Beispiel am 3.11. in München, am 6.11. in Frankfurt, am 7.11. in Hamburg. Guck noch weiter für euch. 10.11. Leipzig, 19.11. Stuttgart. Oder vielleicht habt ihr sogar schon Karten. Sonst holt ihr sie euch einfach, sagen wir mal, hier direkt jetzt nach All Rise, das mit der Mundharmonika. So schön. Im Internet.
1: Ja, ja.
0: Ja oder ja?
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Guck mal, man möchte rufen. Um Himmels Willen, pfeif ab, Schiri. Jetzt ist abgepfiffen, in dieser Sekunde. Der hat mich gehört. Also, Schalke spielt ab sofort, ab nächster Saison wieder in der Bundesliga. Schalke 04 gerade zu Ende in der zweiten Liga. Fortuna Düsseldorf am Ende auch 1:0. Wie seit Minute 15. Ha!

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3: Es ist 10:30.
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4: Tagsüber gibt es viele Wolken, ab und zu regnet es. In Baden-Württemberg sind örtlich Gewitter dabei, zwischendurch scheint auch mal die Sonne. Die Temperaturen steigen auf 19 Grad in der Hocheifel und bis 26 Grad an der Tauber und am Main. Es weht schwacher bis mäßiger Wind.
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5: Vorsicht bitte auf der A3 Frankfurt Richtung Würzburg. Zwischen Weibersbrunn und Rohrbrunn steht ein defekter PKW. Vorsicht bitte auf der A8 Saarlouis Richtung Neunkirchen. Im Kreuz Saarbrücken in der Überleitung zur A1 Richtung Saarbrücken befindet sich eine ungesicherte Unfallstelle. Vorsicht bitte auf der A8 Stuttgart Richtung München. In Höhe Mühlhausen steht ein defekter Bus. Vorsicht bitte auf der A81 Würzburg Richtung Heilbronn. Im Kreuz Weinsberg liegt ein totes Tier auf der rechten Spur. Vorsicht bitte im Kreis Saarlouis auf der Landesstraße. Zwischen Berus und Ittersdorf befindet sich eine ungesicherte Unfallstelle. Die A7 Ulm Richtung Würzburg ist zwischen Wörnitz und Rothenburg ob der Tauber wegen einer Nachtbaustelle bis ca. 6 Uhr gesperrt. Die A45 Gießen Richtung Aschaffenburg ist zwischen Kleinostheim und Mainhausen nach einem Unfall gesperrt. Die A61 Mönchengladbach Richtung Koblenz ist zwischen Kreuz Kerpen und Türnich nach einem Unfall bis Mitternacht gesperrt.
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0: Schalke 04, ne? Ach, auch als nicht unbedingt Schalke-Fan kriegst du doch da so eine Gänsehaut ein bisschen. Gerade eben 1-0 gewonnen gegen Fortuna Düsseldorf. Damit ist der Aufstieg sicher, egal wie morgen die Verfolger noch spielen. Hier nochmal kurz dieser Moment eben mit unserer ARD-Reporterin, Sportreporterin Luise Kropf.
1: Und jetzt ist Schluss. Und hier flippen alle aus. Schalke ist zurück in der Bundesliga. Glück auf, der FC Schalke kommt. Schalke ist weg in der höchsten Liga Deutschlands. Schalke steigt auf. Schalke knubbelt sich da unten auf dem Rasen. Eine riesige Jubeltraube aus Königsblau. Alle sind auf dem Platz gestimmt.
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Eilmeldung aus dem Verkehrszentrum, Achtung, Falschfahrer auf der A620 Saarbrücken-Saarlouis zwischen Dreieck-Saarbrücken und Klarental. Da kommt ein Falschfahrer entgegen, ganz rechts fahren, nicht überholen. Auf der A620 Saarbrücken-Saarlouis zwischen Dreieck-Saarbrücken und Klarental, Falschfahrer unterwegs, Vorsicht in beiden Richtungen.

Und hier kommen noch ein paar weitere Updates aus dem Verkehrszentrum für euch. Vorsicht bitte in beiden Richtungen auf der A27 Bremerhaven-Bremen zwischen Bremerhaven Süd und Stotel. Da sind Personen auf der Fahrbahn. Vorsicht auf der A27 Bremerhaven-Bremen in beiden Richtungen zwischen Bremerhaven Süd und Stotel. Personen auf der Fahrbahn. Und noch einmal Vorsicht auf der A59 Köln-Bonn zwischen Troisdorf und Dreieck St. Augustin West. Hier sind auch Personen auf der Fahrbahn.

0: um 23 Uhr mit Klaus Reginek. Fußball-Zweitligist FC Schalke 04 spielt in der kommenden Saison wieder in der Bundesliga. Die Gelsenkirchener machten zu Hause mit einem Sieg gegen Düsseldorf vorzeitig den Aufstieg perfekt. ARD-Sportreporter Tim Wichmann.
1: Nie mehr zweite Liga, so intoniert es die Nordkurve. Der FC Schalke 04 hat es geschafft. Nach 3 Jahren in der zweiten Liga reicht ein 1:0-Sieg gegen Fortuna Düsseldorf am Samstagabend unter Flutlicht, um zurückzukehren in die Bundesliga. Kenan Karaman, der einzige Torschütze in einem qualitativ dünnen Spiel. Aber das ist den Schalkern egal in diesem Moment, in dem sie sich in die Arme fallen, in dem Tränen fließen bei Kenan Karaman, dem Torschützen. Der Trainer Miron Muslic herzt jeden Einzelnen da unten. Schalke 04 ist zurück in der Bundesliga.
0: In der Partei von US-Präsident Trump gibt es Kritik an der Ankündigung der Regierung, 5000 Soldaten aus Deutschland abzuziehen. Die Vorsitzenden der Verteidigungsausschüsse in Repräsentantenhaus und Senat, Wicker und Rogers, nahmen Deutschland in Schutz. Es habe seine Verteidigungsausgaben erhöht und für den Irankrieg Überflugrechte für US-Militärflugzeuge gewährt. Weniger Truppen seien außerdem ein falsches Signal an Kreml-Chef Putin, so die beiden einflussreichen republikanischen Politiker. Der mutmaßliche Erpresser des Babynahrungsherstellers Hipp ist in Österreich gefasst worden. Nach Angaben der Staatsanwaltschaft handelt es sich um einen 39-jährigen Mann. Informationen von Oliver Schosch.
2: Zur Herkunft des Mannes und zum genauen Festnahmeort wollte die Polizei nichts sagen. Es wird offenbar noch weiter ermittelt. Laut der österreichischen Kronenzeitung wurde der Mann in Salzburg gefasst. Es handelt sich demnach um einen Einzeltäter. Der Festgenommene wird verdächtigt, den deutschen Nahrungsmittelhersteller Hipp erpresst zu haben. Er soll 2 Millionen Euro in Kryptowährung verlangt haben. Der Erpresser hatte 6 manipulierte Hipp-Gläschen mit Karottenkartoffelbrei in Umlauf gebracht. Im österreichischen Bundesland Burgenland, in Tschechien und in der Slowakei. Ein Gläschen ist immer noch im Umlauf.
0: Angehörige, Kollegen und Weggefährten haben in München Abschied von Schauspieler Mario Adorf genommen. Bei einer Gedenkfeier sprachen unter anderem die Schauspielerin Iris Berben und ihr Kollege Axel Milberg. Adorf war seit den 60er Jahren in Kino und Fernsehen international präsent. Er hatte eine Wohnung in München, lebte aber in Paris und soll in Saint-Tropez in Südfrankreich beigesetzt werden. Das Wetter in Deutschland, nachts im Osten und Südosten lockere Wolken, sonst stark bewölkt. Im Westen und Norden vereinzelt Schauer und Gewitter, die Tiefstwerte 14 bis 4 Grad. Morgen wechselnd bewölkt, im Osten länger sonnig, im Nordwesten gebietsweise Schauer und Gewitter, maximal 19 bis 29 Grad. Die Zeit 23.03 Uhr.
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4: Achtung! Falschfahrer auf der A620 Saarbrücken, Saarlouis. Zwischen Dreieck Saarbrücken und Klarental kommt Ihnen ein Falschfahrer entgegen. Fahren Sie äußerst rechts und überholen Sie nicht. Auf der A620 Saarbrücken, Saarlouis. Zwischen Dreieck Saarbrücken und Klarental ist ein Falschfahrer unterwegs. Vorsicht in beiden Richtungen. Vorsicht bitte in beiden Richtungen auf der A27 Bremerhaven-Bremen. Zwischen Bremerhaven Süd und Stotel sind Personen auf der Fahrbahn. Vorsicht bitte auf der A59 Köln-Bonn. Zwischen Troisdorf und Dreieck St. Augustin-West sind Personen auf der Fahrbahn. Die A7 Ulm Richtung Würzburg ist zwischen Wörnitz und Rothenburg ob der Tauber wegen einer Nachtbaustelle bis morgen früh 6 Uhr gesperrt. Die A43 Recklinghausen-Wuppertal ist zwischen Kreuz Recklinghausen und Bochum-Riemke in beiden Richtungen bis 5 Uhr gesperrt. Dort wird eine Brücke abgerissen. Die A45 Gießen Richtung Aschaffenburg ist zwischen Kleinostheim und Mainhausen nach einem Unfall gesperrt. Die A61 Mönchengladbach Richtung Koblenz ist zwischen Kreuz Kerpen und Türnich nach einem Unfall bis Mitternacht gesperrt. Die B8 Danziger Straße Düsseldorf Richtung Duisburg ist in Höhe Kaiserswerth nach einem Unfall gesperrt.
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5: Mit Markus Barsch. Schön, dass ihr da seid. Oh, warte mal, gerade kommt. In diesem Moment kommt die Entwarnung von der A620 Saarbrücken-Saarlouis. Kein Falschfahrer mehr jetzt zwischen Dreieck Saarbrücken und Saarbrücken-Klarental. Das wollte ich euch doch gerne noch mitteilen. Tate McRae fängt an. Greedy.
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0: Düsseldorf-Fans sind vielleicht ein bisschen genervt, dass sie den Schalkern schon die frühzeitige Aufstiegsparty gegönnt haben. Dem 0:1. Ach ja, man muss auch gönnen können. Freuen uns doch für Schalke, oder? Alles, was den ganzen Tag trotzdem irgendwie gezwickt hat, genervt hat oder so, das schieben wir jetzt beiseite. Für immer im besten Fall. Wir wechseln die Perspektive, gucken anders auf die Dinge. Ihr wisst doch, wie es ist. Wir haben schon philosophiert über Sachen wie zum Beispiel, hey, darf ich eigentlich so einen Bekleben verboten Aufkleber überhaupt jemals irgendwo anbringen? Wenn ich an der Supermarktkasse 3 von diesen Warentrennern hintereinander aufs Band lege, kaufe ich dann den in der Mitte? Ich glaube ja. Probiere ich aus am Montag. Beginnen holländische Märchen mit Es Fla einmal. Kennt ihr Vanille Fla? Ist das eine Eigenmarke? Ist das Werbung? Ich habe keinen Vertrag mit denen. Ich war mal Vanille Fla süchtig. Früher gab es das in so Glasflaschen. Oder so in so Tetrapacks gibt es, glaube ich, immer noch. Fla. Holländische Pudding. Das macht großes Spaß. 875 Trilliarden von diesen kleinen Hirnaushängern stehen in der Barschen Philosophiegalerie. Da ist auch das Formular, wo ihr immer neues Zeug schicken könnt. Nur zu. Auf popabend.de ist das alles, ne? Heute verkabeln wir unsere Synapsen neu. aus der Rubrik, wenn der Satz anders weitergeht, als man vielleicht dachte. Über die Frage von, eine Feststellung von Kerstin Holländer aus Simmertal. Forscher haben herausgefunden, sind dann aber wieder reingegangen.
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Achtung, Falschfahrer auf der A7, Flensburg-Hamburg, zwischen Hamburg-Schnelsen-Nord und Ottmarschen. Da kommt ein Falschfahrer entgegen, ganz rechts war nicht überholt, auf der A7, Flensburg-Hamburg, zwischen Orten Hamburg-Schnelsen-Nord und Ottmarschen. Falschfahrer unterwegs, Vorsicht in beiden Richtungen.

Junot Ass, zum ersten Mal zusammen mit Dennis Lloyd, Diamonds. Entwarnung gerade von der A23, kein Falschfahrer mehr zwischen Dreieck Hamburg Nordwest und Halstenbek Krupunder.

0: Florence and the Machine, Shake It Out.
1: Es ist 11:30.
0: Damit ihr alle gut und sicher ankommt, hier das Neueste aus dem Verkehrszentrum. Erstmal Entwarnung auf der A23, kein Falschfahrer mehr zwischen Dreieck, Hamburg, Nordwest und Halstenbek, Kruppunder. Und Entwarnung auch jetzt auf der A7, Flensburg, Hamburg, kein Falschfahrer mehr zwischen Hamburg, Schnelsen, Nord und Ottmarschen. Die A7, Ulm Richtung Würzburg, ist zwischen Wörnitz und Rothenburg ob der Tauber wegen einer Nachtbaustelle bis morgen früh um 6 gesperrt. Die A43, Recklinghausen, Wuppertal, ist zwischen Kreuz Recklinghausen und Bochum-Riemke in beiden Richtungen bis um 5 gesperrt, da wird eine Brücke abgerissen. Die A45, Gießen Richtung Aschaffenburg ist zwischen Kleinostheim und Mainhausen nach Unfall gesperrt. Die A61 Mönchengladbach Richtung Koblenz ist zwischen Kreuzkerpen und Thürnich nach einem Unfall noch bis ca. Mitternacht gesperrt. Also gleich wird sie wieder aufgemacht, in einer halben Stunde hoffentlich. Und die B8, letzte Meldung, Danziger Straße, Düsseldorf Richtung Duisburg, ist in Höhe Kaiserwerth nach Unfall auch gesperrt. Kommt gut und sicher und bitte bald an. Verkehr mal wieder selber lesen, völlig verrückt. Pop ist hier, eure Abendshow mit Markus Barsch. Hi!

0: Hier ist Pop, eure Abendshow an keinem normalen Samstagabend für alle Schalke-Fans. Ja, wenn Menschen mit großen Bierfässern auf dem Rücken auf ein Spielfeld laufen, dann weißt du, ja, da ist jemand aufgestiegen. Heute eben Schalke 04, eben 1:0 gewonnen gegen die Fortuna aus Düsseldorf. Wir haben gerade Post bekommen hier von Rolf aus Düsseldorf. Leute, so sehr ich akzeptiere, schreibt er, dass ihr euch freut für den Aufstieg von Schalke. Ihr könntet auch erwähnen, dass Fortuna auch gegen den Abstieg kämpft. Also gut, wir drücken aus lauter Empathie natürlich auch der Fortuna weiter die Daumen noch für die letzten beiden Spieltage, dass sie aktuell auf Platz 15, dass das noch klappt mit dem Klassenerhalt. Okay, machen wir natürlich. Und das sagt ein Kölner an dieser Stelle. Also, gut. Ich weiß gar nicht, was der FC gemacht hat jetzt. Also ich muss mal gucken, ist egal. Wir waren stehen geblieben bei den Leuten, die mit großen Bierfässern auf dem Rücken aufs Spielfeld gelaufen sind. Schalke 04 ist aufgestiegen mit 1:0 gegen die Fortuna. Ne? Deswegen ist der Aufstieg schon sicher heute. Morgen die Spiele spielen keine Rolle mehr. Hier kurz die Partyprognose für die Nacht vom Schalker Innenverteidiger Timo Becker.
1: Wer Schalke kennt, der weiß, dass nicht nur Gelsenkirchen brennt, sondern in ganz Deutschland ist irgendwo eine Fackel an. Und ich bin einfach stolz, dass alle Fans heute richtig die Sau rauslassen können. Morgen ist Sonntag, also hoffe ich, dass einige hier auch vor 7 Uhr nicht schlafen gehen.
0: Und er selber so? Wie lange wird er wohl so vielleicht feiern?
1: Ich hoffe, bis die Sonne wieder untergeht am nächsten Tag. Also ich habe nichts vor die nächsten Tage.
0: Okay, na dann, Prost SWR. Bleib. Ja!

Ein Lied. Einfach sehr schlau, den Song einfach ein Lied zu nennen, oder? Mark Forster. Es ist ja schon gleich 12. Was poppt denn hier noch für ein Posting auf? Wie ein Pilz aus dem Boden in unseren Lieblingssozial-O-Netzwerken. Hier, Forky is back posted. Ja, wenn die Amerikaner wollen, dass wir mehr von ihren Autos kaufen, dann sollen sie doch bessere bauen. Marie Autonet. Gut, das war Pop die Abendschau mit Markus Bar. Schön, dass ihr dabei wart. Bleibt da, gleich ist Dani Hilp für euch in der Popnacht.

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1: Um 0 Uhr mit Lisa Kuppa. Nach der Ankündigung der USA, Soldaten aus Deutschland abzuziehen, hat die NATO Informationen darüber angefordert. Eine Sprecherin sagte, Europa müsse sich jetzt noch mehr um die eigene Verteidigung kümmern. Informationen von Astrid Rolle.
2: Laut NATO-Sprecherin gibt es dabei bereits Fortschritte. Seit sich die Bündnisländer vergangenes Jahr darauf geeinigt haben, 5% ihrer Wirtschaftsleistung für Verteidigung auszugeben. Die USA hatten zuvor angekündigt, innerhalb der nächsten 6 bis 12 Monate 5000 Soldaten aus Deutschland abzuziehen. Welche Standorte betroffen sind, ist bislang unklar. Die wichtigsten sind der Luftwaffenstützpunkt im rheinland-pfälzischen Ramstein und das US-Regionalkommando für Europa und Afrika in Stuttgart. Nach offiziellen Angaben sind in Deutschland zurzeit insgesamt etwa 35.000 bis 39.000 US-Soldatinnen und Soldaten stationiert.
1: Im Fall des Erpressungsversuchs gegen den Babykosthersteller Hipp hat die Polizei in Österreich einen 39-jährigen Mann festgenommen. Mitte April hatte Hipp einen Rückruf von Gläschen mit Babybrei in Österreich gestartet. Dort sowie in Tschechien und der Slowakei waren mehrere manipulierte Gläser gefunden worden. Eines enthielt Rattengift. Der nationalistische Regierungschef der Slowakei, Fico, hat überraschend einen Besuch in der Ukraine angekündigt. Nach einem Telefonat mit dem ukrainischen Präsidenten Selenskyj erklärte er, dass die Slowakei einen EU-Beitritt der Ukraine unterstütze. Fico gilt nach der Abwahl des langjährigen ungarischen Regierungschefs Orbán als der engste Verbündete des russischen Präsidenten Putin innerhalb der EU. Schalke 04 spielt in der kommenden Saison wieder in der Fußball-Bundesliga. Mit einem 1:0-Sieg gegen Düsseldorf haben die Königsblauen den Aufstieg perfekt gemacht. Für Innenverteidiger Timo Becker war das Herzblut der Mannschaft entscheidend.
3: Die Jungs, wir haben heute viele junge Spieler auf dem Feld gehabt. Wenn man Mercan sieht neben mir, der war auch noch nie in so einer Situation. Das ist seine erste Profisaison und der spielt so eine unfassbare Saison. Und das wissen wir, dass wir uns auf uns verlassen können, dass das Herz immer am richtigen Fleck ist bei jedem hier in dieser Mannschaft. Und das hat uns getragen über die ganze Saison und deswegen stehen wir da zurecht, wo wir jetzt stehen.
1: Für Düsseldorf wird es im Abstiegskampf nochmal richtig eng. Die Fortuna ist jetzt Tabellen-15. Und im Abendspiel der Bundesliga hat Leverkusen mit 4:1 gegen Leipzig gewonnen. Im Kampf um die Champions-League-Plätze zieht die Werkself damit an den Rivalen Stuttgart und Hoffenheim vorbei auf Platz 4. Das Wetter in Deutschland. In der Nacht im Osten und Südosten locker bewölkt, sonst wolkig. Im Westen und Norden vereinzelt Schauer und Gewitter, Tiefstwerte 14 bis 4 Grad. Am Sonntag nur im Osten länger sonnig, im Nordwesten teils kräftige Schauer und Gewitter. Dazu maximal 19 bis 29 Grad. Und zum Abschluss noch die Zeit. Es ist gleich 0:03 Uhr.
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4: Vorsicht bitte auf der B42 Richtung Lahnstein. Zwischen der A66 Wiesbaden-Frauenstein und Überleitung Walluf steht ein defektes Fahrzeug auf dem Verzögerungsstreifen. A6 Nürnberg Richtung Heilbronn. Zwischen Neuenstein und Öhringen Bergungsarbeiten. Die rechte Spur ist gesperrt. Die A7 Ulm Richtung Würzburg ist zwischen Wörnitz und Rothenburg ob der Tauber wegen einer Nachtbaustelle bis ca. 6 Uhr gesperrt. Die A45 Gießen Richtung Aschaffenburg ist

0: zwischen Kleinostheim und Mainhausen nach einem Unfall gesperrt. Die A61 Mönchengladbach Richtung Koblenz ist im Kreuz Kerpen nach einem Unfall gesperrt. Lahn-Dill-Kreis. Die Nauborner Straße ist zwischen Wetzlar und Nauborn wegen eines Feuerwehreinsatzes in beiden Richtungen gesperrt. In Wetzlar werden die Anwohner gebeten, Fenster und Türen geschlossen zu halten.
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2: Mit Angela Hill, hi und willkommen in unserem LWE 305 Richtung Sonntag, der Long Weekend Express in den 3.5. in den 3. Mai. Und mit an Bord sind auf unserem 6-stündigen Trip durch diese Nacht auch Sam Sparrow und Alex Warren.
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Einer der ersten großen Hits für Alex Warren hier in der Popnacht Eternity. Und vor sich bitte auf der A3 Köln Richtung Frankfurt zwischen Limburg Süd und Bad Camberg. Hier steht momentan ein defektes

Potenzial. Checkt jetzt hier ein auf unserer Playlist. Sekou bringt mit einem ordentlichen Hüftschwung und seinen 21 Jahren ganz viele R&B, Soul Pop, 70 Vibes auf die große Bühne. Seit ein paar Jahren, 2024, da war er nominiert für den Brit Award als Rising Star, also als vielversprechendster Newcomer und das als bislang jüngster Künstler in dieser Kategorie. Und er hat wirklich richtig ordentlich Popstar-Potenzial, war auch schon Support unter anderem für John Legend und durfte auch schon mal Glastonbury Festival Luft schnuppern. Legendäre in England. Seine neueste Single heißt Dangerous Lover und kündigt sein Debütalbum an, was noch dieses Jahr kommen soll. Sekou, neu in der Popnacht. Dangerous Lover.

Rico, neu hier in der Popnacht, Dangerous Lover. Und Vorsicht bitte auf der B28 Straßburg-Freudenstadt zwischen Appenweier B3 und Oberkircher Straße sind Menschen auf der Fahrbahn, genauso wie im Kreis Pinneberg, Landstraße Schenefeld-Elmshorn zwischen Pinneberg und Schenefelder Landstraße. Gute Fahrt durch die Nacht, jetzt mit Kim Wilde.

Workout-Musik aus den 80s durch die Nacht. Kim Wilde hier in der Popnacht. Und Vorsicht bitte auf der B80 Halle Richtung Lutherstadt Eislieben zwischen der Ausfahrt Neustadt Industriegebiet und der A143 Halle Neustadt. Hier Behinderungen durch einen defekten PKW.

0: Hey, der frühe Sonntag mit der Popnacht und gleich noch Vincent Weiss und Johannes Oerding im Doppelpack. Die guten Zeiten und gute Zeiten hat Johannes Oerding definitiv gerade. Er hat gestern am Abend seine Arena-Tour nämlich beendet, die Arena-Tour 2026 in Berlin. Und auf dieser Tour hatte er in den letzten Tagen auch einen recht lustigen Fankontakt mit jemandem, der ganz ambitioniert ein Schild nach oben gehalten hat, so direkt vor der Bühne.
1: Magst du mich kennenlernen? Steht das auf deinem Plakat? Ist das eine Annonce? Wirklich? 52 Jahre, top gepflegt, in Schuss, Mainz 05, nein, Mainz 05-Fan, nein. Aber sweet. Doch, wir könnten eine Zukunft haben. Wenn du dafür sorgst, dass St. Pauli in der Liga bleibt, dann...
0: Oh, das wird ein bisschen schwierig. Wenn, dann müsste das heute nämlich noch passieren. Vielleicht mit so ein paar Mainz 05-Profi-Kickern noch über die Reeperbahn, um die Häuser, durch die Kneipen ziehen. Genau jetzt. St. Pauli Mainz steht heute nämlich um 15:30 auf dem Spielplan an diesem 32. Spieltag. Und es ist hart für Johannes Oerding als Pauli-Fan, denn St. Pauli ist aktuell 16. Braucht also so kurz vor Saisonende ganz dringend einen Dreierpack gegen Mainz, um noch so ein kleines bisschen Morgenluft wittern zu können in der Bundesliga.
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1: Es ist kurz nach 12:30.
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3: Tagsüber gibt es viele Wolken, ab und zu regnet es. In Baden-Württemberg sind örtlich Gewitter dabei, zwischendurch scheint auch mal die Sonne. Die Temperaturen steigen auf 19 Grad in der Hocheifel und bis 26 Grad an der Tauber und am Main. Es weht schwacher bis mäßiger Wind.
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4: Vorsicht bitte auf der A48 Koblenz Richtung Dernbach. Zwischen Bendorfer Brücke und Hörgrenzhausen liegen Gegenstände. Vorsicht bitte auf der B50 Rhein-Böllen Richtung Bernkastel-Kues. Zwischen Niederkostens und Flughafen Hahn liegt ein Tier auf der Fahrbahn. Vorsicht bitte auf der B268 Losheim Richtung Saarbrücken. Zwischen Losheim am See und Nunnkirchen befindet sich eine ungesicherte Unfallstelle. Die A7 Ulm Richtung Würzburg ist zwischen Wörnitz und Rothenburg ob der Tauber wegen einer Nachtbaustelle bis ca. 6 Uhr gesperrt. Lahn-Dill-Kreis. Die Nauborner Straße ist zwischen Wetzlar und Nauborn wegen eines Feuerwehreinsatzes in beiden Richtungen gesperrt. In Wetzlar werden die Anwohner gebeten, Fenster und Türen geschlossen zu halten.
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1: Und hier ist die Popnacht am frühen Sonntag mit Daniela Hilb und Katy Perry.

0: at the Disco hier in der Popnacht. Und Vorsicht bitte in beiden Richtungen auf der A1 Osnabrück-Münster zwischen Kreuz Lotte Osnabrück und Raststätte Tecklenburger Landwest. Da sind momentan Menschen auf der Fahrbahn. Kommt uns gut durch die Nacht. Aufregende Tage sind das gerade für Singer-Songwriterin Tiffany Harris, eine tolle Newcomerin. Die hat gerade ihre allererste eigene Show in Hamburg gespielt vor ein paar Tagen. Und nächste Woche, da ruft die große Bühne schon wieder.
1: Was geht, Leute? Ich bin Tiffany Harris und ich spiele am 9. Mai bei Essen Original am Burgplatz. Und ich habe tatsächlich schon mal 1-2 Jahre in Essen gewohnt, also freue ich mich, wieder zurückzukehren.
0: Ja, stimmt sich schon ein bisschen ein auf diese Konzerte mit ihrer aktuellen Single Vertigo. Und auch Darmstadt und Hannover können sich freuen. Da schlägt Tiffany Harris im Mai nämlich auch noch auf. Für beide Shows gibt's noch Tickets. Und in Essen am 9. Mai ist der Eintritt frei. Vertigo. Jetzt hier in der Popnacht.

0: Frage nach dem verlorenen Husband, der immer noch nicht aufgetaucht ist, von Ray hier in der Popnacht. Gleich 10 Minuten vor 1 an diesem Sonntag. 3 Teams und nur 2 Tickets für die Champions League. Die kommenden letzten Spieltage in der Bundesliga werden nochmal so ein richtig, richtig heißer Ritt. Bayer Leverkusen hat es jetzt immerhin wieder selber in der Hand, das klarzumachen mit der Champions League, mit dem 4:1 Überraschungssieg am Abend gegen die zuletzt sehr lange ungeschlagenen Leipziger, die es heute eigentlich schon hätten klar machen können für sich, hat sich die Mannschaft gestern auf Platz 4 der Tabelle hochgekämpft. Und zwar zu Recht, das musste auch Leipzig-Coach Ole Werner nach dem Spiel zugeben.
1: Leverkusen hat ein sehr, sehr starkes Spiel gemacht. Und wir waren leider nicht bei unserer Top-Leistung, so ehrlich muss man sein. Es hat vor allem defensiv an Aggressivität, Zuordnung, aber auch Wachheit gefehlt. Ja, unterm Strich eine verdiente Niederlage, müssen wir nicht drum herum gehen.
0: Ja, Leverkusen hatte aber auch einen richtigen Vorteil mit den Fans im Nacken, die wirklich die Chance gewittert haben und alles gegeben haben. Spieler Ibrahim Matza war nach dem Spiel wirklich ganz beseelt.
2: Die Stimmung natürlich war unglaublich. Ich glaube, man hat gemerkt, wie sehr wir es wollten. Und bei jeder Aktion, bei jedem Ballgewinn, wie sie auch gefeiert haben und uns angesprochen haben, es war auch nochmal super. Und diese Energie brauchen wir auch. Daraus ziehen wir die Motivation nochmal mehr raus.
0: Ja, und kommenden Samstag, da muss Leverkusen dann nochmal richtig Gas geben gegen Stuttgart. Der VfB ist gerade punktgleich, ja, auch weit vorne in der Tabelle und hat noch Chancen auf die Champions League. Und zeitgleich spielt dann der dritte Ticketkonkurrent Hoffenheim gegen Werder Bremen. Hier ist die Popnacht am Sonntag. Jetzt mit dem aktuellen Hit von One Republic, Need Your Love.

One Republic in der Popnacht und hier kommt nochmal Aktuelles aus unserem Verkehrszentrum. Vorsicht bitte auf der B80 Lutherstadt Eisleben Richtung Halle zwischen Sieburg und Langenbogen. Hier haben wir eine neue, ungesicherte Unfallstelle.

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1: Um 1 Uhr mit Lisa Kuppa. Bundesverteidigungsminister Pistorius sieht Europa in der Pflicht, mehr für die Verteidigung zu tun. Er reagierte damit auf die Ankündigung aus Washington, rund 5000 US-Soldaten aus Deutschland abzuziehen. Martin Seiler berichtet.
2: Die Europäer müssten mehr Verantwortung für die Sicherheit übernehmen, so der SPD-Politiker. Deutschland sei dabei auf einem guten Weg. Die Bundeswehr werde größer, mehr Material werde schneller beschafft und mehr Infrastruktur werde gebaut. Einflussreiche US-Republikaner haben mit Skepsis auf die geplante Reduzierung der Truppen in Deutschland reagiert. Die beiden Kongressmitglieder Wicker und Rogers betonten, man sei besorgt. Die Abschreckung werde geschwächt und ein falsches Signal an Kreml-Chef Putin gesandt.
1: Der Präsident des IFO-Instituts, Fuest, hat vor erheblichen Folgen für die deutsche Wirtschaft durch die angekündigten US-Zölle gewarnt. Der Ökonom sagte der Bild, dass Deutschland eine Rezession drohe, sollte die EU ebenfalls Zölle auf US-Produkte erheben und sich daraus ein Handelskrieg entwickeln. US-Präsident Trump hatte angekündigt, die Zölle auf Autos und Lastwagen aus der EU von 15% auf 25% anzuheben, und zwar schon ab nächster Woche. Durch Trockenheit und teils starken Wind haben sich in mehreren Bundesländern und in den Niederlanden immer wieder Waldbrände ausgebreitet. In Brandenburg brennt es nach Angaben der Feuerwehr auf dem Truppenübungsplatz bei Jüterbog auf mehr als 30 Hektar, der bislang größte Waldbrand der Saison. Auch in NRW, Hessen und Rheinland-Pfalz standen Wald- und Hangflächen in Flammen. In den Niederlanden hat es einen internationalen Löscheinsatz gegeben. An der Brandbekämpfung nahe der Stadt Weert waren auch Feuerwehrleute aus Deutschland und Frankreich beteiligt. Schalke 04 ist in der kommenden Saison zurück in der Fußball-Bundesliga. Die Mannschaft von Trainer Miron Muslic hat mit einem 1:0-Sieg gegen Düsseldorf den Aufstieg geschafft. Muslic sagte nach dem Spiel:
3: Der Glaube war immer da, dass wir etwas Großartiges schaffen können, dass wir, wenn wir geschlossen auftreten, wenn wir uns jedes Spiel über die Grenzen hinaus gehen, dass wir jede Mannschaft schlagen können, dass wir dann das große Ziel erreichen. Und das haben die Jungs in einer fantastischen Art und Weise gemacht.
1: Für Düsseldorf wird es im Abstiegskampf nochmal richtig eng. Die Fortuna ist jetzt Tabellen-15. Und im Abendspiel der Bundesliga hat Leverkusen mit 4:1 gegen Leipzig gewonnen. Im Kampf um die Champions-League-Plätze zieht die Werkself damit an den Rivalen Stuttgart und Hoffenheim vorbei auf Platz 4. Das Wetter in Deutschland. In der Nacht im Osten und Südosten locker bewölkt, sonst wolkig. Im Westen und Norden vereinzelt Schauer und Gewitter, Tiefstwerte 14 bis 4 Grad. Am Sonntag nur im Osten länger sonnig, im Nordwesten gebietsweise teils kräftige Schauer und Gewitter, dazu maximal 19 bis 29 Grad. Und noch die Zeit, 1:03 Uhr.
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4: Vorsicht, Saar-Pfalz-Kreis auf der Landesstraße zwischen Bliesmengen-Bolchen und Ormesheim befindet sich eine ungesicherte Unfallstelle. Lahn-Dill-Kreis. Die Nauborner Straße ist zwischen Wetzlar und Nauborn wegen eines Feuerwehreinsatzes in beiden Richtungen gesperrt. Saarbrücken, St. Johann, die Halbergstraße, ist zwischen Mainzer Straße und am Kiesel-Humes wegen eines Feuerwehreinsatzes in beiden Richtungen gesperrt.
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5: Mit Daniela Hilb, hallo am Sonntag. Gleich quizzen wir eine Runde um unser allererstes Popnacht-Goodie in dieser Nacht. Und durch die begleiten uns jetzt auch Sarah Connor und Michael Schulte.
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Magic Moments hier in der Popnacht am Sonntag. Gleich ist es 1:15 und jetzt die Band, die der Maßstab für eine absolut perfekte Live-Show ist. Findet zumindest Kamrad. Der hat Tame Impala aus Australien gerade live in Düsseldorf erlebt und direkt in seiner Insta-Story gepostet. Das ist mit Abstand das Beste, was ich je live gesehen habe. Davon konnten sich neben Düsseldorf und Kamrad auch die Fans in Frankfurt überzeugen. Auch da hat Multi-Instrumentalist Kevin Parker zusammen mit seiner Live-Crew eine ziemlich gigantische Musik- und Lichtshow abgerissen. Jeder Song hatte quasi seine eigene Lichtinstallation. Und da könnte man sich so richtig schön in Trance schaukeln. Zum psychedelischen Tame Impala Sound, der auf dem aktuellen Album Deadbeat moderner, klubbiger und auch ein bisschen minimalistischer daherkommt als auf früheren Platten. Dracula ist ein schönes Beispiel dafür. Neue Single von Tame Impala.

Lässiger Dancefloor-Sound aus Australien von Tame Impala und Jenny Dracula. Neu hier in der Popnacht.

0: Feature in Rooks auf unserer Sonntagsplaylist hier in der Popnacht. Und Vorsicht, da kommt noch mal aktuelles rein aus unserem Verkehrszentrum. Auf der A3 Würzburg-Nürnberg zwischen Erlangen-Tinnenlohe und Nürnberg-Nord sind momentan Menschen auf der Fahrbahn. Und apropos Verkehr, es gab so ein paar recht kuriose Verkehrsstories in den letzten Tagen. Alle klingen ein bisschen irre. Zwei sind von den dreien, die wir euch jetzt zur Auswahl stellen, aber tatsächlich genauso passiert. Und eure kleine Nacht-Challenge ist es jetzt, mal herauszufinden, welche dieser Geschichten frei erfunden ist. An der 07221 2011, das ist unsere Hotline, direkt ins Studio zum Mittippen für euer Popnacht-Goodie. Das hauen wir gleich raus für denjenigen, der die falsche Geschichte richtig tippt. Achtung! Hier kommen sie, die drei. Im Kreis Breisgau-Hochschwarzwald, da musste die Polizei in den letzten Tagen einen Motorradfahrer aus einem Kreisverkehr holen, weil er einfach nicht mehr aufgehört hat, im Kreis zu fahren. Das Ganze ging etwa eine Stunde lang. Ist das eine richtige bzw. eine falsche Geschichte? Oder aber in Dortmund hat ein Rentner einen Bußgeldbescheid über 5 Euro bekommen, weil er eine Katze am Straßenrand angehupt hat? Oder in Berlin, da wurde eine E-Scooter-Gang gestoppt, die illegal Blumensträußchen am 1. Mai verkauft hat. Welche dieser Geschichten könnte erstunken und erlogen sein? Was denkt ihr denn? 07221 2011, was klingt für euch zumindest so ein bisschen an den Haaren herbeigezogen? 07221 2011, zwei Stories sind wirklich so passiert, eine gab es aber tatsächlich einfach mal gar nicht.
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1: Tagsüber gibt es viele Wolken, ab und zu regnet es. In Baden-Württemberg sind örtlich Gewitter dabei. Es wird aber nicht überall nass. Zwischendurch scheint auch mal die Sonne. Die Temperaturen steigen auf 19 Grad in der Hocheifel und bis 26 Grad an der Tauber. Es weht schwacher bis mäßiger, in Rheinland-Pfalz teils starker westlicher Wind.
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2: Vorsicht bitte auf der A5 Kassel Richtung Frankfurt. Rastplatz Spießwald liegt ein Reifen auf der Fahrbahn. Vorsicht bitte auf der B29 Stuttgart Richtung Aalen. In der Ausfahrt Remshalden-Grumbach ist ein Tier auf der Fahrbahn. Auf der B14 Stuttgart Stadt auswärts Richtung Kreuz Stuttgart ist die Überleitung zum Johannesgraben-Tunnel wegen einer Baustelle gesperrt. Bitte der Umleitungsbeschilderung folgen bis 10. Mai. Saarbrücken, St. Johann, die Halbergstraße ist zwischen Mainzer Straße und am Kiesel-Humes wegen eines Feuerwehreinsatzes in beiden Richtungen gesperrt.
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3: Und hier ist die Popnacht um Punkt 13:30 mit Daniela Hilp. Hallo.

0: Clock Clock Out of the Dark hier in der dunklen Popnacht am frühen Sonntag und gleich noch Speeding Cars. Walking on Cars, das passt ganz gut zu unserem kleinen, aktuell laufenden Verkehrsquiz. Wir haben euch ja erzählt, dass sich in den letzten Tagen ein paar schräge Verkehrsgeschichten zugetragen haben. Drei hattet ihr zur Auswahl. Zwei sind wirklich so passiert. Eine haben wir frei erfunden. Und die Frage war, welche könnte das denn sein? Im Kreis Breisgau-Hochschwarzwald musste die Polizei einen Motorradfahrer aus einem Kreisverkehr holen, weil der einfach nicht aufgehört hat, im Kreis zu fahren. Eine Stunde lang ging das etwa. In Dortmund hat ein Rentner einen Bußgeldbescheid über 5 Euro gekriegt, weil er am Straßenrand eine Katze angehupt hat. Ist das wirklich so passiert? Oder wurde in Berlin tatsächlich eine E-Scooter-Gang gestoppt, die illegal Blumensträußchen am 1. Mai verkauft hat? Hallo, liebe Mascha aus Lörrach, ich grüße dich.
1: Ja.
0: Du hattest eine konkrete Vermutung bzw. Ausschlussverfahren, ne? Was denkst du denn?
1: Ja, also ich glaube, die mit dem Motorradfahrer, die kann nicht stimmen.
0: Warum?
1: Ja, eben weil ich Motorradfahrerin bin.
0: Und?
1: Dann kriegt man einfach einen Drehwurm.
0: Sagst du, das geht nicht so lange?
1: Nee, das geht nicht.
0: Mascha, du wirst überrascht sein. Nicht, dass ich sagen möchte, probier das selber mal aus, aber das ist tatsächlich so passiert.
1: Oh je.
0: Wirklich? Wirklich?
1: Dann.
0: In Umkirch war das. Der Typ, der hat bei einer Social Media Challenge teilgenommen und wollte den Rekord brechen. Der liegt so bei 1200 Runden. Er hat dann noch nicht mal die Hälfte geschafft dann in dieser Stunde, weil irgendwann sich Anwohner beschwert haben und gesagt haben, Entschuldigung, jetzt ist aber mal gut. So. Und damit hat es leider nicht geklappt mit dem Goodie. Aber ich wünsche dir trotzdem noch eine schöne Nacht. Ja?
1: Dankeschön, Dankeschön.
0: So.
1: Ciao, ciao.
0: Tschüss. Wir gehen in die nächste Leitung und da sind wir nahe an der Nordsee. Im schönen Örtchen Horumasil. Habe ich das richtig ausgesprochen, Christian?
2: Ja, das ist absolut korrekt.
0: So, hallo, ich grüße dich. Jetzt sind noch zwei übrig. 50-50 Chance für dich. Was denkst du denn? Ist es der Rentner, der die Katze angehupt hat oder doch diese E-Scooter-Gang, die Blumensträußchen verteilt? Was ist so nicht passiert?
2: Tatsächlich ist mein Tipp, dass ihr den 1. April mit dem 1. Mai verwechselt habt. Und in dem Fall ist es die E-Scooter-Gang, die da rausfliegt, weil es diese Meldung einfach gar nicht gab.
0: Das gab's nicht.
2: Nein.
0: Das gibt's doch gar nicht. Und das ist tatsächlich richtig.
2: Ja.
0: Denn es gab tatsächlich auch diesen Typen, der die Katze angehupt hat. Der wollte die eigentlich retten. Der war mit einem E-Auto unterwegs, was sehr leise war. Und er hat gesehen, oh, die Katze, die springt jetzt gleich auf die Straße. Darum so ein kurzer Huper. Problem war, eine Radfahrerin hat sich dadurch sehr erschreckt. Und dann hatte der Typ eben ein paar Monate später, hatte er jetzt ein Bußgeldbescheid wegen Missbrauch eines Schaltzeichens und musste 5 Euro bezahlen. Aber der Katze geht's gut, ist doch schön, ne?
2: Das ist absolut korrekt. Ja, Gott sei Dank geht's der Katze gut.
0: Wunderbar, der Katze geht's gut, dem Wal auch. Also von daher kann doch die neue Woche bald starten. Wir drücken die Daumen, dass du auch eine gute hast und schicken dir Richtung Nordsee auf jeden Fall unser Popnacht-Goodie.
2: Oh, da freue ich mich aber sehr drüber.
0: Dann
2: Vielen
0: kannst
2: Dank.
0: Du jetzt ins Bett, ne?
2: Ja, das mache ich auf jeden Fall.
0: Gute Nacht.
2: Besser schlafen. Gute Nacht. Tschüss.

0: der Durchbruchshit von Purple Disco Machine in der Popnacht. Und jetzt haben wir einen Song auf unserer Playlist, der richtig, richtig tief geht. In Come Home verarbeitet Kat Burns, eine junge Singer-Songwriterin aus Großbritannien, von der auch Ed Sheeran ein richtig großer Fan ist, den Tod ihres Opas. Und der ist am Anfang von diesem Song auch mit einer Sprachnachricht zu hören, in der er sagt: Danke, Katrina. Ich wünsche dir Gottes Segen. Ich liebe dich sehr und wir werden für immer zusammen sein. Hören wir uns jetzt an in unserer Popnacht-Lyrics-Übersetzung. Come home, Kat Burns.
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2: Es war einer dieser regnerischen Tage in Wales. Und der Stationstrakt verdeckte den Himmel über dir, als du dort lagst. Mit so viel Liebe in deinen Augen. Wusstest du es doch schon? Oder dachtest du, du hättest noch mehr Zeit? Denn wir sollten uns alle an den Händen fassen. War das, weil du einen Anruf von Gott bekommen hattest? Und er sagte, du hast alles getan, was ich mir hätte wünschen können, in der Zeit, die ich dir geschenkt habe. Du hast geliebt und gelebt. Davon zeugen deine Namen. Es gibt nichts, was ich noch von dir brauche.
1: You can come home.
2: Du kannst nach Hause kommen. Es ist Zeit, dass du nach Hause kommst. Du warst in deinen 20ern, als du losgezogen bist. In die Welt hinaus, auf der Suche nach etwas Neuem, etwas Besserem, um eine Familie zusammenzuhalten. Du hast das britische Wetter tapfer ertragen, hast morgens, nachts, überall gearbeitet. Jetzt ist es Zeit, dass du nach Hause gehst.
3: 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God bless you. Love you, lads. Always, we shall be together forever.
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1: Um 2 Uhr mit Lisa Kupper. Nach der Ankündigung aus Washington, 5000 US-Soldaten aus Deutschland abzuziehen, regt sich Widerstand in der Partei von Präsident Trump. Zwei einflussreiche Republikaner haben sich in einer gemeinsamen Erklärung besorgt gezeigt. Aus der Nachrichtenredaktion Klaus Regeneck.
2: Die Vorsitzenden der Verteidigungsausschüsse in Repräsentantenhaus und Senat, Wicker und Rogers, wiesen darauf hin, dass Deutschland auf die Forderungen von Präsident Trump nach höheren Verteidigungsausgaben reagiert habe. Zudem habe sich die Bundesregierung im Irankrieg sehr kooperativ gezeigt und Überflugsrechte für US-Militärflugzeuge gewährt. Eine Truppenreduzierung würde außerdem ein falsches Signal an Kreml-Chef Putin senden. Die beiden einflussreichen Republikaner schlagen deshalb vor, die 5000 Soldaten nicht in die USA, sondern nach Osteuropa zu verlegen.
1: Die Lieferung von US-Rüstungsgütern an europäische Länder könnte sich durch den Iran-Krieg verzögern. Das berichtet die Financial Times. Demnach hat die US-Regierung unter anderem Großbritannien, Polen, Litauen und Estland darüber informiert, dass es zu erheblichen Verspätungen kommen könnte. Das könnte auch Auswirkungen auf den Krieg in der Ukraine haben. Das Land wartet noch auf zahlreiche US-Waffen, die durch europäische Staaten finanziert wurden. Fast 40.000 Menschen feiern bei einem illegalen Rave auf einem Militärgelände in Frankreich. Die zuständigen Behörden hatten vorher zwar gewarnt, dass sich nicht explodierte Sprengsätze auf dem Gelände befinden, trotzdem wurde die Veranstaltung nahe der Stadt Bourges im Zentrum des Landes nicht abgebrochen. Die Behörden erklärten, man habe gar nicht genug Kräfte, um tausende Menschen gegen deren Willen von dem Gelände zu holen. Im Abendspiel der Fußball-Bundesliga hat Leverkusen mit 4:1 gegen Leipzig gewonnen. Damit springt die Werkself 2 Spieltage vor Saisonende auf einen Champions-League-Platz. Für Spieler Ibrahim Massa hatten auch die Fans ihren Anteil an dem Sieg.
3: Die Stimmung natürlich war unglaublich. Ich glaube, alle, also selbst die Fans und so, man hat gemerkt, wie sehr wir es wollten. Und ja, bei jeder Aktion, bei jedem Ballgewinn, wie sie auch gefeiert haben und uns angesprochen haben, es war auch nochmal super. Und vielen Dank. Und diese Energie brauchen wir auch. Daraus ziehen wir die Motivation nochmal mehr raus.
1: Leverkusen zieht vorbei an den direkten Rivalen Stuttgart und Hoffenheim auf Tabellenplatz 4. Leipzig bleibt Dritter. Und Schalke 04 spielt in der kommenden Saison wieder in der Bundesliga. Mit einem 1:0-Sieg gegen Düsseldorf haben die Königsblauen den direkten Aufstieg geschafft. Das Wetter in Deutschland. In der Nacht im Osten und Südosten locker bewölkt, sonst wolkig. Im Westen und Norden vereinzelt Schauer und Gewitter, Tiefstwerte 14 bis 4 Grad. Am Tag nur im Osten länger sonnig, im Nordwesten gebietsweise teils kräftige Schauer und Gewitter, maximal 19 bis 29 Grad. Und noch die Zeit, es wird gleich 2:03 Uhr.
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4: Vorsicht bitte auf der A5 Basel Richtung Karlsruhe. Zwischen Dreieck Neuenburg und Mülheim Neuenburg befindet sich eine ungesicherte Unfallstelle. Vorsicht bitte auf der A8 Karlsruhe Richtung Neunkirchen. Im Kreuz Neunkirchen in der Überleitung zur A6 Richtung Kaiserslautern befindet sich eine ungesicherte Unfallstelle. Saarbrücken, St. Johann, die Halbergstraße, ist zwischen Mainzer Straße und am Kiesel-Humes wegen eines Feuerwehreinsatzes in beiden Richtungen gesperrt.
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5: Mit Daniela Hipp, hallo um 14:45. Wir grüßen euch. Ganz egal, in welcher Ecke dieser Welt oder auch in Deutschland ihr euch gerade befindet. Auf dem Weg ins Bett vielleicht, mitten in der Nachtschicht oder auch gerade auf dem Heimweg von der Party. Wir begleiten euch da gleich mit Christina Aguilera, mit The Weeknd und Dancing in the Flames und jetzt noch eine Runde Nico Santos.
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